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2: Einen wunderschönen guten Morgen und herzlich willkommen beim Morgenmagazin, das nicht nur bei Radio Korax zu hören ist, sondern auch bei den Freien Radios Berlin-Brandenburg in Berlin auf der 88,4 MHz und in Potsdam auf der 90,7 MHz, aber auch bei Radio Blau im Stadtgebiet Leipzig auf DAB Plus und im Livestream bei Coloradio in Dresden und bei Radio Swupfurt in Frankfurt an der Oder. Am Mikrofon heute für euch Aljoscha, ich begleite euch durch dieses Morgenmagazin am heutigen Donnerstag. Donnerstag, das heißt Antifa, ist der Stichwort des Tages, Faschismus und was dagegen getan werden kann. Allerdings sind wir hier in einem besonderen Sommerprogramm und das hat zur Folge, dass es keine konkreten Antifa-Nachrichten im üblichen Format gibt mit den aktuellen Informationen aus der Woche und einem Schwerpunktthema oder zwei oder drei, je nachdem, wie viele uns einfallen, sondern stattdessen widmen wir hier in diesem Augusttag das gesamte Magazin dem Thema Faschismus und werden hier vor allem heute uns auch mit unterschiedlichen Themen oder Argumentationsmomenten beschäftigen unter dem Stichwort der Wert und das Ich und kritische Theorien der Subjektivität und was das alles ja zu tun hat und zu bedeuten hat und wie das dann alles mit Postfaschismus auch zusammenhängt. Darauf könnt ihr euch auf jeden Fall freuen, aber natürlich gibt es auch ganz viel Musik aus diversen Richtungen, die euch hier durchbegleiten wird und meine Stimme hier im Studio. Ich wünsche euch auf jeden Fall viel Spaß mit diesem Magazin.

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Das waren die Interrupters mit In the Mirror. Etwas Ska-Punk zum Aufstehen, zum Energie mitnehmen in den Sommertag. Egal wie das Wetter auch sein mag, kann man ja energisch unterwegs sein und irgendwas tun. Und da finde ich, Ska ist immer so etwas, was einem ins Bewegen bringt und die Laune hebt. Und das komplette Gegensatz zu Laune heben, aber trotzdem Energie geben, ist irgendwie so ein bisschen für mich die Grunge-Bewegung gewesen, also die historische. Und da fällt natürlich dann bei allen immer sofort Nirvana ein und was die so gemacht haben. Dabei ist das nur eine von vielen Bands, die da in diesem Bereich relevant ist. Allerdings halt die, die am bekanntesten geworden ist, aber deswegen auch entsprechend langweilig. Während hingegen es andere Bands gibt, die eher unbekannt geblieben sind, wie zum Beispiel Mudhoney. Und deswegen hier ihr Lied Paranoid Core.

Ich hatte es schon angekündigt, heute gibt es eine theoretische Auseinandersetzung. Theorie, was bedeutet das? Nun, über die vielen Jahre begegnet man immer wieder den Menschen, die sagen, naja, die Theorie besagt das und deswegen ist die Welt so, aber in der politischen Realität ist es dann doch eher so, dass wer aktiv ist und sich zum Beispiel gegen Faschismus engagiert, viele verschiedenen Denkrichtungen und Denkarten irgendwann über den Weg läuft und die eigene Praxis und eigene Überlegungen sich dann doch eher aus Versatzstücken speisen. Und das ist eigentlich so, wie ich persönlich auch dann eine theoretische Weiterbildung verstehe. Ich nehme von den Theoretikern, die ich gelesen habe, die Ideen, denen ich folgen kann, denen, die ich logisch schlüssig finde, mit. Und am Ende besteht dann mein immer momentaner Wissensstand aus einem riesen Mosaik an verschiedenen Denkweisen und Ideen und Aspekten zu Sachen. Und das ändert sich dann auch immer, je nachdem, wie und wo weiter diskutiert und weiter gelesen und weiter informiert wird auch. Und die Auseinandersetzung mit Faschismus ist auch etwas Ähnliches, denn Faschismus ändert sich natürlich auch über die Jahre. Der Faschismus, der heute in der Gesellschaft zu sehen ist, ist nicht derselbe wie der Faschismus von 1933 in Deutschland und auch nicht derselbe wie der Faschismus in Italien zu der Zeit. Und auch in der Zwischenzeit, also nach dem Zweiten Weltkrieg bis, sagen wir mal ganz grob, bis zur Wende ist das Wort, das heute wohl sich leider durchgesetzt hat, gab es ganz andere faschistische Strömungen und Denkweisen. Und im Vergleich zu was jetzt in den letzten 20, 30 Jahren passiert ist. Und dennoch ist die Auseinandersetzung damit sehr, sehr wichtig. Und ein Moment der kritischen Auseinandersetzung, der immer wieder auftaucht, sind die kritischen Theorien, vor allem der Subjektivität und was eine Persönlichkeit und ein subjektives Individuum mit faschistischen Denkweisen, wie das zusammenhängt. Der Name, der da natürlich immer auch fällt, ist Theodor W. Adorno, wahrscheinlich der, den am meisten Leute kennen, aber auch immer wieder der Rückgriff auf Karl Marx oder Sigmund Freud und andere Denker. Und um so einen Einblick in hier diese Debatten zu geben, gibt es heute hier in diesem Morgenmagazin eine insgesamt lange Auseinandersetzung, die Uli Krug gemacht hat über das Verhältnis der Psychoanalyse zur Kritik der politischen Ökonomie. Und dabei geht es auch ganz viel darum, was eigentlich alles Postfaschismus ist und wie wir den verstehen können, wie Krisendynamik und Psychodynamik zusammenhängen. Und ja, viel Spaß auf jeden Fall dabei. Es wird relativ lang gehen, aber bestimmt einiges drin sein, was spannend ist.

0: Das Thema ist heute ein schwieriges, aber umso interessanteres. Es lässt sich nur mühsam in die Wörter der Wert und das Ich fassen. Der Wert und das Ich. Kritische Theorien der Subjektivität. Wir werden einen auf 2 Stunden gedehnten Vortrag von Uli Krug hören, den er im Rahmen der Konferenz Antideutsche Wertarbeit, so der ironische Titel, am 30. März 2002 in Freiburg gehalten hat. Marx, Freud, Adorno und der Wert des Ich. Ich lese mal aus dem Einleitungstext kurz Auszüge vor. Aus demselben Grund, aus dem Marx psychologischen Erwägungen gegenüber so kritisch war, dass sie nämlich objektiven Zwang einen falschen Schleier von Individualität verliehen. Aus demselben Grund ist die unrevidierte Psychoanalyse eines Sinnes mit der Kritik der politischen Ökonomie als Kritik der seelischen Ökonomie. Der Nationalsozialismus und die Epoche, die er begründete, können so als Infantilisierung der ehemals bürgerlichen Gesellschaft und ihrer Rechtssubjekte beschrieben werden. Abhängig wie Kinder von unverstandener Außenwelt und beherrscht von einem sublimationsunfähigen Gefühlschaos, von Größenwahn, Angst und Sadismus.
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also offene Ohren für den folgenden Vortrag, der Wert und das Ich. Es spricht Uli Krug.

Normalerweise würde ich, wenn ich gefragt werde, über Psychoanalyse zu sprechen, um eine solche Uhrzeit genötigt glauben, dass es einfach so ein Abschieben auf den frühen Termin ist, weil Psychoanalyse normalerweise als Orchideenthema behandelt wird im Kontext der kritischen Theorie. Es hat sich in den letzten Jahren ohnehin eingebürgert, was mir persönlich ein echtes Rätsel ist, dem wir vielleicht auch nachher auf der Spur sein können, wie man eine derartig selektive Adorno-Rezeption zu Wege bringen kann, die sich mit einem Ressentiment gegen die Psychoanalyse verbindet. Warum das nicht geht, sollte auch Thema dieses Vortrags sein. Denn das kritische Instrumentarium Freuds, die Rede vom unerhellten Trieb zum Beispiel in Elementen des Antisemitismus, ist gerade für die Kritik des Antisemitismus derart konstitutiv, dass ich denke, dass es eben doch trotz der frühen Stunde kein Orchideenthema ist. Ich denke, es wäre natürlich nach der Geschichte der Kritik an der Psychoanalyse in den letzten 30 Jahren, nach einer kurzen Scheinblüte in den 50er und 60er Jahren, es wäre vermessen zu erwarten, dass ein jeder sich hier gründlich mit ihr auseinandergesetzt hätte. Ich werde versuchen, darauf in einer gewissen Weise Rücksicht zu nehmen. Noch vermessener allerdings wäre es, denke ich, eine Art Einführungsvorlesung in die Psychoanalyse geben zu wollen, die dann und wann Übergänge, Brücken oder Ähnliches in den Marxismus bastelt. Solche Unternehmungen verlaufen normalerweise immer je nach dem Gusto desjenigen, der sie anstellt, entweder in einer ganz fatalen gesellschaftlichen Wendung der Psychoanalyse oder einer psychologisch-biologischen Ergänzung des sogenannten historischen Materialismus. Für die eine Richtung von Sozialpsychologie, ein Begriff, mit dem ich im Programm zwar belegt worden bin, worum ich aber bitte, dass dieser Vortrag als Dauerprotest gegen diesen Begriff verstanden wird. Also, die erste Richtung der gesellschaftlichen Erweiterung der Psychoanalyse verbindet sich mit dem Namen Fromm, dem in diese Falle tappend, dass es diese Verbindung so nicht gibt, die konsequente Desexualisierung und Desomatisierung der Psychoanalyse schließlich zum Zen-Buddhismus kommen ließ. Für die andere Richtung, die einen klassischen historischen Materialismus festhält und in eine psychisch-naturale biologische Ergänzung, auch hier das Wort Ergänzung, verpassen will, steht natürlich derjenige Wilhelm Reichs, dessen Realdialektik der seelischen Natur bei maschinengestützten Orgasmen und bizarren Orgonenakkumulatoren landet. Unangemessene Versuche, die sich zu Recht den Namen Sozialpsychologie eingehandelt haben,

hätte, als es noch Zeit war. Und das kann man ganz leicht bestimmen. Das heißt, vor dem Nationalsozialismus und vor Auschwitz. Allein in dieser Perspektive gewinnt die psychoanalytische Terminologie in der kritischen Theorie Adornos ihren unverzichtbaren Stellenwert. Und nur in dieser Perspektive werde ich sie behandeln. Also nicht im Sinne einer Einführungsvorlesung. Nicht als eigenständige Wissenschaft, die nach Freuds eigenen Worten zuerst als reine Naturwissenschaft konzipiert war und dann in seinen Spätschriften als angewandte die Soziologie zu ersetzen prätendierte.

Deswegen auch noch ein kleiner Vorschub. Nicht jeder zur Verwendung kommende Begriff in diesem Vortrag aus der Psychoanalyse kann deswegen in seinem ursprünglichen Kontext geklärt oder erklärt werden. Ich hoffe aber darauf, dass der Kontext, in den ich die Begriffe stelle, etwas auch zu ihrer Erhellung beiträgt, wie ich eben auch leider ein wenig auf Vorkenntnis bauen muss. Es geht nicht anders. Die These, von der ich gerade sprach, soll sich in drei Schritten entwickeln. Der erste wird sein, den, wenn man so möchte, kritischen Kern der Psychoanalyse, ihre Kränkung der bürgerlichen Autonomie herauszuarbeiten und ihm mit der kritischen Theorie sui generis, der Marxischen Kritik der politischen Ökonomie, einer ganz ähnlichen Kränkung in Beziehung zu setzen.

Danach soll herausgestellt werden, inwiefern der prozessierende Widerspruch des Wertes, den der Wert darstellt und damit auch innerhalb des Individuums stattfindet, also den empirischen Bürger seinem kritischen Begriff, wie Marx ihn entwickelt hat, immer ähnlicher macht. Und gerade dadurch die beiden eigentlich an verschiedenen Enden operierenden kritischen Theorien, nämlich auf der Ebene der Gesellschaft und auf der Ebene des Individuums, plötzlich zu einem Gegenstand kommen lässt.

dem letzten Schritt kommen wir dann schon fast hinleitend auf das, dass angesichts von Antisemitismus und Nationalsozialismus auf keinen Subjektbegriff mehr zurückgekommen werden kann, der nicht Krisendynamik und Psychodynamik in eins denkt.

Es ist eigentlich auch ein hybrides Unterfangen in Form der bloßen Vereinheitlichung der jeweiligen Terminologie, also der Marxens und der Freuds, zusammenleimen zu wollen, was gesellschaftlich zwar auf einen Grund zurückgeht, aber sich eben nur in der Widersprüchlichkeit gleicht. Dem Spalt, der zwischen dem nominalistischen Individualismus Freuds und dem marxischen Materialismus klafft, dem zufolge das Individuum als Verlaufsform der Tauschabstraktion klar bestimmt ist, werden seine individuellen Manien nur Geltung erlangen, soweit sie sich einpassen in diesen objektiven Zug, entspricht oder besser entsprach im 19. Jahrhundert eine tatsächliche Spaltung. Soweit das Individuum ein Produkt des generalisierten Tausches ist, so sehr auch, setzt diese gemeinsame Entstehungsbedingung nicht nur die Individuen zueinander in Antagonismus, sondern wiederum auch die vielen Einzelnen in steten Konflikt mit ihrer gesellschaftlichen Bestimmung und Existenzgrundlage. So sehr die Tauschabstraktion, Adorno erinnert oft zu Recht daran, ein nur gedachtes Verhältnis, ihre Verleiblichung bedarf, um in Kraft zu treten, so sehr setzt sie wiederum diese Leiber als abhängiges und tendenziell überflüssiges Moment ihre eigene

Bewegung. So bedingen sich individuelle Willensakte und ihre gesellschaftliche Bestimmung zwar gegenseitig, fallen aber eben nicht in eins. Ich darf Marx kurz zitieren. So sehr nun das Ganze dieser Bewegung als gesellschaftlicher Prozess erscheint und so sehr die einzelnen Momente dieser Bewegungen vom bewussten Willen und besonderen Zwecken der Individuen abhängen, so sehr erscheint die Totalität des Prozesses als ein objektiver Zusammenhang, der naturwüchsig entsteht. Der individuell eigenes Aufeinanderstoßen produziert dadurch eine über ihm stehende, fremde, gesellschaftliche Macht. Ihre Wechselwirkung als von ihnen unabhängigen Prozess und Gewalt.

Die Kritik der politischen Ökonomie und die Kritik, die Freud entwickelt, an der seelischen Zurichtung, operieren dementsprechend in zwei zunächst voneinander abgehobenen gesellschaftlichen Sphären. Die eine in der Öffentlichkeit von Tausch und Produktion, die andere in der Privatheit von Willen und Reproduktion. Nicht als Personen traktiert die Ökonomie ihre Agenten, sondern als Personifikationen ihre Verlaufsformen. Eine kritische Bloßstellung dessen, eine Beendigung der Illusionen des Bürgers über sich selbst, muss von allem, was aus der gesellschaftlichen Zwangsbestimmung herausfällt, den individuellen Manien eigentlich absehen. Aber auch Psychoanalyse innerviert diesen Zwang. Außenwelt erscheint immer unter der Maßgabe der Versagung. Und so sind wir bei der Gemeinsamkeit in der Verschiedenheit, von der ich am Anfang sprach. Beide, Marx und Freud, bedeuten eine Kränkung. Gekränkt wird der Bürger von Marx dadurch, dass er im Bereich des öffentlichen Handelns nicht mehr als souverän seiner eigenen Entscheidung angesehen wird, sondern eben als Charaktermaske eines von seinem Charakter unabhängigen Verhältnisses. Die Kränkung, die mit Freuds Namen untrennbar verknüpft ist, besteht darin, den Bürger noch nicht einmal im innersten Bezirk jener Willensfreiheit und Instrument Vernunftgeleitetheit zuzugestehen, die doch bis heute Conditio sine qua non des bürgerlichen Selbstverständnisses geblieben ist. Freud, die beiden so peinlichen Sätze von der psychischen Bedeutung der Sexualität und von der Unbewusstheit des Seelenlebens kommen der Behauptung gleich, dass das Ich nicht Herr im eigenen Heim ist. Auch dort, in diesem ureigenen Heim der Seele, unterliegt der Bürger also der Macht von Abstraktionen, die sich wie eine Sphäre der politischen Ökonomie nicht positiv erfassen lassen, sondern auf deren Existenz eine Ex-Negativo geschlossen werden kann.

dieser Wert nicht direkt geschaut werden kann. Seine Existenz, also allein aus dem Scheitern aller Versuche geschlossen werden muss, individuelle Rationalität und gesellschaftliche Zweckrationalität in Einklang zu bringen, lässt sich über das Unbewusste selbst nichts sagen. Nichts, was sich nicht aus Fehlleistungen ergibt. Aus dem Scheitern des scheinbar freien Entschlusses, aus der plötzlichen Obsoletheit eigener Nützlichkeitserwägungen an einer unsichtbaren Macht. Nochmal Freud. Wir nennen unbewusst einen psychischen Vorgang, dessen Existenz wir annehmen müssen, etwa weil wir ihn aus seinen Wirkungen erschließen, von dem wir aber nichts wissen und nichts wissen können. Nur in dieser Negativität der Bestimmung, die theoretische Grundlage jener Kränkung ist, ähneln sich zum Zeitpunkt ihrer Entstehung Tauschwert, also der Entstehung ihrer Kritik, Tauschwerten Unbewusstes. Unter Negativität, ich habe es bereits angedeutet, fehlt es dem ursprünglichen Impuls der Psychoanalyse gewiss nicht. Gesellschaft fasst sie wesentlich als Negation individueller Triebwünsche, individuellen Glücks. Wohlwissend, dass die Selbsterhaltung der Individuen nur gesellschaftlich zustande kommt. Das war ein Zitat von Helmut Dahmer aus einem seiner früheren, besseren Bücher, Libido und Gesellschaft. Diesen Zustand der Versagung, diesen Zustand, den die Versagung im Individuum hervorruft, wie Freud es plante, mit den Mitteln einer Naturwissenschaft zu analysieren und wo er es für möglich hielt, therapeutisch zu lindern nach der Maßgabe der Naturwissenschaft, klingt zunächst ungemein reaktionär. Gerade aber, dass solche Reaktionäre vom Schlage Freuds und Adorno wurde nicht müde darauf hinzuweisen, nicht den billigen Trost und die fadenscheinige Illusion hegen helfen, dass ein jeder seines Glückes Schmied sein könne, dass Gesellschaft, so wie sie ist, einem jeden ein Quantum bescheidenen Glücks bereithielte, sondern dass diese Reaktionäre, sie, die Gesellschaft, pessimistisch mit dem Grauen und dem Unglück des Naturzustandes vergleichen, dem Zustand von Angst und Ohnmacht, genau das macht Reaktionäre kritischer als die kritischen Geister, die sich selbst dazu ernannt haben. Das Misslingen von Gesellschaft daran festzumachen, dass sie einen unvernünftigen Zwang auf ihre Zwangsmitglieder ausübt und damit auch die individuelle Vernunftfähigkeit dieser Insassen verdorren lässt, ist die Voraussetzung beider kritischen Theorien, der Freuds und der Marx.

Neurosen oder objektiv falsches Bewusstsein sind Zeugnis und Ergebnis des Zusammenspiels von bewusstloser Produktion mit der Produktion des Unbewussten. Kaum ist es zu übersehen, will zumindest mir scheinen, dass Wiederholungszwang und Produktionszwang miteinander ganz fürchterlich korrespondieren. Auch wenn das eine, der Wiederholungszwang, aus der gänzlich unironischen Naturwissenschaft kreuz auf deskriptiven Wege entspringt, das andere, die Feststellung des Produktionszwanges, aus der hochpolemisch festgestellten Naturgesetzlichkeit, die Marx allein auf das Ziel ihrer Überwindung hin entwarf, indizieren beide doch in der festgestellten bewusstlosen Dynamik das Übergewicht der Herrschaft über die Vernunft, die mit den Instrumenten der Vernunft wiederum Unvernunft schmiedet. Damit rechnet das eine, Freuds Theorie, eher nolens, das andere, Marxens, absolut wohlens, zur kritischen Theorie. Zumindest dann, wenn unter kritischer Theorie die rückhaltlose Denunziation dessen verstanden wird, dass Gesellschaftsgeschichte immer noch als Naturgeschichte verläuft. Und wenn ihr Ziel darin bestünde, nicht Geltung zu erlangen, sondern self-destroying prophecies aufzustellen, deren Geltung, wenn man das Wort verwenden möchte, nur vor veränderter Praxis zu finden ist.

Aber hören wir zunächst, wo wir die Ähnlichkeit der beiden kritischen Theorien nicht im Sinne einer theoretischen Verwandtschaft, sondern im Sinne der antinaturgesetzlichen Intention festgestellt haben, hören wir einmal die so eigenartig ins psychisch changierende Sprache Marxens, mit der er die Zwangshaftigkeit kapitaler Subjektivierung und die Wirkung ihres tatsächlichen Souveräns, des Wertes, beschreibt. Marx: Die Selbstverwertung des Kapitals, also der bestimmende, beherrschende und übergreifende Zweck des Kapitalisten, der absolute Trieb und Inhalt seines Tuns, lässt den Kapitalisten von einer anderen Seite ebenso sehr unter der Knechtschaft des Kapitalverhältnisses erscheinen als den Arbeiter. Ersetzt wird der vorher, zumindest in der bürgerlichen Selbsteinschätzung, dem individuellen Erwerbsstreben geschuldete Produktionswille durch überindividuellen Produktionszwang, den der konstante Bestandteil des Kapitals, jener also, der in Produktionsmitteln fixiert ist, seinen menschlichen Anhängseln aufherrscht, oder wie Marx es nannte, beschrieb, die ihre seelenhafte Einheit außer sich habend, wie in ihrer materiellen Einheit untergeordnet sind, unter die gegenständliche Einheit der Maschinerie, des Kapitalfix, das als beseeltes Ungeheuer faktisch das Zusammenfassende ist. Eigentlich haben sie also gar keine Seele, die Knechte des Kapitalverhältnisses. Seele, so verstanden, wie es bis zu Freuds Zeit üblich war, dass die Welt zum Material subjektiver Aspirationen aus unpräformierter Entscheidung heraus ist. Die Willkür dieser seelenlosen Agenten ist vielmehr reiner und bloßer Ausdruck ihrer Ohnmacht vor der Willkür eines Verhältnisses, in das sie eingespannt sind. Einen wie auch immer einzuführenden subjektiven Faktor als Erklärung gesellschaftlichen Handelns, die Psychologie normalerweise definiert, ist, was sich selbst definiert als politische Theorie, bleibt kein Raum bei Marx. Oder wie er selber schreibt, als solchen teilt er, der Kapitalist, mit dem Schatzbildner den absoluten Bereicherungstrieb. Was aber bei diesem als individuelle Manie erscheint, ist beim Kapitalisten Wirkung des gesellschaftlichen Mechanismus, worin er nur ein Triebrad ist.

Freut ich hingegen scheint zunächst der originalgetreue Abdruck der bürgerlichen Selbsteinschätzung zu sein, des Individuierten, seiner selbstbewussten Bürgers. Seine Manien sind ganz gewiss seine höchst eigenen, lebensgeschichtlich erworbenen. Im absoluten Gegensatz scheinbar zu Marx scheint Freud mit der Zentralität des Ichs in seiner Konzeption den, man nannte ihn so, subjektiven Faktor zum Bestimmenden der Gesellschaftstheorie machen zu wollen. Es folgt ein berühmtes Zitat, vielleicht das berühmteste von Freud. Wenn jemand imstande wäre, im Einzelnen nachzuweisen, wie sich die allgemeine menschliche Triebanlage und ihre kulturellen Umbildungen unter den Bedingungen der sozialen Einordnung, der Berufstätigkeit und Erwerbsmöglichkeit gebärden, ja, dann würde er die Ergänzung des Marxismus zu einer wirklichen Gesellschaftskunde gegeben haben. Denn auch die Soziologie, die vom Verhalten des Menschen in der Gesellschaft handelt, kann nichts anderes sein als angewandte Psychologie. Denn streng genommen gibt es nur zwei Wissenschaften: Psychologie, rein und angewandte, und Naturkunde. Deutlich lässt sich heraushören, dass der Marxismus, auf den Freud in dieser späten Vorlesung anspielt, jener radikalisierte Sozialdemokratismus ist, den Marcuse zu Recht als Sowjetmarxismus geißelte. Genau mit dieser ihm eigenen Ontologie des Klassenkampfs und der Arbeit war Freud durch Reich konfrontiert. Die Ergänzung, auf die Freud anspielte, bezieht sich auf das reiche Unterfangen, das damals, Ende der 20er, Anfang der 30er Jahre, als Ideologie der sogenannten Sexpol-Bewegung sowohl in der KPD als auch in der Internationalen Psychoanalytischen Vereinigung hohe Wellen schlug. Reich, der erste große Ergänzer des Marxismus durch Psychoanalyse, ging in klassischer Trennung davon aus, dass das Ausbleiben des Sozialismus wie der Aufstieg des Faschismus auf eine psychosexuell begründete Zurückgebliebenheit des subjektiven Faktors, Bewusstsein hinter dem objektiven Faktor der Produktivkräfte, zurückzuführen sei. Nach demselben Maß, wie Technologie dem objektiven Faktor Beine gemacht hatte, müsste nach diesem Bild eben eine subjektive Technologie dem entsprechenden Faktor den Rückstand austreiben. Psychoanalyse wird so technisiertes Aufräumen mit dem Unbewussten, mit dem, was in Dynamik der Gesellschaft nicht mehr mitkommt. Mögen die späteren reichen Versuche mit tatsächlichen seelischen Beschleunigungsmaschinen der tragischen Komik nicht entbehren, so sind sie eben doch nicht verrückter, als es die englische Naturdialektik, die das Subjekt nur als ausführendes Organ eher Naturgesetze kannte, im Anfang schon war. Die reiche Maschinerie, indem sie sich auf diesen Zug des Marxismus gründet, bleibt gerade in ihrer Verrücktheit hochmodern. Psychotechnik wie NLP, also neurolinguistisches Programmieren, ist der flexibilisierte Argon-Akkumulator. Die Renaissance reicht in den 60er Jahren, war denn auch nur vordergründig gegen die Übermacht der repressiven Gesellschaft gerichtet. Tatsächlich aber, und das ergibt sich aus ihrem Inneren, war sie die Begleitmusik zur Ausdehnung des Verwertungsimperativs ins Genitale. Die Gegenbewegung, das möchte ich hier gleich einschieben, gegen den Reichismus, die in rigider Desexualisierung sich erschöpft, verdeutlicht bis zum heutigen Tage auch nur, dass Misslingen der Aufklärung umso finsterere Gegenaufklärung zeitigt.

Beide, die sogenannte sexuelle Revolution und ihre Opposition, sind gerade in ihrem Widerspruch Belege für die Infantilisierung des Bewusstseins, in dem maßlosen, unvermittelt Gefühlsregungen eben aus der unbewusst infantil prägenden Sexualorganisation sich des Erwachsenen-Ichs bemächtigen. Will sagen, bezeugt die hegemoniale Bilder- und Mythensprache der einen, der pornografischen Industrie, die durch keinerlei Objektanerkennung und Selbsteinschätzung mehr gemäßigte kindliche Lust auf Überwältigung, dann ist die andere, die neue Moral, ihr getreues, unbewusstes Spiegelbild, die gerade durch die eigene Maßlosigkeit gezeitigte maßlose Angst vor dem sich überwältigen lassen, von der gefürchteten eigenen Lust. Auf diese janusköpfige Regression zielt Marcuses Kritik an der repressiven Ensublimierung und nicht auf die Stubenreinheit der Lust.

Aber kehren wir nach dieser Ausschweifung zurück zur Stellung des Ichs im Freudschen Oeuvre. Die ist umso notwendiger, weil die Begriffe, mit denen bisher gerade eben hantiert wurde, vielleicht ein wenig in Deutlichkeit gewinnen können. Kann man nun aus Freuds Ablehnung, ich hatte ja vorhin länger zitiert, des mechanistischen Marxismus, der von Wehr zu wenig wusste, wie Freud selber, ein Plädoyer für ein willkürliches Hantieren mit dem subjektiven Faktor, wie er nicht nur die gängige kritische Psychologie, sondern auch die gängige kritische Ökonomie kennzeichnet, herauslesen. Ich denke, nur in der verballhornten und verflachten Form, wie Freud beispielsweise in Fromms Werk eingegangen ist. Ich deutete ja an, wo Fromm landete später. Ich denke eher, dass der naturkundliche Blick jener, den ich vorhin als reaktionär gekennzeichnet hatte, und zwar im kritischen Sinne reaktionäre Blick, Freuds, steht dem entgegen. Sein Gespür für Starrheit, Zwang und Wiederholung lässt ihn gewahren, wie wenig subjektiv, sprich seiner selbst mächtig, das Subjekt ist. Naive Psychologie, die eine feststellbare gesellschaftliche Verhaltensausprägung zu ihrem eigenen vorgesellschaftlichen Grund hypostasiert in einem Zirkelschluss, wäre mit Freuds Annahmen des permanenten Antagonismus zwischen Innen- und Außenwelt nicht zu machen. Denn beispielsweise das Verhalten des Schatzbildners, wir sprachen vorhin im Marx im Sinne davon, ursprünglich auf die anale Phase zurückzuführen, wie es zugegebenermaßen mancher Freud-Adept fertig brächte, hieße ja, die Innenwelt anstelle des Außen zu setzen. Das würde der Dualist Freud niemals tun.

Adorno bemerkt dazu, daher ist die subjektive Ökonomie ideologisch. Die psychologischen Momente, die sie zur Erklärung der Marktvorgänge heranzieht, sind deren bloße Akzidenzien. Und die Akzentverschiebung präsentiert die Erscheinung als Wesen. Wir sagen, Unternehmungen wie die des John Maynard Keynes, der krisenhafte Absatzstockung auf eine anthropologisch-psychologische Sparneigung der Wirtschaftsobjekte ursächlich zurückführt, können mit Freud, dessen Blick von der Gesellschaft gänzlich abgekehrt war und deswegen genau auf sie gerichtet, nicht rechnen. Überhaupt muss gängige subjektive Werttheorie mit allerlei Küchenpsychologie operieren, um ihre konstitutive Widersprüchlichkeit, die sie von der Widersprüchlichkeit des allgemeinen Äquivalenz empfängt, zu kaschieren.

das Geld, sowohl ein Ausdruck gesellschaftlicher Interaktion als auch zugleich vorgängiges Wertmaß dieser Interaktion ist, also ein logisch unmögliches Subjekt-Objekt, dieser Widerspruch lässt sich mit der Psychoanalyse nicht wegdisputieren. Um es mal ganz deutlich zu machen, ziehe ich Herbert Marcuse heran. Die Psychoanalyse kann nicht die Tatsachen erhellen, sondern das, was sie denen antun, die diese Tatsachen erleiden. Oder noch anders gesagt, gerade der anerkannte Dualismus von Welt und Psyche, diese reaktionäre Auffassung, dass erstere Letztere immer als vorgängige Versagensinstanz entgegentritt, schützt Freud vor einer falschen Vereinheitlichung mit willkürlicher Determinante, nenne sich selbst nun ökonomisch oder psychologisch. Und ein solcher Begriff mit willkürlicher Determinante ist auch Sozialpsychologie. Ist es sozial? Ist es psychologisch? Es ist keine Kombination, sondern Willkür.

Das Bestehenlassen dieses Dualismus, das Nichtsprechen von Gesellschaft, bringt ihren stummen Zwang in der Psychoanalyse erst zum Sprechen. Denn, nochmals Adorno, die Überzeugung von der durchsichtigen Rationalität der Gesellschaft, der Ökonomie entschuldigt, ist eine Selbsttäuschung der bürgerlichen Gesellschaft, nicht weniger als die von der Psychologie als zureichenden Grund des Handelns. Die Irrationalität des rationalen Systems kommt erst zum Vorschein in der Psychologie des eingefangenen Subjekts. Diese Psychologie, so gefasst, ähnelt der Nicht-Psychologie, als mit der Marx das Individuum als gesellschaftliches Triebrad bestimmt hatte. Denn auch das Ich hat bei Freud seine seelenhafte Einheit außer sich, ist stets nur unvollkommen abgespalten von einem Entstehungsgrund, dem Es, in Freuds Originalton. Das Ich ist jener Teil des Es, der durch die Nähe und den Einfluss der Außenwelt modifiziert wurde. Das Ich hat die Aufgabe übernommen, sie bei dem Es zu vertreten, zum Heil des Es, das ohne Rücksicht auf dessen übergewaltige Außenmacht im blinden Streben nach Triebbefriedigung der Vernichtung nicht entgehen würde. Im Auftrag des Es hat das Ich zwischen Bedürfnis und Handlung den Aufschub der Denkarbeit eingeschaltet, der in der philosophischen Tradition Reflexion heißt. Das Ich ist also konstitutiv schwach, denn es verfügt nur über die libidinösen Kräfte des Es, um eben dieses zur Objektbesetzung, zum Triebaufschub und schließlich zur Sublimierung, zur Triebbearbeitung zu bringen.

dass ich, und das ist wiederum ein bekanntes Zitat Freuds, dass ich gleich so im Verhältnis zum Es dem Reiter, der die überlegene Kraft des Pferdes zügeln soll. Mit dem Unterschied, dass der Reiter dies mit eigenen Kräften tut, dass ich mit vom Es geborgten. So bleibt ihm oft nichts anderes übrig, als Es dahin zu führen, wohin es ohnehin gehen will. So pflegt das Ich, den Willen des Es in Handlung umzusetzen, als ob es der eigene wäre. Ein Wille, und wir können dabei gut an Marx denken, der seinem Begriff nicht gerecht wird. Denn beim Es handelt sich es um ein innerseelisches Komplement zum stummen Zwang der Verhältnisse. Ein Zwang, der nicht umsonst an die berühmten metaphysischen Mucken und Spitzfindigkeiten der Ware gemahnt. Nochmals Freud. Von den Trieben her erfüllt es sich mit Energie, aber es hat keine Organisation, bringt keinen Gesamtwillen auf, nur das Bestreben, den Triebbedürfnissen unvermittelt Befriedigung zu verschaffen. Für die Vorgänge im Es gelten die logischen Denkgesetze nicht, vor allem nicht der Satz des Widerspruchs. Ich denke, das Subjekt-Objekt, von dem vorhin die Rede war, für das gilt dasselbe.

Um es nochmal ganz deutlich zu sagen, warum von Adorno, und ich folge ihm in dieser Hinsicht, keine Sozialpsychologie betrieben wird. Die Gesellschaft spiegelt sich im Individuum nicht wider. Was Innenkonstitution und Außenkonstitution des Individuums strukturparallel erscheinen lässt, ist vielmehr Folgendes. Das Ich wie das tauschende Individuum sind Getriebene, unterworfen unter einem anonymen, eigengesetzlichen Zwang. Oder wie Adorno einmal bemerkte, darin ähnelt das Unbewusste der Gesellschaft, von der es nichts weiß und die selber dem abstrakten Gesetz gehorcht. Dieser Zwang aber bedurfte andererseits sowohl des Ichs als auch des Individuums als von sich ausdifferenzierte Aggregatsform, um überhaupt sein zu können.

nochmals Adorno, das vereinzelte Individuum, das reine Subjekt der Selbsterhaltung, verkörpert im absoluten Gegensatz zur Gesellschaft deren innerstes Prinzip. Woraus es sich zusammensetzt, was in ihm aufeinander prallt, seine Eigenschaften, sind allemal zugleich Momente der gesellschaftlichen Totalität. Psychodynamik, also die dynamische Beziehung der seelischen Instanzen, ist die Reproduktion gesellschaftlicher Konflikte im Individuum, aber nicht der Art, dass es die aktuellen gesellschaftlichen Spannungen abbildete. Denn das übersubjektive, beseelte Ungeheuer Gesellschaft arbeitet unbewusst seinem ebenfalls unbewussten intrasubjektiven Ebenbild dem Es zu, ohne dass sie einander je berühren könnten.

nochmals Adorno, es, in dem Falle das Individuum, entwickelt, indem es als ein von der Gesellschaft abgedichtetes, abgespaltenes existiert, nochmals, betone nicht nach, sondern nochmals, die Pathogenese einer Gesellschaftstotalität aus sich selbst heraus, über die diese Pathogenese der Fluch der Vereinzelung waltet. Zugleich sind es jene ausdifferenzierten Aggregatsformen, das Subjekt des Tausches und das Ich, die beide notwendige Konstituanten dessen sind, was man Bewusstsein nennt. Sie sind vollkommen abhängig und doch dazu berufen, ihre Abhängigkeit zu erkennen. Von ihnen allein ist die Bewältigung des Naturzwangs, den Gesellschaft auf die Einzelnen ausübt, zu beenden. Oder, ich sagte es bereits, das, was eigentlich Macht über sie ausübt, das, was sie eigentlich sind, Trieb und Tausch, bewusst zu leiten. Das am Grad der Meisterung der objektiven Lebensnot gemessene Übermaß an Arbeit und Triebunterdrückung, an Dummheit und Angst beenden zu können, ist die Aufgabe der Institutionen, diese Angst begründen.

Damit soll angedeutet sein, was uns im nächsten Schritt beschäftigen wird, warum Revolutionstheorie im 20. Jahrhundert ein so inniges Verhältnis zur unrevidierten Psychoanalyse pflegte. Weil sie nämlich, wenn sie sich nicht gemein machen wollte mit der Regression der bürgerlichen Gesellschaft in Barbarei, im Wesentlichen eine vom Scheitern der Revolution sein muss. Andererseits kann sie die therapeutische Hoffnung der Psychoanalyse auf die Stärkung des Ich gegen das Es nicht teilen in der Form, wie Freud sie entwarf. Nicht nur aufgrund der absehbaren Vergeblichkeit, die einen Wertkritiker nicht überraschen wird, sondern weil dieses Ich so zwieschlächtig ist, dass von einer einheitlichen Instanz nur mühselig gesprochen werden kann. Zwieschlächtig nämlich als Vertreter des Realitätsprinzips nach innen und damit eben auch als Rückstaustufe gegen das dort herrschende Lustprinzip. Gewiss tut die Psychoanalyse recht daran, das Ich zu stärken oder das Ich stärken zu wollen, um den Ausbruch des Archaischen aus dem Inneren entgegenzuwirken. Aber indem sie hier Dämme aufrichtet, macht sie sich auch zum Mithelfer bei der Aggression des Realitätsprinzips gegen das Glück.

Denn damit das Ich einer Realität gerecht werden kann, die Irrationalität verlangt und produziert, muss es sich selber unbewusst halten und damit die eigene transzendierende Qualität verleugnen. Als Instanz, deren Unbewusste, also das Ich, deren unbewusste Teile die Verdrängungen durchzuführen haben, welche Realitätstüchtigkeit überhaupt erst ermöglichen, muss dem Ich die allein von ihm zu erhoffende praktische Aufklärung von innerer Natur und gesellschaftlichem Geist misslingen.

Adorno. Der Begriff des Ichs ist dialektisch, seelisch und nicht seelisch, ein Stück Libido und ein Repräsentant der Welt. Sein Widerspruch resultiert darin, dass das Ich sowohl als Bewusstsein der Gegensatz zur Verdrängung sein soll, wie es als Selbstunbewusstes die verdrängende Instanz ist. Um in der Realität sich behaupten zu können, muss das Ich diese erkennen und bewusst fungieren. Damit aber das Individuum die im ausgezwungenen, vielfach unsinnigen Verzichte zu Wege bringt, muss das Ich unbewusste Verbote aufrichten und selbst weiterhin sich im Unbewussten halten. Es muss selbst zu einem Stück der Triebdynamik werden, über die es sich doch erheben soll. Die Erkenntnisleistung, die vom Ich um der Selbsterhaltung willen vollzogen wird, muss das Ich um der Selbsterhaltung willen immer wieder zugleich assistieren, dem Selbstbewusstsein sich versagen. Zu fordern wäre also, wenn man sich ein bisschen Utopie gönnt, kein starkes Ich, sondern ein Zustand, in dem das Ich bewusst sein kann, aber schwach sein darf, sozusagen bewusst schwach. Dann nämlich, wenn das Ich keine Regression mehr fürchten muss.

mindestens zwei Probleme ergeben sich unmittelbar aus den bisherigen Erörterungen. Was mir scheinen möchte, das erste, also von dem ich vermute, dass es auftauchen könnte, ist eines, von dem ich hoffe, dass ihr es nicht als solches empfunden habt, das aber zu sehr mit wissenschaftlichen Konventionen zusammenhängt, als dass man es vernachlässigen dürfte. Die Frage nämlich, die vielleicht dem einen oder anderen schon im Kopf steht, ist es nicht unangemessen, einen wie Freud, der doch nachweislicherweise unhaltbaren historischen wie vererbungsbiologischen Hypothesen anhing, den Rang einer kritischen Theorie in Augenhöhe mit der Marxischen einzuräumen? Vom zweiten Problem, und das es dann noch länglich gehen wird, hoffe ich aber, dass es euch aufgestoßen ist. Denn bis jetzt ist Marx nicht als Revolutionstheoretiker, sondern als dezidierter Theoretiker der Ausweglosigkeit, als Negativstrukturalist aufgetreten. Was aber gerade ihm nicht gerecht wird, dessen Theorie ihre Geltung nicht an Wahrheit, sondern an praktische revolutionäre Umwälzung und Aufhebung des Unwahren hat. Oder in der Formulierung Frank Böckelmanns, in dieser Formulierung, die er auf die Eigenart der Marxischen Theorie münzte. Theorie, als theoretische Übereinstimmung, besitzt keine Wahrheit. Sie kann nur wahr werden, indem sie vermittels der Umsetzung ihrer Einsicht in umwälzende Praxis in der realen Versöhnung von Besonderem und Allgemeinem aufhebt, also überflüssig macht.

Aber kommen wir zum ersten Problem, jenem der wissenschaftlichen Konvention. Der Spinner Freud und der plausible Marx. Obwohl doch jedes Kind weiß, dass die theoretischen Grundannahmen Freuds, zum Beispiel die der Vererbung, die biologischen Vererbung sozial erworbener Eigenschaften, längst überholt sind, keine Frage, rekurriert Adorno gerade auf jene Thesen und Grundannahmen Freuds, an deren Anstößigkeit sich bis heute die Gemüter entzünden, gegen den theoretische Veraltetheit und Widersprüchlichkeit gar trefflich und ganz leicht polemisiert wird. Vorzugsweise an psychologischen Lehrstühlen. Und das durchaus mit Recht, mit jenem Recht nämlich, dass sich auf methodische Widerspruchsfreiheit, Erbringung positiver Beweise und Verpflichtung zur Konstruktivität, zum Fortschritt der gesellschaftlich nützlichen Erkenntnis beruft. Diese Freud-Kritik, wie sie mittlerweile auch zum geistigen Inventar beinahe jedes illustrierten Schreiberlings zählt, verlässt sich in der bunten, genauso wie in Psychologie heute oder in der Zeitschrift für kritische Psychologie, auf ihre Begriffshülsen, die kaum je noch eines Argumentes bedürfen. Patriarchal, antiquiert, widersprüchlich. Indirekt gaben die an Freud anknüpfenden Revisionisten, klein, fromm, paar wurden ja bereits vorgeführt, solche Kritik Recht und Vorschub. Da wurde der Mangel an Gesellschaftlichkeit behoben, da wurde die harsche, direkt auf sexuelle zielende Sprache und Begrifflichkeit ihrer Übertreibungen, ihrer Anstößigkeiten entledigt und damit die Psychoanalyse für die helfenden Berufe in den 50er Jahren akzeptabel gemacht und damit zu dem, was man wirklich nicht mögen sollte. Dabei sind es aber gerade die apokryphen, so leicht zu widerlegenden Thesen Freuds, in denen er der Wissenschaft nicht fremd oder sonderlich ist, sondern nur dort ist er wirklich ähnlich. Gerade da, wo er ihre Forderung der Wissenschaft nach historischer Ableitung und unzweifelbaren Fakten nachzukommen versucht, gerade da, wo er die Wissenschaft, die er herausforderte, ihren Tribut zollt, da liegen die Punkte, die es so leicht machen, in der Spinne abzuqualifizieren. Klassische Fälle in der wortwörtlichen Auslegung der Moses-Legende oder in der These vom Ursprung der Gesellschaft im Vatermord durch die Urhorde. Adorno, Freud ist nicht vorzuwerfen, dass er das konkret Gesellschaftliche vernachlässige, sondern genau das Gegenteil, dass er sich allzu leicht beim gesellschaftlichen Ursprung jener Abstraktheit beruhigt, bei der Starrheit des Unbewussten, die er doch mit der Unbestechlichkeit des Naturforschers erkennt. Nicht in der Annahme der Prävalenz unbewusster Motivationen in den Entscheidungen der Individuen, gegen die eigentlich, wenn es gegen Freud geht, polemisiert wird, liegt der Fehler. Nein, gerade in der Rücknahme solcher Prävalenz, in der umstandslosen Umsetzung von innermentalen in empirische Geschichte beginnt das Dubiose.

was Freud normalerweise von feministischer Seite zum Vorwurf gemacht wird, dass er dem Fantastischen nicht umstandslos Glauben schenkt, sondern es als Ausdrücken der inneren, denn äußeren Geschehnisse deutet. Genau dem setzt er selber auf. Damit aber, ich deute das bereits an, erledigt sich die Kritik an Freud von selber. Der Beweis, dass es sich mit dem Vatermord nicht um seelisch tradiertes Geschehenes, tatsächlich Geschichte, handelt, sondern dass die vatermörderischen Züge so aussehen, als ob sie Geschichte wären, weil sich die Lebensgeschichten und damit Verdrängungslasten in der Geschichte der Herrschaft so wenig nur gewandelt haben. Das ist der beste Beweis für die Macht des Unbewussten, für die Unsicherheit der Wahrnehmung, für die nicht durch bewusstlose Empirie, sondern nur durch Reflexion zu bestimmbare Grenze zwischen Innen und Außen. Also all das, wofür Freud so gehasst wird.

Der bittere Ernst der Vatermord-Legende liegt darin, dass sie den Imperativ begründen hilft, dass dem archaischen seelischen Grauen nur ein Ende gesetzt werden kann, wenn Gesellschaft sich endlich vom archaischen Grauen ihrer Reproduktionsweise trennen würde. Das Dramatische ist das Abstrakte, sagt Adorno, also weniger das Tatsächliche, sondern das Geahnte, Gewünschte und Gefürchtete. Darin ähnelt das Unbewusste der Gesellschaft, von der es nichts weiß und die selber dem abstrakten Gesetz gehorcht und taugt des eben zu ihrem Kitt. Die Drohungen der seelischen Ökonomie gleichen darin den Drohungen der tauschenden Ökonomie. Die Angst rührt aus dem Unaussprechlichen, aus der Verleugnung dessen, dass sich hinter der Rechtsform immer noch das archaische Fressen und Gefressenwerden verbirgt. Jeder weiß es. Niemand darf es ins Bewusstsein dringen lassen.

beim Übergang, wieder Adorno, beim Übergang von dem psychologischen Imagines zur geschichtlichen Realität vergisst Freud die von ihm selbst entdeckte Modifikation alles Realen im Unbewussten und schließt darum irrig auf faktische Begebenheiten. Geschichtliches wird invariant, Seelisches dafür zur historischen Begebenheit. Ein Umstand, der Marx bei der Analyse des historischen Prototyps faschistischer Krisenlösung der Herrschaft Louis Bonapartes nicht entging. Die Tradition aller toten Geschlechter, heißt es da, lastet wie ein Alp auf dem Gehirne der Lebenden. Es ist also gerade Freuds Antiquiertheit, seine wissenschaftliche Unhaltbarkeit, seine Widersprüchlichkeit, die im Gegensatz zu dem, was ihm Kritiker vorwerfen, etwas von dem höchst widersprüchlichen Verhältnis von Libido und Gesellschaft erzählt. Freuds so naiv erscheinendes Beharren darauf, dass Gesellschafts- und Lebensgeschichte in erster Linie Triebgeschichte sind, gewahrt die innige Beziehung zwischen Geschlechtlichkeit und Vernunft, die negativ gewendet, die zwischen Verdrängung und Wahnsinn ist.

0: Freuds, wenn man ihn denn so nehmen wollte, Materialismus zeigt die menschliche Vernunft als Grenzfall der biologischen Naturgeschichte und damit auch als gefährdetes und fragiles Gut der gesellschaftlichen Naturgeschichte, solange Gesellschaft Natur bleibt, in jedem einzelnen Exemplar der Gattung. Herbert Marcuse betont deswegen sehr zu Recht, meiner Meinung nach, Freuds sogenannter Biologismus ist Gesellschaftstheorie in einer tiefen Dimension, die von den neofreudianischen Schulen konsequent verflacht worden ist. Indem sie, diese Schulen, die Betonung von Unbewussten auf Bewusstes, von den biologischen auf die kulturellen Faktoren verschieben, durchschneiden sie die Wurzeln der Gesellschaft in der Triebschicht und nehmen stattdessen Gesellschaft auf der Ebene, auf der sie dem Individuum als konfektionierte Umgebung starr entgegentritt. Womit wir beim zweiten Problem wären. Denn es allzu konfektioniert, könnte man die Welt aus dem, was ich von Marx bisher ins Spiel gebracht habe, ansehen. Und das allzu leer, weil determiniert die Subjekte, die so schließlich, nach Marxens Formulierung, ihre Geschichte selbst machen.
1: Das soweit mal der erste Abschnitt dieses Vortrags, dieser Auseinandersetzung über das Wert und das Ich zur kritischen Theorie der Subjektivität, über das Verhältnis von Psychoanalyse zur Kritik der politischen Ökonomie. Einige Gedanken, die auch in der Auseinandersetzung mit Faschismus natürlich mitgenommen werden können. Es wird auch gleich damit weitergehen, aber erstmal zum bisschen durchatmen und wieder das Ganze auch zu verarbeiten, bevor die weitere Auseinandersetzung kommt, hier im Morgenmagazin bei den Freien Radios Berlin-Brandenburg, Halle und Leipzig. Eine kleine musikalische Einlage mit einem Lied, das aus einem Film kommt, welches ich auch wahrnehmen würde als eine postmoderne Gesamtmelange, Black Sheep, 12 Black Sheep, um genau zu sein, aus dem Soundtrack von Scott Pilgrim vs. The World.

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2: Ihr hört das Morgenmagazin hier bei den Freien Radios Berlin-Brandenburg und bei Radio Korax in Halle sowie im Stadtgebiet Leipzig auf Radio Blau auf DAB Plus und im Livestream bei Coloradio in Dresden und bei Radio Subfurt in Frankfurt an der Oder. Am Mikrofon heute für euch Aljoscha. Ich begleite euch durch diese Sendung, die aus zwei langen inhaltlichen Auseinandersetzungen mit dem Wert des Ichs und der kritischen Theorie der Subjektivität besteht. Den ersten Teil haben wir schon gehört und gleich geht's inhaltlich weiter nach Mud von The Far Meadow. Schlamm. Schlamm ist vielleicht das, aber auch was übrig bleibt, wenn man ganz lang und intensiv sich mit Denkweisen und Theorien auseinandersetzt. Aber im besten Fall kann man aus diesem Schlamm dann doch auch wieder einiges rausziehen und damit dann zum Beispiel ein Haus bauen. So ein ganz klassischer Fall von, was man mit so Lehmschlamm zum Beispiel machen kann. Und so entsteht aus der Theorie irgendwas Neues. Aber jetzt erstmal Musik statt Alltagsphilosophie.

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0: Wir hören hier im Morgenmagazin einen bearbeiteten Mitschnitt eines Vortrags von Uli Krug über das Verhältnis der Psychoanalyse zur Kritik der politischen Ökonomie, Karl Marx, Sigmund Freud und Theodor W. Adorno. Ein Zitat vielleicht, bevor es gleich hier weitergeht mit dem zweiten Teil. Postfaschismus ist, wenn Bravo und Bild der Frau sich nicht mehr unterscheiden. Jede theoretische Herangehensweise, die Krisendynamik nicht zugleich als Psychodynamik denkt, trägt deshalb allein schon, ob sie will oder nicht, zu unverantwortlicher Verharmlosung bei. Auch ein Begriff wie der der Sozialpsychologie trägt dem nur scheinbar Rechnung. Denn indem er so tut, als ob Psyche und Gesellschaft von der Theorie und nicht von der Regression zusammengebracht würden, stellt er beide noch, Gesellschaft und Psyche, als Bereich rationalen Handelns vor. Was wir denken, wer wir sind und wie unsere Psyche geformt ist und deren Rolle für das Subjekt, hier übernimmt jetzt wieder Uli Krug.
1: Fast will es scheinen, als ob Marx gar kein Bewusstseinshu ließe. Freud wenigstens aber in der individualistischen Beschränkung des Privatlebens. Theoretisch, wie auch in der historischen Abfolge beider kritischen Theorien, verhält es sich doch genau umgekehrt. Wo Freud nach der Jahrhundertwende als stoischer Pessimist nur noch im Privatleben die Umwandlung, eine berühmte Formulierung, neurotischen Elends in gemeines Unglück anvisierte, da geht Marx noch auf das Ende des Unglücks, das Freud immer nur illusorisch erscheint. Wie geht das? Man sollte sich zunächst vor der strukturalistischen Rückprojektion, wie ich es nennen würde, eine Stefan Breuer beispielsweise, hüten. Bedeutet nämlich des heute zutage liegenden Ergebnis des selbsttätigen Prozessierens des Werts, des selbstständigen Subjekt-Objekts der Gesellschaft, auf die Zeit der Entstehung der Kritik an ihm rückzuprojizieren. Nicht immer waren die Individuen, die von dieser Kritik adressiert wurden, das, was sie heute sind. Bloße Verkehrsknoten des Allgemeinen oder, besser gesagt, dass sie immer schon, was die Theorie innerviert, solche Verkehrsknotenpunkte waren, bedeutete in einem anderen gesellschaftlich durchschnittlichen Aggregatzustand des Kapitals ein befreiendes Potenzial. Das, was heute jedes befreiende Potenzial zudeckt, erschüttert, war es einst, das Befreiung von Natur überhaupt denkbar machte. Oder, um es in der Formulierung Wolfgang Pohrs zu sagen, ein Potenzial des Wertes, das den historischen Gebrauchswert des Kapitals ausmachte und damit kritische Denunziation des Naturzustandes der bürgerlichen Gesellschaft unmittelbar zugleich auch zur Revolutionstheorie der Aufhebung von Naturverfallenheit machte.

Der historische Fortschritt, den der Warentausch als quasi automatischer mit sich bringt, dass nämlich die Individuen nicht mehr nur voneinander in roh natürlicher Abhängigkeit verharren, sondern als Menschheit, wenn auch negativ als Menschheit, von einer totalisierenden Abstraktion abhängen, erzeugt einen ebenso potenziellen revolutionären Überschuss jenen historischen Gebrauchswert. Er, dieser Gebrauchswert, bestand im unbescheidenen, nie versiegen könnenden Bedürfnis, das sich in der Jagd nach dem nicht mehr abschließend fixierbaren, verallgemeinerbaren Reichtum, dem Geld, entwickelte. Das geldheckende Geld brachte ein Subjekt hervor, das ein Interesse besaß, alle hergebrachten Verhältnisse umzustürzen, keine Grenze mehr anzuerkennen. Oder, in Marxens Worten, die Austauschbarkeit aller Produkte, Tätigkeiten und Verhältnisse gegen ein drittes, sachliches, was wieder gegen alles ohne Unterschied ausgetauscht werden kann. Also die Entwicklung der Tauschwerte und der Geldverhältnisse ist identisch mit der allgemeinen Venalität und Korruption. Die generelle Prostitution erscheint aber als notwendige Phase der Entwicklung des gesellschaftlichen Charakters, der persönlichen Anlagen, Vermögen, Fähigkeiten und Tätigkeiten. Die durch den Wert ermöglichte Beendigung der Primärnaturverfallenheit, der Abhängigkeit von direkter Herrschaft, öffnete einen Kosmos von individuellen wie gesellschaftlichen Charakteren. Bürgerliche Tatkraft, proletarischer Hass und philosophische Aufklärung werden im Medium der immer schreienderen Widersprüche, von denen Marx spricht, zu derart selbstverständlichen Treibmitteln einer praktisch revolutionären Umwälzung der Gesellschaft, dass sie systematisch gesonderter Erwägung von Marx nie für notwendig empfunden wurden. Vielmehr tritt, ich zitiere aus dem Kapital, der Widerspruch zwischen der Persönlichkeit des einzelnen Proletariers und seiner ihm aufgedrängten Lebensbedingung der Arbeit für ihn selbst hervor, namentlich da er schon von Jugend an aufgeopfert wird. Also Böckelmann, nur ein kleiner Einschub, nennt es die Leerstellen der Selbstverständlichkeit in der Marxischen Theorie, die sich aus dem Verhältnis dessen, dass der Wert im 19. Jahrhundert tatsächlich die revolutionäre Kraft selber war, im Sinne, dass er historischen Gebrauchswert setzt, ergibt. Man muss nicht darüber sprechen, was ohnehin selbstverständlich ist.

Anders wird es schon 20 Jahre später. Man muss sich vergewärtigen, dass zwischen dem Erscheinen der verschiedenen Bände des Kapitals und dem der Freudschen Traumdeutung des Startschusses der Psychoanalyse gerade 20 Jahre vergehen. 20 Jahre, in denen sich Bedingungen verändern, die plötzlich das, was Marx noch völlig selbstverständlich erscheinen konnte, die Umsetzung gesellschaftlicher Erfahrung in bewusste Praxis plötzlich als ein ganz fragiler, schwieriger, scheitern drohender Prozess erscheint. Jene 20 Jahre zwischen 1880 und 1900, die ich meine, könnte man auch als Take-off des nachbürgerlichen Kapitalismus bezeichnen. Zwei Entwicklungen sind es, die zur Sedimentierung der zweiten Natur führen und damit die Qualität, den historischen Gebrauchswert, der darin bestand, die erste zu bemeistern, verspielen.

Die Vergegenständlichung des kapitalen Produktionszwanges und fixes Kapital, wir sprachen am Anfang mit Marxens Worten davon, in so großem Maßstab, dass der Bürger vom Eigentümer zum Funktionär seines Kapitals degradiert wird. Und darauf fußend, auf jener Entwicklung, die Verstaatlichung der bürgerlichen Verkehrsformen, die Übersetzung des prozessierenden Widerspruchs des Kapitals, die Grundlage des marxischen Klassenbewusstseins, in die widersprüchliche Krisenverwaltung des Volksstaates. Jener ist widersprüchlich insofern, oder wie Ulrich Ennewitz es mal nannte, amphibolisch, insofern, dass er kollektiver Agent der Akkumulation zu sein hat, zum anderen aber und zugleich Appellationsinstanz der vom Fortgang der Akkumulation gestellten sozialen Frage. Damit aber, mit diesem Widerspruch, erfolgte auch die Übersetzung ehemals sozialrevolutionärer Ansprüche in autoritär anti-emanzipative Massenbewegung, die ihr Urbild einer Sozialdemokratie hat. In diesem ganz buchstäblichen Sinn beginnt also in jenen 20 Jahren die bürgerliche Gesellschaft zu infantilisieren. Literarisch ist das relativ leicht, oder leicht ist falsch gesagt, aber sehr deutlich erfasst worden. Brochs Roman Die Schlafwandler, also ich kann es nur heftigst anempfehlen, wird ohne große historische Ableitung diesem Wandel mehr als gerecht.

In diesem ganz literalen Sinne beginnt also die bürgerliche Gesellschaft zu infantilisieren. Die gesellschaftliche Erfahrung eines von einem unbestimmt grausigen Außen bestimmten Schicksals, über das man als Individuum kaum etwas mehr vermag, verbindet sich mit der besinnungslosen Selbstpreisgabe an eine übergestellte Autorität, den Staat, die einem Schutz verbirgt, den sie in ihrer Allmacht auch willkürlich zurückziehen kann. Damit aber, wie unschwer erkennbar ist, repliziert diese neue Erfahrung des erwachsenen Staatsbürgers die allerälteste seines Lebens, nämlich jene des Kindes gegenüber seinen Eltern. Die Entdeckung Freuds, dass und wie kindliche Verhaltensdispositionen, die im Unbewussten bei jedem von uns fortleben, das Verhalten des erwachsenen Individuums bestimmen, fällt somit mit sehr gutem materialistischen Grund in die Ära des Zerfalls des historischen Gebrauchswerts des Kapitals. Dieser Zerfall ist die Grundlage, auf die ich vorhin auf einem anderen Wege hinkam, nämlich in der Strukturparallelität zwischen Unbewussten und der Welt des Tausches. Zwischen der abstrakten Drohung, die sowohl vom gesellschaftlich äußeren Zwang als auch vom lebensgeschichtlich Inneren auf das Subjekt einwirken oder besser in ihm wirken. Wie auch bereits angedeutet, bei der Zwieschlächtigkeit des Ichs kann das Subjekt, jenes Ich, jene Einheit aus Ich und Individualität, diesen Druck nicht als Einheit mehr standhalten. Wir erinnern uns, die Verdrängung, die das bewusste Ich gegen sich selbst leisten muss, sich unbewusst halten zu müssen. Jene Einheit von individueller Autonomie als praktischer gesellschaftlicher Notwendigkeit und der Ausdehnung von Bewusstheit auf die innere Natur, in der das uneingelöste Versprechen der bürgerlichen Revolution lag, schrumpft und zerfällt. Nicht einer Marotte folgt insofern das Bündnis, das unrevidierte Psychoanalyse und Kritik der Tauschabstraktion eingehen, sondern es reflektiert den unheilvollen Gleichklang individueller Enddifferenzierung und gesellschaftliche Regression.

Die einst private Psychologie wird unmittelbar angeschlossen an die kollektive Organisation der Gemeinschaft der Schicksalsgenossen. Die ereignisdrohende Schicksal, nicht einmal mehr zum Anhängsel der Maschinerie taugen zu können, maschinell, zwanghaft den anderen bereiten. Was Marx noch als selbstverständliche Qualität des öffentlichen Lebens ansehen konnte, die Erfahrungsfähigkeit des Subjektes, des Bürgers wie Proletariers, das kann Freud nur noch im Innenraum der Familie als Mindestbedingung der Möglichkeit verteidigen, mehr auch nicht therapeutisch verteidigen, wohlgemerkt. Dass aber die Mauern, die diesen Innenraum zumindest temporär gegen die Involution des öffentlichen, politischen und ökonomischen Lebens stabilisieren, selbst bereits sehr bröcklich waren, war auch Freud sehr wohl bewusst. 1921 visiert er in Massenpsychologie und Ich-Analyse die Regression zu einer primitiven Seelentätigkeit inmitten massenfeindlicher Massen an, bestehend ohne Zweifel aus jenen Subjekten nach bürgerlichem Recht, die auch im 19. Jahrhundert konstitutiv waren, aber eben ohne jene Ich-Qualitäten, die einst aus diesem Subjektstatus folgten. Nach Freud kommt es zu einer Vereinheitlichung und Verarmung der subjektiven Mannigfaltigkeit. Wenn man an Marx denkt, sieht man sofort die schrumpfenden Handlungsmöglichkeiten des Ichs, seine immer stärker widerrufene Autonomie, seine Unfähigkeit zwischen Innen und Außen noch zu vermitteln, Triebe nicht nur zu blockieren, sondern zu bearbeiten darin, dass auch im äußeren Leben des infantilisierten Staatsbürgers Gehorsam und Zwang an die Stelle von Entscheidung und Willen getreten sind.

Die Rückdrängung des Seelischen als Ort der privaten Manie, von der Marx eingangs sprach, fördert, gerade indem es keine Seele mehr gibt, die Herrschaft des Unbewussten. Die gesellschaftliche Starre bestätigt die individuelle. Die Subjektform verschwindet nicht, genauso wenig wie die Ich-Form. Ihr Inhalt aber wird ein ganz anderer, nämlich der, den sie einst bemeistern helfen sollte. In Adornos Analysen und auch denen Marcuses vom Nationalsozialismus und Antisemitismus kommt dieser freudschen Massenpsychologie vielleicht die zentrale Rolle zu, eine zentrale Rolle, die wiederum auch in fast jeder neueren Schrift darüber unterschlagen wird. Ohne darauf in gebührender Ausführlichkeit, weil das würde einen mehrstündigen Vortrag verlangen, eingehen zu können, möchte ich zumindest zwei wesentliche Grundzüge dieses Verhältnisses zwischen Freuds Massenanalyse und Adornos Element des Antisemitismus beispielsweise herausarbeiten. Herausarbeiten auch, weil ich denke, und dafür steht auch, denke ich, die Lektüre der Bahamas, wir versuchen es zumindest, dass heute keine politische Bewegung mehr angemessen verstanden werden kann, ohne, was ich vorhin sagte, Krisendynamik und Psychodynamik noch zusammenzudenken. Schlimmer noch, wenn heute Theorie so tut, als ob sie auf den Selbstverständlichkeiten der untergegangenen bürgerlichen Epoche noch bauen könnte, auf die Fähigkeit zur Wahrnehmung, auf die Fähigkeit, individuelles Leid in politische Praxis Befreiende zu übertragen, wird man blind gegen die kollektive Regression, die sich die zwangsneurotischen Massenbewegung der dauermobilisierten Gesellschaft zeigt. Das Schlimme scheint mir zu sein, eine solche Insistenz auf unverstellter Wahrnehmung, echten Interessen oder die Unterscheidung zwischen rationalen und irrationalen Interessen, sie ist nicht nur blind, weil sie nicht aufgeklärt ist, psychoanalytisch wohlgemerkt, sondern sie will mitmarschieren. Sie will so tun, als ob das, was unvernünftig noch jemals auf die Vernunft hinzielen könnte. Mitmarschieren bei den Bataillonen. Wollen wir uns dagegen verwehren, ist der chronischen Beschädigung der Wahrnehmung, der pathischen Projektion und dem Zusammenhang zwischen sozialisiertem Narzissmus, wie Adorno ihn nennt, und der Integration der Gesellschaft allein noch durch allseitige Feindseligkeit ins Auge zu sehen.

Gehen wir nochmal zurück, ganz kurz auf die Freud'sche Massenpsychologie. Zunächst scheint sie, selbst da, wo sie inhaltlich bereits Regression des Ichs als gesellschaftlichen Prozess ins Visier nimmt, immer noch an ihrer veralteten personal-familialen Ausrichtung scheint sie zu kranken. In ihrer Ausrichtung auf den Führer, der den Vater ersetzt, bei den Massen, scheint dieses Familiale nach. Aber die primitive Seelentätigkeit, von der Freud spricht, bei den vermassten Einzelnen, kann durchaus wörtlich genommen werden. Ihre charakteristischen Züge, wie der Schwund, ich zitiere Freud, wie der Schwund der bewussten Einzelpersönlichkeit, die Orientierung von Gedanken und Gefühlen nach gleichen Richtungen, die Vorherrschaft der Affektivität und des Unbewusstseelischen, die Tendenz zur unverzüglichen Ausführung auftauchender Absichten, erhält sie, jetzt bin ich hier bei mir selber, indem sie in idealisierter Weise die Verhältnisse der Urhorde vor dem Vatermord wieder aufrichtet, nicht im Sinne eines gesellschaftlichen Verhältnisses faktisch, empirischer Art. Wir erinnern uns an das Eingängige. In ihr hatte, das ist wiederum Freud, der Urvater die Ich-Bildung der Hordenmitglieder durch das rigide Verbot sexueller Betätigung verhindert und ersetzte so in personam das Ich und verkörperte zugleich ein ichloses Ich-Ideal. Dass die Annahme, dass es sich hierbei um tatsächliche Historie handelt und nicht um den seelisch stets wiederholten Abdruck von Jahrtausenden repressiver Triebzurichtung unhaltbar ist, darauf wies ich bereits hin, was Freud auf die ihm eigene apokryphe Weise, jene, wo Natur und Gesellschaft ganz naiv zusammendenkt, gelingt, ist die spezifische Konnotation der vom geschwächten, kollektivierten Ich ausgehenden Feindseligkeit mit der Sexualität aufzudecken. Die libidinöse Bindung an den Führer, den, der die sexuelle Betätigung unterdrückt, erzeugt ein Verhältnis, das wir aus den moralischen Gemeinschaften der Jetztzeit, von der autonomen Szene bis zum Islamismus, nur zu gut kennen. Das und warum dieser Führer durchaus durch eine apersonale Norm ersetzt werden kann, dies aber die destruktive Feindseligkeit noch steigert, dazu komme ich gleich.

Also nochmal zurück zur sexuellen Qualität der Feindseligkeit. Indem jede objektbezogene Triebbefriedigung versagt wird, kommt es zu keiner Bearbeitung und Mäßigung des Triebes. Da aber die Instanz, die dies verhindert, geliebt werden muss aufgrund von Angst und Schwäche, kehrt das Verdrängte in andere Form zurück. In destruktiver Feindseligkeit gegen die, denen man unterstellt, die Genüsse zu besitzen, die einem im Inneren der Gruppe verwehrt bleiben, den Feinden. Da diese imaginierten Genüsse aber nach dem Bild des objektlosen, unbearbeiteten, ursprünglichen Triebes gebildet sind, sind die Projektionen auf die Beneideten so hemmungslos, so lebensgeschichtlich primitiv ursprünglich sexualisiert, wie hemmungslos primitiv sexualfeindlich zugleich. Die einzige Form, in der das Begehrte noch erlangt werden kann und darf, ist eine Erniedrigung und letztlich Zerstörung in der gerechten Strafe, der man es zuführt. Es genügt nicht, den beneideten Feind zu töten. Nein, wie geschehen beispielsweise in Kabul, muss dem Sowjetknecht Najibullah, Repräsentant der weltlichen Gelüsse in diesem Staat, zusätzlich zum Tod durch Erhängen auch noch das abgeschnittene Geschlechtsteil in den Mund gesteckt werden. Ja, man könnte von hier aus weitergehen und über die Tendenz zur mörderischen Homophobie bei den Zwangsmitgliedern dieser modernen Bruderhorde nachdenken. Das, denke ich, liegt sehr nahe.

Wahrnehmung gerät so zur grenzenlosen Zurichtung dessen, der das Pech hat, zur Projektionsfläche zu werden. Willkürlich aber ist die pathische Projektion, von der wir sprechen, allein in der Wahl ihrer Mittel, nicht in der Wahl ihrer Opfer. Es sind die, die Unzucht und Unmoral in die Welt bringen, die durch den Ausfall der Reflexion der bewussten Anteile des Ichs auf den eigenen, von innen kommenden Anteil an der Wahrnehmung dazu prädestiniert sind, die tabuierten eigenen Wünsche zu personifizieren im Feind. Taugen die einmal Gewählten gerade nicht dazu, werden sie so lange präpariert, bis sie dem starren Strafbedürfnis auch wirklich entsprechen. Die heimatlosen Juden, die allein einem abstrakten Gesetz verpflichtet waren, erregten von jeher den fantastischen Neid derer, die im repressiven Zwangsverband eingebunden blieben. Deshalb gilt ein jüdischer Staat von vornherein, wie es aussieht, noch auf lange Zeit als bloße Usurpation, auch vor dem Unbewussten. Der Judenanteil an der entstehenden Welt der Bindungslosigkeit im Geld, der allgemeinen Venalität, der allgemeinen Prostitution, von der Marx vorhin sprach, tradiert das Vorurteil, das den modernen Antisemitismus in fast unveränderter Mythologie zu seinem Zweck zur Verfügung steht. Jene übermächtige Welt, neidbesetzte Heimstatt ungeahnter Genüsse in ihrer Verkörperung zu vernichten. Dem unerhellten Trieb, von dem Adorno an mehreren Stellen Element des Antisemitismus spricht, freien Lauf zu lassen. Um daraus zu zitieren, dieselben geschlechtlichen Regungen, die das Menschengeschlecht unterdrückte, wussten bei Einzelnen wie bei Völkern in der vorstellungsmäßigen Verwandlung der Umwelt in ein diabolisches System sich zu erhalten und durchzusetzen. Das bedeutet für den Antisemitismus Folgendes. Durchaus zu Recht hat man sich bei schlaueren Linken angewöhnt, den Antisemitismus mit dem zwieschlächtigen Charakter des Kapitals, als zugleich nützliche Gegenständlichkeit und drohende Abstraktivität Verbindung zu bringen. Kein Widerspruch, gewiss. Zu Unrecht aber hat man ihn, wenn man es denn nur dabei bewenden lässt, abgetrennt von seiner Funktion im vom Unbewussten überfluteten Verstand, seinem fantastischen Material sexualisierter Archaik. Damit aber verfehlt man genau das, was den Antisemitismus so unwiderstehlich und unausrottbar macht.

Dem begegnet Adorno eine Sache, die selten nur verstanden wird, wenn die Elemente des Antisemitismus zitiert werden. Dem begegnet Adorno mit dem Verweis auf die Funktion des Antisemitismus für die ins lebensgeschichtlich vorzivilisatorische Grauen zurückgenommene Wahrnehmung. Ihr, die bis der Wahrnehmung, die bis zu diesem Zeitpunkt noch nie einen Juden gesehen hatte, vielleicht noch nicht mal von seiner Existenz wusste oder weiß, genügt die Erwähnung des Namens Jude bereits, um die passenden, starr vorgeprägten Regungen an ihn zu knüpfen. Denn das Unbewusste lernt nicht, es assoziiert.

kann eine Masse, kann diese primitive Seelentätigkeit auch ohne Vaterführer fungieren? Dass es so ist, sehen wir heute. Aber wie funktioniert das? Gewiss zeigt diese Ersetzung einer Person aus dem Nahumfeld des Vaters durch eine gesellschaftlich medial vermittelte Person des Führers schon eine gewaltige Veränderung zwischen den psychischen Instanzen des jeweiligen Mitglieds dieser Masse, die aber wahrscheinlich nicht hinreicht, um die tatsächliche gesellschaftliche Vaterlosigkeit der vorzeitigen Sozialisation, wie Marcuse es nannte, zu erfassen. Ich zitiere: Die gesellschaftlich notwendigen Zwänge und das gesellschaftlich notwendige Verhalten werden nicht mehr erlernt und verinnerlicht im langen Kampf mit dem Vater. Das Ich-Ideal wird vielmehr dazu gebracht, auf das Ich direkt von außen einzuwirken, ehe noch das Ich tatsächlich sich als persönliche, relative, autonome Instanz der Vermittlung zwischen dem eigenen Selbst und den anderen herausgebildet hat. Diese, wie Marcuse sie nennt, Extraktion von Ich-Ideal, Gewissen und Verantwortung, die Ersetzung des Vaters durch den Führer, paraphrasiert, erfasst Freud sehr wohl. Aber einen Narzissmus als Kollektiveigenschaft sich vorzustellen, der nicht einmal mehr in der Lage ist oder das Bedürfnis verspürt, sich den Vaterführer überhaupt noch als von sich selbst getrennte Person noch vorzustellen, an die eigene Ich-Anteile noch abzutreten werden, das führt über den Entdecker des Narzissmus hinaus.

Adorno. Die gesellschaftliche Macht bedarf kaum mehr der vermittelten Agenturen von Ich und Individualität. Zeitgemäß sind jene Typen, die weder ein Ich haben, noch eigentlich unbewusst handeln, sondern reflexartig den objektiven Zug widerspiegeln. Gemeinsam üben sie ein sinnloses Ritual, folgen dem zwanghaften Rhythmus der Wiederholung, verarmen affektiv. Mit der Zerstörung des Ichs steigen der Narzissmus und seine kollektivistischen Derivate. Der Differenzierung gebietet die Brutalität des Außen, die gleichmachende totale Gesellschaft Einhalt. Und sie nutzt den primitiven Kern des Unbewussten aus. Beide stimmen mit der Vernichtung der vermittelten Instanz sich aufeinander ab. Die triumphalischen archaischen Regungen, der Sieg des Es über das Ich, harmonieren mit dem Triumph der Gesellschaft über den Einzelnen.

Obwohl Freud gesteht, das, was tatsächlich über den Rahmen seiner Ich-Psychologie hinausgeht und sie zu dem macht, was Adorno anvisiert, Libido-Psychologie, bereits mit sich trägt. Dann habe ich den Satz verhunzt. Also Freud, ich tue es frei, Freud denkt wie immer über sich selbst hinaus. Das Ich, das er stärken möchte, ist durch seine Theorie nicht mehr stärkungsfähig. Speziell durch die des Narzissmus. Hören wir ihn selber. Die Sonderung von Ich und Ich-Ideal ist bei vielen Individuen nicht so weit fortgeschritten, die beiden fallen noch leicht zusammen. Das kindliche Ich hat sich oft die frühere narzisstische Selbstgefälligkeit bewahrt. Die Wahl des Führers wird durch dieses Verhältnis sehr erleichtert. Er, der Führer, braucht nur die typischen Eigenschaften dieser Individuen in besonders scharfer und reiner Ausprägung zu besitzen. So kommt ihm das Bedürfnis nach einem starken Oberhaupt entgegen und bekleidet ihn mit der Übermacht, auf die er sonst keinen Anspruch hätte. Scheinbar paradox. Je weiter der Entdifferenzierungsprozess im Individuum fortgeschritten ist, desto weniger Bedarf ist eines Führers im herkömmlichen Sinn des Wortes. Die Paradoxie ist leicht aufzulösen. Dieses verarmte Subjekt, dieses entwurzelte Subjekt, erhebt sich selber in primitivster der Identifizierung, nämlich dem der Einverleibung, auf den Schild. Der faschistische Führer ist getreues Abbild des kleinen Mannes. Übrigens eine wortschöpferische Fehlleistung von Rang, verrät sie unbewusst doch die ganz niederschmetternde Wahrheit über den infantilen Sexualcharakter des Autoritären.

Er, der Führer, muss getreu der widersprüchlichen Triebregung, dem kleinen Mann, in absolute Inferiorität aufs Haar gleichen und trotzdem absolute Übermacht für sich beanspruchen. Jene Übermacht, die der Narziss für seine kümmerliche Existenz gegenüber der Welt beansprucht. Definitionsmacht beispielsweise. Damit widerstreitet die Beobachtung, dass der faschistische Führer in keiner Weise dem historischen Königsideal entspricht, dem Freudschen Urvater nur oberflächlich. Denn wenn man Freud über ihn selbst hinausdenkt, wie Adorno, der primitiv-narzisstische Aspekt der Identifizierung als Akt der Einverleibung des geliebten Objektes kann einen Schlüssel zu der Tatsache liefern, dass der moderne Führer weniger ein Bild des Vaters zu sein scheint, als eine Vergrößerung der eigenen Persönlichkeit, eine kollektive Selbstprojektion. Damit aber sind die Vorrechte des Führers beschnitten. Neid richtet sich offen gegen ihn. Sollte er sich durch Korruption, Bereicherung, exzessives Sexualleben etc. noch von den Geführten, die in Wirklichkeit die Treibenden sind, unterscheiden. Der Veganer und Nichtraucher Hitler war der unübertroffene Prototyp. Living example of the resurrection's failure. Heute wird das Thema beinahe wöchentlich in deregulierter Form verhandelt. Minister treten zurück, weil sie einen überflüssigen Dienstblock unternommen haben oder einen Rabatt auf schwedische Kleinmöbel aushandelten. Nicht deklarierte Parteispenden lösen den nationalen Notstand aus. Im flämischen Belgien gar wird die Krise des Korporatismus allein im Medium von Kinderpornografie und angeblichen Orgien mit Minderjährigen verhandelt. Arm an Genuss, hemmungslos in Aggression, sprich Tatkraft. Aufs Haar also den narzisstischen Infantilismus abgeguckt. Das ist der Volkstribun des Postfaschismus. Ein jeder ein Westentaschen-Hitler. By the way, ein Bild, dem sich sogar die jungfräulichen und abstinenten Popstars heutiger Provenienz anzuähneln beginnen. Postfaschismus ist, wenn Bravo und Echo der Frau sich nicht mehr unterscheiden. Das ist das, was Georg Seeslin in einem bekannten Satz der Ikonografie der Popkultur abgesehen hat. Er sagte, 1965 gab es in Deutschland mehr überzeugte Nationalsozialisten als 1935. 1985 gewiss mehr als 1965. Diese Feststellung, die tatsächlich nur von Seeslin an deutschen Familienserien gewonnen werden können, auf eine sehr ingeniöse Art und Weise, erhält durch diese Befunde düstere Bestätigung. Jede theoretische Herangehensweise, die Krisendynamik nicht zugleich als Psychodynamik denkt, trägt deshalb allein schon, ob sie will oder nicht, zu unverantwortlicher Verharmlosung bei. Auch ein Begriff wie der der Sozialpsychologie trägt dem nur scheinbar Rechnung. Denn indem er so tut, als ob Psyche und Gesellschaft von der Theorie und nicht von der Regression zusammengebracht würden, stellt er beide noch, Gesellschaft und Psyche, als Bereich rationalen Handelns vor.

Deswegen verblöden gerade die ganz besonders, die sich so viel auf ihren Sinn für die Tatsachen einbilden. Mit dem Zusammenbruch der Voraussetzung, dass Wahrnehmung irgend noch etwas Objektives zustande brächte, also Äußeres als Äußeres erkennen und anerkennen noch könnte, bricht auch die Trennung zwischen rationalen und irrationalen Interessen zusammen. Was öffentlich interessiert, kommt samt und sonders aus der pathischen Projektion der Einverleibung der Außenwelt in das innerpsychische Schattenreich. Adorno. Der sozialisierte Narzissmus, wie er die Massenbewegung und Disposition jüngsten Stils charakterisiert, er spielte natürlich auf den Nationalsozialismus an, vereint durchwegs rücksichtslos partielle Rationalität des Eigeninteresses mit jenen irrationalen Missbildungen destruktiver und selbstzerstörerischer Art, die Freud in seiner Massenpsychologie vorweggenommen hatte. Im Narzissmus ist die selbsterhaltende Funktion des Ichs, zumindest dem Schein nach, bewahrt, aber von der des Bewusstseins zugleich abgespalten und der Irrationalität überantwortet. Das Ich erfährt seine Schwäche dem Trieb gegenüber wie seine reale Ohnmacht als narzisstische Kränkung. Die Leistung der Abwehr wird nicht mehr bewusst, kaum überhaupt vom Ich selber noch vollbracht, sondern von einem psychodynamischen Derivat, einer gleichsam verunreinigten, aufs Ich gerichteten und dabei unsublimierten und undifferenzierten Libido. Vielleicht wäre das verdrängende Selbst als von ihren realen Zielen abgeprallte und darum aufs Objekt gerichtete Libido anzusehen, die dann freilich mit spezifischen Ich-Momenten fusioniert wird. Dann wäre Sozialpsychologie nicht Ich-Psychologie, sondern Libido-Psychologie. Ihr Thema also wäre die Rücknahme der Objektbesetzung auf sich selbst, der Rückfall auf die Stufe des primären Narzissmus, den infantilen Größenwahn, insgesamt die Wiederaufrichtung einer infantilen seelischen Organisation, die zwischen Ohnmacht und Hass schwankt. Kälte und Gleichgültigkeit gegen das Objekt sind dabei das Mindeste. Sobald nämlich das Objekt als Träger der notwendig erfolgen müssenden narzisstischen Kränkung erfahren wird, fällt es dem Vernichtungswunsch anheim. Das Kindliche, ich hasse dich und möchte, dass du tot bist, ist so die erwachsene Handlungsmaxime der interesselosen Ethik, der religiösen Erneuerung, der Moral und des Verzichts.

Es war zu hören ein Vortrag von Uli Krug zum Verhältnis der Psychoanalyse zur Kritik der politischen Ökonomie. Behandelt wurden also die kritischen Theorien von Karl Marx, die von Sigmund Freud und die von Theodor W. Adorno im Vergleich.

In der noch folgenden Viertelstunde wird Uli Krug reagieren auf Anmerkungen aus dem Publikum, die wir selbst nicht senden, die wir quasi zu Fußnoten machen zu diesem Vortrag.

Stärke des Ichs heißt auch Stärke der Herrschaft über das, was in innerer und äußerer Natur vor sich geht. Dieses muss aber nur beherrscht werden, solange es eben nicht bearbeitet, undifferenziert, unbewusst ist. In der Vorstellung, dass eine tatsächlich bewusste Durchdringung, ich meine Bearbeitung, Sublimierung, Differenzierung der inneren wie der äußeren Natur gelingt, kann dieses Moment von Herrschaft vom Ich abfallen, weil dieses Moment von Herrschaft andererseits auch das ist, dass den unbewussten Anteil am Ich, auf dem ich hier länger rumgehackt habe, erzwingt. Und ich sagte ja auch noch in dem Zusammenhang, das Ich darf dann schwach sein, wenn es bewusst ist, wenn es die Regression nicht fürchten muss, wenn es nichts mehr gibt, was es überwältigt, sowohl aus dem archaischen Inneren wie dem archaischen Äußeren. Das ist natürlich die Utopie, die ich Kommunismus nennen würde.

es ist kein herrschendes Ich mehr, deswegen ist es schwach. Ne? Das ist kein starkes Ich, weil die Stärke des Ichs auch daran sich bemisst, ob es Verdrängung vollziehen kann. Dadurch bemeistert ist das Is. Nur kann es verdrängen, das heißt ins Unbewusste zurückstellen, nur dadurch, dass es sich selber unbewusst

Warte in seinen Vorlesungen, aus denen ich zitierte, also fast durchgängig zitierte in diesem Vortrag, davor, wenn ich mich recht erinnere, die Instanzenlehre, die er entwickelt, als ein realistisches Abbild eines alten Meisters zu betrachten, im Vergleich mit der Malerei, sondern eher an die abstrakte Malerei, ineinander sich überlagernder Farben, unschraffierter Grenzen zu denken, will sagen, und das auch im Hinsicht auf das, was ich am Anfang versuchte, herauszuarbeiten, die kritischen und negativen Potenziale von Wertkritik und Psychoanalyse darin bestehen, dass sie keine Instanzen im Sinne von Entitäten, empirischen Entitäten setzt, sondern versucht, das, was Gesellschaft auch ist, Differenzierung des Vorgängen in Begriffe zu fassen, Begriffe, die als positiv gewendet niemals belegbar, intelligibel, wie man so sagen möchte, sein können, nur sich aufzwingen aus dem Misslingen jener Differenzierung. Nur daran werden sie gewonnen, daran wird der Begriff des Objektes wie der des Ichs gewonnen. Jede statische, wenn man so will, naturdialektische, ich habe vorhin an Engels auch erinnert, Auffassung, dass der Wert direkt gesehen werden kann in der Natur, sei es in der äußeren als auch in der inneren. Und zwar im Sinne, dass ja Faktoren, die sich in Wiederholung, Experiment etc. widerspiegeln würden, ist eine solche Verdinglichung. Deswegen habe ich auch auf Wilhelm Reich relativ lange herumgehackt, weil er wirklich das allerbeste Beispiel dafür ist, dass eine Lehre von Basis und Überbau, die in einem naturontologischen Verhältnis zueinander stünden, natürlich wunderbar zusammengeht mit einer ebenso naturontologischen Auffassung von Es und Ich und die ihn insofern zu einer Maschinisierung der Psychoanalyse kommen ließ, die in ihr angelegt ist, gewiss, wie auch in der politischen Ökonomie diese Technisierung angelegt ist, die aber ihrem kritischen Impuls widerspricht. Und das andere, die Subjektemphase, würde diesen Begriff so nicht unbedingt stehen lassen, weil er in so einer merkwürdigen Kontraposition die Fähigkeiten des Subjektes und die Dynamik der Gesellschaft statisch gegeneinander in einer Art von dialektischer Wechselbeziehung stellt, die so in dieser Form nicht vorhanden ist. Deswegen hatte ich auch etwas länger nochmal auf Port zurückbegriffen, dass dasjenige, was um Subjekt im 19. Jahrhundert, also wenn man dann in die historischen gehen möchte, ne, über das, was es dem Begriff nach ist, hinausreicht, nicht eine ingeniöse anthropologische Qualität ist, sondern das, was der Wert mit ihm macht. Und die historische Möglichkeit, die Befreiung der Möglichkeit verpasst ward, mit der die negative Dialektik anhebt, die Vorrang des Objektes, von der Adorno in diesem Buch spricht, meint genau das. Das Subjekt erhebt sich nicht aus eigener Kraft über seine Entstehungsbedingung, sondern diese Entstehungsbedingung, Tausch, Individuation, Abstraktion statt Naturabhängigkeit, verschafft sich durch die Instanz, die es bilden muss, um Material werden zu können, diese Abstraktion, nämlich das Ich und das Individuum, jenes Subjekt, die Möglichkeiten Nolens über sich selbst hinauszugehen. Wenn du so möchtest, das Es schafft die Möglichkeiten, es jemals bewusst zu durchdringen. Der Wert schafft die Möglichkeit, jemals über personale Herrschaft hinauszugelangen. Das würde ich nicht als Subjektemphase bezeichnen.

Das ist diese merkwürdige Dialektik von, Herrschaft überhaupt, denke ich, die in Adornos Werk vorherrscht. Dort, wo Herrschaft am ausgeprägtesten ist, ist sie ihre Aufhebung auch am nächsten, weil sie dazu tendiert, ihr Objekt zu verlieren. Das kann zum einen dazu führen, dass dieses Objekt, wie ich es am Schluss mit dem Narzissmus als kollektive Eigenschaft beschrieben habe, nur noch als Überdruss und Widerwille erscheint, am anderen

dieser Skala aber als, wenn man so möchte, sich überlassen und Hingabe an dieses Objekt erscheinen kann. Also in der Hinsicht ist äußerste Aufgipfelung von Herrschaft durch Vernichtung und andererseits Vernichtung der Herrschaft sich völlig fremd und ganz nah.

Wenn wir von Herrschaft sprechen, setzen wir ja, oder müssen wir, wenn wir es sinnvoll tun wollen, ein Objekt auch voraus, das aus der Herrschaft herausfällt und von der Herrschaft gemeistert werden muss. Was jene reine Herrschaft, die eben den Nationalsozialismus ausmacht, kennzeichnend ist, dass das Objekt gleichgültig geworden ist, dass das Objekt, an dem sie sich konstituiert, diese Herrschaft völlig gleichgültig ist, dass diese Herrschaft in einem Stand der Beherrschung der Naturkräfte, um es mal ganz urmaterialistisch auszudrücken, sich als Moment noch erhält, wo sie nicht mehr notwendig ist. Und genau deswegen, weil sie nicht mehr notwendig ist, ist sie auch so maßlos gegenüber dem Objekt, dem es nichts mehr abgewinnen kann, außer sich selber noch zu erhalten, verfehrt. Und darin liegt dann auch die Ähnlichkeit, von der ich, na, Ähnlichkeit ist auch ein Wort, das missverstanden werden kann, aber diese Veränderung im Begriff und Gestalt der Herrschaft könnte andererseits auch bedeuten, wenn das Objekt nichts mehr beibringt, dass Herrschaft noch erzwingt, dass man Herrschaft überhaupt als solche fallen lässt, sich unser Objekt hingeben kann. Man will von ihm nichts mehr, was den Intentionen zuwiderläuft. Und insofern ist diese äußerste Herrschaft, die wirklich nur noch sich selbst meint, auch auf eine ganz diabolische Art und Weise, das möchte ich betonen, bevor es nochmal auf das Kurze hinausgeht, auf eine ganz diabolische Weise ganz eng verwandt mit der Überflüssigkeit von Herrschaft, mit der Hingabe.

gerade dadurch, dass Kritik überhaupt ermöglicht wird, durch die Dynamisierung jener ehemals festgefügten Verhältnisse zwischen Natur und Mensch, innerer wie äußerer, aufgehoben wird. Insofern gibt es keinen Standpunkt der Kritik, sondern Kritik zeichnet sich gerade durch diese Standpunktlosigkeit, durch diese in ihrer Entstehung, durch diese Inbewegungssetzung des Selbstverständlichen aus. Die Kritik zeichnet sich dadurch aus, dass sie kein Fundament anerkennt. Das vorgeschickt erstmal. Das Weitere hat Marcuse in diesem bekannten Vortrag das Veralten der Psychoanalyse sich vorgenommen, dass sie tatsächlich erst dort wahr wird, und zwar im negativen, im schrecklichen Sinne wahr wird, wo sie die Instanzen, auf die sie sich einstmals positiv bezog, bei Marx die selbstverständlichen Fähigkeiten der Erfahrung des Bürgers, des Proletariers, und bei Freud die Selbstverständlichkeit dessen, dass der gesellschaftlichen Entmächtigung des Ichs, des tauschenden Ichs, ein familiärer Schutzraum entgegensteht, überhaupt eine Rolle spielen. Beide Theorien bezeichnen eigentlich mehr und fast ausschließlich jene Faktoren, die dazu führen, dass dieses, was man ein Fundament nennen könnte, unterminiert wird. Das heißt also, wenn sie keine Geltung mehr haben, wenn die Familie genauso bedeutungslos geworden ist für die Sozialisation wie die Erfahrung des Leidens oder der, nennen wir es anders, der Klassenzugehörigkeit des Proletariers für seine politische Praxis in keiner Weise mehr revolutionär leitend ist, erst dann zeigt sich jenes negative Potenzial der Theorien. Das heißt also, dadurch, dass sie veraltet sind, werden sie in dem schrecklichen Sinne, den sie verhindern wollten, wirklich wahr. Sie erzählen, wie Marcuse es, wenn ich da recht erinnere, beschreibt, sie haben dort ihre stärksten Momente, wo sie die Bedingungen ihres eigenen Unterganges, ihres Standpunktes beschreiben. Und das gilt für beides. Das gilt für die in die Kritik der politischen Ökonomie eingelassene Theorie des Klassenbewusstseins, über die nicht gesprochen wird, genauso wie für den Familismus Freuds, über den natürlich sehr wohl sprechen muss, weil er gerade so unselbstverständlich, so wenig selbstverständlich mehr geworden ist. Also Veralten, gerade das Veralten macht es, die beiden kritischen Theorien in ihrem negativen Potenzial erst voll verständlich, damit aber eben für diejenigen, an die sie gerichtet sind, nicht mehr nachvollziehbar.

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Zu hören war heute ein Vortrag von Uli Krug vom 30. März 2002 in Freiburg. Titel war Der Wert und das Ich. Kritische Theorien der Subjektivität. Von Marx über Freud bis zu Adorno. Zum Verhältnis der Psychoanalyse nämlich zur Kritik der politischen Ökonomie.

Soweit die Gedanken und Wörter von Uli Krug zum Thema Der Wert und das Ich, kritische Theorien der Subjektivität, heute hier im Morgenmagazin als eine Auseinandersetzung, die bestimmt wichtige Denkanstöße mitgibt, auch wenn man jetzt nicht alles Gesagte unbedingt übernehmen muss oder kann oder sollte, aber es sind Denkanstöße, die wir einbetten können und in unseren antifaschistischen Denken und Handeln mit einbauen können und unsere eigene Theorie auch immer wieder dran schärfen können, um damit praktisch vorwärts zu gehen und etwas zu tun. Hier im Morgenmagazin diesen Donnerstag, dem 11. August, am Mikrofon für euch Aljoscha, und hier dieser Vortrag in seiner vollen Länge als Ersatz sozusagen für die Antifa-Nachrichten, die hier sonst gekommen wären, wenn wir gerade nicht im Sommerprogramm wären, und stattdessen hier die Zeit und den Raum genutzt, um etwas ausführlicher in die Tiefe zu gehen zu den inhaltlichen Auseinandersetzungen, die hinter einer antifaschistischen Praxis immer stehen.

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Wir brauchen eine Verschnaufspause, tanken den Sonnenschein und lassen uns von neuen Abenteuern inspirieren. 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Auf Wiederhören!

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2: Das war das Morgenmagazin hier bei den Freien Radios Berlin-Brandenburg und bei Radio Korax in Halle. In Berlin hört ihr das Morgenmagazin auf der 88,4 MHz, in Potsdam auf der 90,7 MHz und im Raum Halle auf der 95,9 MHz. Natürlich auch zu hören bei Radio Blau in Leipzig, auf DAB Plus im Stadtgebiet zumindest, und bei Coloradio in Dresden und bei Radio Swurpfurt in Frankfurt an der Oder im Livestream. Und das Lied, das ihr gerade gehört habt, ist von Kava Many Nights, eine Band, die beim Korax-Geburtstag aufgetreten ist im Juli 2022, sage ich mal an der Stelle noch dazu. Und die für mich persönlich eigentlich so die beste Band des Abends war, die eine Energie von einer Hardrock-Zeit aus den 70ern auf die Bühne bringen, mit einer Positionierung und modernen emanzipatorischen Ansatz aus dem Hier und Jetzt und einfach aufbauen auf ganz viel Geschichte und was Neues draus machen und mit viel Energie in den Tag starten, wie wir das auch versuchen zu tun mit diesem Morgenmagazin. Ich wünsche euch viel Spaß mit dem weiteren Programm hier bei den Freien Radios und bleibt dran, hört weiter zu. Ich verabschiede mich an dieser Stelle, denn das war jetzt leider auch schon das Morgenmagazin, und gebe das Mikrofon ab. Ciao!

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Abend. Führt am nächsten Morgen gleich zu einem Sozialkater. Hab ich wieder mal zu viel gesagt, ich Versager. Und ich verschwinde im Nix, Abracadabra.

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1: Buenas ziua, dragi prieteni. Luminița Petre für Sie von der Sendung. Klassische Harmonien. Guten Tag, liebe Freunde. Luminița Petre für Sie von der Sendung Klassische Harmonien. Heute ist sehr heiß in Stuttgart, sind über 40 Grad wieder. Und Herr Jörg Hannes Hahn wurde eingeladen. Es geht um den neuen Saison 2026/27. Und wir blicken auf die neue Spielzeit der renommierten Stuttgarter Reihe Musik am 13. in der Stadtkirche Bad Cannstatt. Auch in der Saison 26/27 erwartet uns ein faszinierender Brückenschlag zwischen Epochen. Ein großes Highlight im Herbst ist das Duo Balkanticum am 13. September 26. Sie bringen das Werk apart besetztes Stück von Carlo Forlivesi zur Aufführung. Das Stück für zwei Soprane, Gitarre, Chor und Barockorchester sucht den Dialog mit prachtvoller Barockmusik. Am 13. November 26 folgt ein Abend unter dem Thema Romantik und Erstaufführung. Der Stuttgarter Komponist Jan Kopp stellt sein Werk Lichten 2025 vor, gefolgt von Franz Schuberts dramatischem Miriams Siegesgesang. Es musizieren der Cantus Stuttgart unter der Leitung von Jörg Hannes Hahn. Für die festliche Zeit steht in Stuttgart am 19. Dezember 26 Johann Sebastian Bachs berühmten Weihnachtsoratorium wieder Teile 1 bis 3 auf dem Programm. Und im Frühjahr am 13. Mai 27 dürfen sich Liebhaber der Kammermusik auf Georg Friedrich Händel und seine Violinsonaten freuen. Meine Wenigkeit habe ich die große Vorfreude, mit Herr Hahn am Cembalo die sämtliche Händel-Sonaten zu spielen. Es war die Idee von Jörg Hannes Hahn in zwei Abende, die sämtliche Händel-Sonaten aufzuführen. Und wir werden dann am 13. Mai 27 in der Stadtkirche Bad Cannstatt die erste Teil und am 14. Mai die zweiten Teil. Und wir haben auch die Freude, in Rumänien eine Woche davor in Brasov und in Bukarest zu spielen, Händel-Sonaten in der Saison von der George Enescu Philharmonie Bukarest. Werden wir am 8. Mai Händel-Sonaten spielen im großen Saal, dem Ateneum, und am 7. Mai in Brasov. Also wir haben viel vor und ich freue mich sehr. Ich habe für Sie mit dem Cantus Stuttgart und Bachorchester Stuttgart unter der Leitung von Jörg Hannes Hahn ein Fragment von Bach Johannes Passion gewählt und wir hören uns. Ich freue mich auf diese schöne Aufnahme in der Stadtkirche Bad Cannstatt, Stuttgart.

Liebe Freunde, Sie haben gehört ein Fragment von Johannes Bach, Sebastian Bach, Johannes Passion, mit Cantus Stuttgart und Bachorchester Stuttgart unter der Leitung von Jörg Hannes Hahn. Gestern war die Pressekonferenz von Musik am 13. Und ich habe mich sehr gefreut, von der Kulturdienst Musik am 13. von Frau Dr. Ute Harbusch das Programm zu bekommen. Ich verrate Ihnen ein bisschen. Seltene Kombinationen prägen im Großen wie im Kleinen die Spielzeit 26-27 der Musik am 13. Ungewöhnliche Formate, Verbindungen von Chor- und Instrumentalmusik oder von Musik und Text bietet das Programm unter der künstlerischen Leitung von Jörg Hannes Hahn mit Schwerpunkten in Neue Musik, Romantik und Barock. Bernhard Lang wird zum 22. Mal zum Komponistenporträt erwartet. Johann Sebastian Bachs Matthäus Passion erklingt zum 300. Jahrestag ihrer Entstehung in der Erstfassung. Der Zyklus Sommerorgel stellt den belgischen Romantiker Jacques-Nicolas Lemaine vor. Gast- und Kooperationskonzerte runden die Saison in der Stadtkirche und der Lutherkirche Bad Cannstatt ab. Alle Konzerte beginnen mit einer Einführung. Der Eintritt, außer zu den Sonderkonzerten, ist frei. Ja, was für eine spannende neue Saison in der Bad Cannstatter Stadtkirche unter der Leitung von der Organist und Kantor und Kirchenmusiker und so viele Funktionen. Ein toller Musiker, Jörg Hannes Hahn. Wir hören weiter von der Johannes Passion mit Cantus Stuttgart und Bachorchester Stuttgart unter der Leitung von Jörg Hannes Hahn. Ich bin Luminica Petre, für Sie von der Sendung Klassische Harmonien.

Dragi prieteni, liebe Freunde, Luminița Petre für Sie. Heute geht es in der Sendung Klassische Harmonien über den nächsten Spielzeit 26-27 in Bad Cannstatt bei uns in Stuttgart. Musik am 13. Kirchenmusik aus Stuttgart. Und die nächste Konzerte in Stadtkirche Bad Cannstatt. Sommer Orgel Internationaler Orgelzyklus 2026. Im Programm Max Reger. Die großen freien Orgelwerke. Fantasie und Fuge über BACH, also auf Rumänisch Sibemol La Do Si, sein Namen Akronymus, Sinfonische Fantasie und Fuge Opus 27, 57, zweite Sonate, Variationen und Fuge über ein Originalthema in Fis-Moll, Introduktion Passacaglia und Fuge E-Moll, Fantasie und Fuge in D-Moll. Eintritt ist frei. Das ist von 26. Juli, also hat vor 4 Tage angefangen und ist bis 30. August in der Stadtkirche. Zum Programm, ich zitiere. Ich glaube nicht, dass Menschenfinger ihr Werk spielen und Menschenohren es ertragen können. Zitat beendet. Dieses Urteil eines Zeitgenossen mag nur Anekdote sein, doch es zeigt, als wie neuartig und kühn Max Regers Orgelkompositionen wahrgenommen wurden. Der Zyklus Sommerorgel mit internationalen Gästen widmet sich in diesem Jahr den großen freien Orgelwerken Regers. Ihre Expressivität und unerhörte Farbigkeit bringt die von Kopetzky umgebaute Walker Orgel der Stadtkirche Bad Cannstatt dabei hervorragend zur Geltung. Und am 2. August 26 um 20 Uhr in der Stadtkirche Bad Cannstatt, auch unter der Titel Sommerorgel, Alexis Grisard aus Leipzig. Alexis Grisard ist Preisträger der St. Albans International Organ Competition und er wird spielen Max Reger Fantasie über und Fuge über BACH Opus 46, Thierry Escaich, Esquisse il aux trois esquisses, Johann Sebastian Bach, Triosonate Nummer 5 in C-Dur, Bach-Werke-Verzeichnis 529. Der zweite Satz Largo und Allegro sowie Franz Liszt's Le Prélude für Orgel transkribiert von Alexis Grisard. Verpassen Sie nicht am 2. August, jetzt in ein paar Tage, in der Stadtkirche Bad Cannstatt. Am 9. August Stefan de Wiesgert aus Amsterdam, wieder Reger, Bach und Mendelssohn Bartholdy. Jean-Baptiste Baptiste Dupont, ich liebe diesen Namen, Jean-Baptiste, Johann der Täufer, fantastisch, wunderschöner Name. Max Reger, wieder, das ist am 16. August, 16. August, immer um 20 Uhr in der Stadtkirche Bad Cannstatt. Am 23. August Renata Markinkute Lesieur aus Vilnius, Litauen. Max Reger wieder, Faustas Latenias, Scheinbach, Fantasie und Fuge 542 sowie Werke von Mikalosus, Konstantinas Kyrlodnis und Aivars Kalesis. Am 30. August Sommerorgel Johannes Güdelhöfer.
So, für Sie jetzt wieder. Johannes Passion mit Cantus Stuttgart und Bachorchester Stuttgart, geleitet von Jörg Hannes Hahn. Luminiza Petr für Sie von der Klassischen Harmonien.

Liebe Freunde, Sie haben gehört ein Fragment von Johannes Passion. Und heute sind wir am Musik am 13. Kirchenmusik, der nächste Spielzeit. Am 26. September Kooperationskonzert Touchpoint, Geniestreich, Architektonik, Rhythmus. Jade Quartett mit Yu Zhang Hanlin Yang Violine, Ying In Viola, Shi Yu Holz Cello. Im Programm Beethoven, Ernst Helmut Flammer und Franz Jochen Herwert. 26. September 19.30 Uhr. Am 13. Oktober Klavier-Solo, Musik am 13. Im Programm Eino Johanni Rautavaara, 8 Ikonen, Galina Ostowska, 12 Prelude, Franz Liszt, 2 Franziskus-Legenden, Texte von Eino Johanni Rautavaara, mit Olaf Kress Sprecher und Lars Jönsson Klavier. Einführung Lars Jönsson, Eintritt ist frei, Spenden erbeten. Zum Programm: Zwei Stimmen des 20. Jahrhunderts treffen auf eine Giganten des 19. Jahrhunderts. Zwischen asketischer Moderne und romantischer Vision entfaltet sich ein weiterer Horizont spiritueller Musik. Eino Johanni Rautavaaras 8 Ikonen und Galina Ostwolskaja Prelude suchen in strenger Reduktion nach existenzieller Wahrheit, während Franz Liszt's Franziskus-Legenden in Glauben, in leuchtende Klangbilder fassen. Lars Jönssons verbinden diese Welten am Klavier. Gerd Mohr lässt Rautavaara auch im Wort lebendig werden. Ich habe zitiert von dem Programm. 13. November, Musik am 13. Romantik und eine Erstaufführung. Im Programm Jan Kopp, 1971 geboren. Lichten, 2025, nach Texten von Anja Utler und Jeremia. 14, 15. Hans Fehrmann, 4 Gottessucherlieder, Opus 82. Franz Schubert, Miriams Siegesgesang, Opus 136. Mit Isabel Weller, Sopran, Pascal Zurek, Bass, Florian Kunz, Klavier, Michael Sattelberger, Orgel, Cantus, Stuttgart, Jörg Hannes Hahn, Leitung, Einführung, Jan Kopp. Eintritt frei, Spenden erbeten. Zum Programm. Lichten, ein Begriff zwischen Aufbruch und Verheißung. In seiner Erstaufführung verbindet der Stuttgarter Komponist Jan Kopp Lyrik von Anja Utler mit biblischen Klängen und Hoffnungsbilder des Propheten Jeremia zu einem vielschichtigen Klangraum unserer Gegenwart. Hans Fehrmanns Gottessucherlieder spiegeln um 1900 eine von Zweifel geprägte Frömmigkeit, bevor Schuberts Kantate Miriams Siegesgesang den Bogen ins Helle spannt. Das Programm verbindet Werke für Chor und Sologesang von eindringlicher Tiefe und Leuchtkraft. Das ist, liebe Freunde, am 13. November das Geburtstag von meinem ehemaligen Chef Lothar Zagrosek. Eine kleine Parenthese. Um 19.30 Uhr in der Stadtkirche Bad Cannstatt.
Ich bin Luminita Petre für Sie von der Sendung Klassische Harmonie. Und hören wir weiter von Johann Sebastian Bach, Johannes Passion, mit Canto Stuttgart, Bachorchester Stuttgart, unter der Leitung von Jörg Hannes Hahn.

Liebe Freunde, ein Fragment von Johannes Passion mit Canto Stuttgart. Bachorchester Stuttgart unter der Leitung von Jörg Hannes Hahn. Und wir präsentieren weiter der neue Spielzeit Musik am 13. am 22. November in der Lutherkirche Bad Cannstatt um 19 Uhr. Ein Sonderkonzert mit Musik und Texte zum Ewigkeitssonntag im Programm Max Reger. O Tod, wie bitter bist du? Mein Jesum lass ich nicht. Anton von Webern, langsamer Satz. Jaco Mentiervi, Herbsttags. Felix Mendelssohn Bartholdy, Streichquartett. Mit Lotus Quartett. Bachchor Stuttgart, Jörg Hannes Hahn, Leitung und Orgel. Zum Programm. Ich zitiere. Zum Ende des Kirchenjahres erklingen diesmal statt eines großen Oratoriums kleinere, teils neuere Werke konzentriert und unmittelbar vielfach a cappella. Max Reger verdichtet in seinem Chorwerke persönliche Glaubenserfahrungen. Der Finne Jaco Mentiervi übersetzt Rilkes Herbsttag in eine heutige, nordisch geprägte Klangsprache. Mendelssohn letztes F-Moll-Quartett stimmt einen großen Trauergesang an. Chormusik und reine Instrumentalmusik verbinden sich mit gesprochenen Texten und erzählen von Vergänglichkeit und Hoffnung. Lotus Quartett. Eckart Schulzberg, Sprecher. Am 22. November. Am 13. September Musik am 13. Adventskonzert zum Mitsingen. Alexander Stützle, Sprecher, Frio Brass, Leitung Joris Braun. Im Programm Chorelle zum Mitsingen und adventliche Bläsermusik von Matthias Nagel, Traugott Fünfgeld, Anne Wegesser unter anderem. Zum Programm O Heiland, Hai, reiß die Himmel auf, Advent lähmt vom gemeinsamen Singen. Wenn vertraute Choräle anheben, entsteht eine besondere Form von Gemeinschaft, hörbar.

unverbindet. Dieses Konzert lädt ausdrücklich zum Mitsingen ein und lässt die Vorfreude auf Weihnachten wachsen. Das Blechbläserensemble Frio Brass ergänzt die Gesänge durch adventliche Musik. Texte zum Advent gelesen vom Pfarrer Alexander Stölzle vertiefen den stimmungsvollen Abend. Tochter Zion, freu dich. Ein weiteres Fragment von der Johannes Passion.

Liebe Freunde, Sie haben gehört ein Fragment von dem Johannes Passion mit Jörg Hannes Hahn, Leitung von Cantus Stuttgart und Bachorchester Stuttgart. Diese Sendung ist gewidmet für den nächsten Spielzeit Musik am 13. in Bad Cannstatter, Lutherkirche und Stadtkirche. Am 26. März 2027 um 15 Uhr in der Lutherkirche Bad Cannstatt. Sonderkonzert Musik am 13. Musik zur Sterbestunde Jesu. Im Programm Johann Sebastian Bach, Matthäus Passion, Bach-Werke-Verzeichnis 244 in der Erstfassung von 1727 zu Sterbe Jesu, Sterbestunde Jesu, erklingt Johann Sebastian Bachs Matthäus Passion in ihrer ursprünglichen Fassung, jener Gestalt also, die vor genau 300 Jahren am Karfreitag in Leipzig vermutlich erstmals aufgeführt wurde, heutzutage aber selten zu hören ist. Die überzeitliche Größe dieses monumentalen Werks liegt nicht allein in seiner musikalischen Anlage. Evangelienbericht, Chorale und freie Dichtung verbinden sich zu einer umfassenden Verdeutlichung des Passionsgeschehens. Symbolisch, dramatisch, ergreifend. Ich habe es gelesen von dem Programm in Musik am 13. Ein besonderer Konzert zur Sterbestunde Jesu zum Karfreitag. 26. März 27 um 15 Uhr in der Lutherkirche Bad Cannstatt. Liebe Freunde, Jakob Kunath, Jesus Worte, Lukas Siebert, Evangelist, Inga Schäfer, Sopran, Marion Eckstein, Alt, Simon Bailey, Bass. Mädchenkantorei an der Domkirche St. Eberhard, Bachchor Stuttgart, Bachorchester Stuttgart unter der Leitung von Jörg Hannes Hahn. Einführung 14.15 Uhr von Professor Dr. Meinrad Walter. Karten zu 20 Euro bis 52. Ich bin Luminita Petre für Sie heute in der Sendung Klassische Harmonien. Wir hören weiter von Johann Sebastian Bach, Johannes Passion mit Cantus Stuttgart und Bachorchester Stuttgart unter der Leitung von Jörg Hannes Hahn. Freuen wir uns auf diese tolle Aufnahme.

0: Liebe Freunde, Sie haben ein Fragment von Johannes Passion von Johann Sebastian Bach mit Cantus Stuttgart und Bach Orchester Stuttgart von der Leitung von Jörg Hannes Hahn. Die Sendung von heute ist gewidmet diese neue Spielzeit 26-27 von der berühmten Reihe in Stuttgart, Bad Cannstatt, Musik am 13. Und ich werde auch die Freude haben, mit Herrn Jörg Hannes Hahn am Cembalo Händel-Sonaten für Violine und Bass-Continuo zu spielen am 13. Mai und 14. Mai in der Stadtkirche Bad Cannstatt. Was für eine Freude. Auch in Rumänien werden wir zusammenspielen in dem Ateneum am 8. Mai und in Brasov am 7. Mai. Jetzt geht es weiter mit dem Programm Gottesdienst zum Bachfest Stuttgart. 21. März 27 um 11 Uhr in der Stadtkirche Bad Cannstatt. Johann Sebastian Bach, Fantasie C-Moll, Jan Dismas Zelenka, Tristis est anima mea, Johann Michael Bach, Ich weiß, dass mein Erlöser lebt, Johann Ludwig Bach, Das ist meine Freude, Johann Sebastian Bach, Fuge in C-Dur, Bachwerke Verzeichnis 564. Es predigt Professor Dr. Hans-Joachim Eckstein, Liturgie Alexander Stölzle, Bachchor Stuttgart, Jörg Hannes Hahn, Leitung und Orgel in Kooperation mit dem Internationalen Bachfest Stuttgart. Notieren Sie sich das Datum 21. März um 11 Uhr in der Stadtkirche Bad Cannstatt. Über diese tolle Idee, Matthäus Passion zum 300. Tag, Aufführungstag zum Karfreitag in Leipzig aufgeführt. Erstfassung von 1727. Das wird nochmal, es ist mir sehr wichtig, deshalb sage ich zum zweiten Mal in der Lutherkirche Bad Cannstatt, 26. März, Karfreitag um 15 Uhr zur Sterbestunde Jesus. 8. April, 4 Gastkonzerte in der Liederhalle Beethoven-Saal Stuttgart und Konzerthaus Freiburg. Gustav Holst, Die Planeten, Die Damen des Bachchors Stuttgart, Jörg Hannes Hahn, Einstudierung SWR Sinfonieorchester, Wim bei Casimoni, Leitung. Sonderkonzert, Musik am 13. zweimal Händel und eine Überraschung. 11. April um 19 Uhr in der Stadtkirche Bad Cannstatt. Georg Friedrich Händel, Dixit Dominus, Ode for San Cecilia's Day, Carlo Forlivesi für Gitarre, Stimmen und Orchester, Canto Stuttgart, Bachorchester Stuttgart, Jörg Hannes Hahn, Leitung. Und das muss ich Ihnen zeigen, meine liebe Freunde, Musik am 13., die Violinsonaten 1. Fotokredit Michaela Cuturella. Was sagen Sie?
1: Und dieses Foto?
0: Die Sonaten für Violine und Basso Continuo. Am 13. Mai 27. Ich werde die Freude haben, mit Jörg Hannes Hahn am Cembalo zu musizieren, die Händel-Sonaten. Wir laden Sie herzlich ein. Und auch am 14. Mai. Also, die schöne Foto hat Mihaela Cuturela mit Phoenix Studio in Bukarest aufgenommen. Ich bin sehr stolz auf diese tolle Künstlerin, Fotografin. Weiterhin Kooperationskonzert, Touchpoint, gestillte Sehnsucht, Elysium. Musik am 13. Juni, Schicksalslied Neni. Mit Friedrich Nietzsche, Johannes Brahms Schicksallied, Opus 45 und Michael Braunger Klavier, Kantus Stuttgart, Jörg Hannesan Leitung, Einführung Michael Braunger. 13. Juli, Bariton- und Orgelmusik am 13. mit Pavel Konig, Bariton, Jörg Hannesan Orgel, Einführung Frau Dr. Ute Harbusch. Ich grüße Sie ganz herzlich mit dieser Angelegenheit. Frau Dr. Ute Harbusch hat das ganze Pressearbeit gemacht und ich danke ihr auf diesen Weg. So, liebe Freunde, zu Ende dann der Schluss von Johannes Passion mit Kantus Stuttgart und Bachorchester Stuttgart. Ich bin Luminica Petre für Sie von der Sendung Klassischen Harmonien. Heute, es ging um Musik am 13. in Stuttgart, Bad Cannstatt, Kantus Stuttgart, Bachorchester Stuttgart und Jörg Hannes Hahn. Liebe Grüße aus Stuttgart, sehr heiß hier, 40 Grad heute. Aber wir sind gut und gesund. Liebe Grüße. Und ich lasse Sie auf Bach Johannes Passion. Musik.

Guten Tag, liebe Freunde, Luminiza Petre für Sie von der Sendung Klassische Harmonie. Wie geht es Ihnen heute, den 30. Juli, der letzte Tag, vorletzte Tag von diesem Sommer? Ich habe für Sie vorbereitet Bach. Nicht Bach, sondern Beethoven, 5. Sinfonie. Mit Simon Rattle und Wiener Philharmoniker.

Liebe Freunde, Sie haben gehört, das erste Satz von Beethoven, erste Sinfonie. Wir hören jetzt die fünfte Sinfonie mit von Ludwig van Beethoven mit Sir Simon Rattle und die Wiener Philharmoniker.

Ludwig van Beethoven, Sinfonie A Cinja. Fünfte Sinfonie, liebe Freunde, mit Simon Rattle und Wiener Philharmoniker. Lassen Sie uns jetzt hören, fünfte Sinfonie, erster Satz, aber mit Herbert Blomstedt und Leipzig Gewandhausorchester. Mal sehen, der Unterschied.

Liebe Freunde, Sie haben gehört, 5. Sinfonie der Ludwig van Beethoven, erster Satz in der Interpretation von Herbert Blomstedt und Leipzig Gewandhausorchester. Eine kurze Analyse der diese beiden Interpretationen. Rettl und die Wiener Philharmoniker in 2002, also vor 24 Jahren. Rettl unternahm mit dem traditionsbewussten Wiener Philharmoniker das Experiment, die Erkenntnisse der historischen Aufführungspraxis auf einer modernen Apparat zu übertragen. Der erste Satz, Allegro con Brio, das berühmte Schicksalsmotiv, bricht hier geradezu gepeitscht herein. Rettl lässt die Fermaten extrem kurz halten. Er meidet das romantische Pathos. Das Tempo orientiert sich strikt an Beethovens schnellen Metronomangaben. Klang und Artikulation, Rettl zwingt das Orchester zu einem schlanken, fast vibratolosen Spiel. Die Holzbläser treten scharf und charaktervoll hervor. Die Streicher artikulieren extrem kurz und drahtig. Es ist ein ungeduldiger, revolutionärer Beethoven. Er betont das Aufbegehren der Musik. Die Brüche und Dissonanzen werden radikal freigelegt. Und jetzt zu Herbert Blomstedt und das Gewandhausorchester Leipzig, aufgenommen von 10 Jahren, 2016. Blomstedt, der Alterspräsident der Dirigentenzunft, nähert sich dem Werk mit der Weisheit eines langen Lebens und nutzt die tiefe Beethoven-Tradition des Gewandhausorchesters. Der erste Satz, Allegro con Brio, Blomstedt wählt ein zügiges, aber niemals gehetztes Tempo. Das Einstiegmotiv hat monumentale Substanz, besitzt aber kein oberflächliches Drama. Den Fermaten gibt er Raum zum Ausschwingen. Klang und Artikulation. Der Klang ist warm, dunkel und extrem transparent gewebt. Jede Nebenstimme ist hörbar, ohne dass sie künstlich herausgezogen wird. Blomstedt verzichtet auf extreme Effekte. Er setzt stattdessen auf eine nuancierte und analytisch durchdachte Dynamik. Diese Deutung wird organisch, philosophisch und edel. Anstelle eines brutales Kampfes zeigt Blomstedt die Architektur und die zeitlose logische Schönheit des Werkes auf. Andante con moto. Hören wir das zweite Satz.

Liebe Freunde, Sie haben gehört Beethovens 5. Sinfonie, 2. Satz. Vergleichte Interpretationen von Beethovens Sinfonien. Wir haben gehört gerade mit Simon Rattle. 2. Satz. Bei Rattle ist das Andante ein flüssiger, fast tänzerischer Satz im Geiste eines klassischen Chandor. Blomstedt zelebriert die Kantilene des Themas mit inniger Sanglichkeit und lässt die Leipziger Holzbläserin in ihrer typischen dunklen Klangfarbe leuchten. Hören wir jetzt Herbert Blomstedt und die Leipziger Gewandhausorchester.

Liebe Freunde, Sie haben den zweiten Satz von Beethoven mit Herbert von Blomstedt gehört. Jetzt hören wir den vierten Satz mit Rattle.

Guten Tag, liebe Freunde. Luminiza Petre für Sie von der Sendung Klassische Harmonien heute am 30. Juli 26. Wie geht es Ihnen heute? In Stuttgart ist sehr, sehr heiß, sind 40 Grad. Die Sendung von heute, 17 Uhr, ist gewidmet der Gechinger Kantorei, Internationale Bachakademie Stuttgart. Das Festkonzert zum 300. Jubiläum der Stadtkirche Ludwigsburg. Heute entführen wir Sie nach Ludwigsburg, genau gesagt in das Herz des barocken Marktplatzes. Die dortige Stadtkirche feiert ihr 300-jähriges Bestehen. Ein historischen Ort erbaut von Donato Giuseppe Frisoni. Am 31. Juli morgen steht dort ein ganz besonderes Festkonzert an, präsentiert von der Ludwigsburger Schlossfestspiele und in Koproduktion mit der Internationalen Bachakademie Stuttgart. Am Pult steht kein geringerer als Hans-Christoph Rademann. Rademann leitet die Gechinger Kantorei. SWR Kultur überträgt dieses Ereignis live. In der kommenden Stunde stimmen wir Sie musikalisch auf dieses Fest ein. Ich bin Luminiza Petre für Sie. Und als erstes Stück habe ich für Sie vorbereitet ein Fragment von dem Johann Sebastian Bach Magnificat in D-Dur Bach-Werke-Verzeichnis 243 mit Gechinger Kantorei und Hans-Christoph Rademann, eine Aufnahme von 8. Januar 21. Subscription-Konzert from the Forum Anschlusspark in Ludwigsburg. Ich bin Luminiza Petre für Sie von der Sendung Klassischen Harmonien. Hören wir jetzt Magnificat Bach. Es musizieren Miriam Feuersinger, Soprano Anja Scherg, Soprano 2, Harriet Reinhold Alto, Patrick Grall Tenor, Markus Eiche Basso, Gechinger Kantorei und Hans-Christoph Rademann Dirigent.

Eine kleine Unterbrechung. Es ist auf YouTube dieses Fragment und es ist sehr beeindruckend. Alle spielen mit Barockbögen und es ist so viel Energie und Liebe in deren Spiel, als würden sie um ihren Leben spielen, musizieren.

Sie haben ein Fragment gehört von Bach, Magnificat Johann Sebastian Bach, mit Gechinger Kantorei und Hans-Christoph Rademann, gerade aus Ludwigsburg. Wie schön, ich bin sehr gespannt auf das Konzert morgen in der Stadtkirche Ludwigsburg. Im Programm wird es Bach-Akademie als Markenzeichen und Hans-Christoph Rademann, historische Aufführungspraxis, die direkt ins Herz trifft. Das Herzstück des Festkonzerts am 31. Juli ist jedoch ein Werk, das im 18. Jahrhundert berühmter war als Mozarts Requiem, die Missa pro defunctis von Niccolò Jommelli. Niccolò Jommelli war württembergischer Hofkapellmeister unter Herzog Karl Eugen. Er schrieb diese monumentale Totenmesse im Jahr 1756 für das Begräbnis der Herzoginmutter Maria Augusta. Ort des Geschehens war damals die Schlosskirche. Nun wandert das Werk nur wenige Meter weiter in die Stadtkirche. Jommelli verbindet hier meisterhaft zwei Welten, der strengen feierlichen Kirchenstil mit dem großen Emotion. Der italienischen Oper. Ich habe nicht gefunden mit Gechinger Kantorei. Dieses Werk wird morgen ja gespielt. Wenn Sie dieses monumentale Werk am Freitag, den 31. Juli um 20 Uhr live erleben möchten, haben Sie zwei Möglichkeiten. Entweder direkt in der festlichen Atmosphäre der Stadtkirche Ludwigsburg oder gemütlich von zu Hause aus. Das Konzert wird im Rahmen des ARD-Radiofestivals live von SWR Kultur übertragen. Neben dem Chor und Orchester der Gechinger Kantorei hören Sie übrigens auch den Tenor Benedikt Christiansson und Bariton Jonas Müller. Ein Fest für alle Sinne zum 300. Geburtstag eines einzigartigen Gotteshauses. Für Sie weiterhin mit Hans-Christoph Rademann und Bach-Akademie Bach Magnificat.

0: Wer von uns hat schon Buchhaltung gelernt?
1: Sie haben gehört ein Fragment von Magnificat Bach, Bachwerkeverzeichnis 243.

Wie geht es Ihnen heute am 30. Juli? Ich freue mich sehr auf das Konzert morgen mit dem Gechinger Kantorei in Ludwigsburg. Wir werden hören die Missa pro defunctis von Niccolò Iomeli. Ein tief bewegendes Dokument baden-württembergischer Kulturgeschichte. Alle Informationen zu den Schlossfestspielen und dem kommenden Programm der Internationalen Bachakademie finden Sie wie gewohnt auf der Website.

Wir hören weiterhin Johann Sebastian Bach, Magnificat mit Kechinger Kantorei und Hans Christoph Rademann.

Liebe Freunde, Luminizapet treffe Sie von der klassischen Harmonien. Ich freue mich sehr, als akkreditierte Journalistin morgen im Konzert dem Gehinger Kantorei Bach Akademie in Ludwigsburger Schloss Festspiele Stadtkirche ein besonderes Konzert zu besuchen zu dürfen. Und darüber zu berichten und zu erzählen. Es ist ein tolles Format, tolles Programm mit Niccolò Iommelli, Missa pro defunctis, Requiem. Hören wir weiterhin Magnificat in D-Dur, Bachwerke, Verzeichnis 243.

Zum 300 Jahren Bestehen der Ludwigsburger Stadtkirche. In Ludwigsburg begegnen sich zwei Komponisten, die auf unterschiedliche Weise für die Blüte der italienisch geprägten Musik des 18. Jahrhunderts stehen. Während Johann Adolf Hasse als gefeierter Opernkomponist die europäischen Bühnen von Neapel bis Dresden eroberte, machte Niccolò Jommelli den württembergischen Hof zu einem Zentrum dieser musikalischen Kultur. Kaum ein Ort könnte für diese Begegnung geeigneter sein als die Stadtkirche selbst, die am 18. September 1726 den Geburtstag Herzog Eberhard Ludwigs feierlich eingeweiht wurde. Bis heute ist sie eng mit jener Epoche verbunden in der Ludwigsburg Residenz und Hauptstadt des Herzogtums Württemberg war und das Musikleben am Hof weit über die Landesgrenzen hinaus ausstrahlte. Mit Hans-Christoph Rademann und der Gechinger Kantorei übernimmt eines der international profiliertesten Ensemble für die Musik des 17. und 18. Jahrhunderts die musikalische Gestaltung dieses Jubiläumskonzertes. Als Ensemble der Internationale Bachakademie Stuttgart verbindet die Gechinger Kantorei historische Aufführungspraxis mit jahrzehntelanger Erfahrung in der Interpretation geistlicher Vokalmusik. Hören wir weiter mit Hans-Christoph Rademann am Pult der Gechinger Kantorei und Bachakademie. Bach Magnificat in einem Konzert von 2021, ebenfalls in Ludwigsburger Schloss Festspiele. Ich bin Luminica Petre für Sie von der Sendung Klassische Harmonien.

0: hol dir jetzt dein Geld von...
1: YouTube will natürlich auch was verdienen und gibt uns Werbung. Ich freue mich sehr, morgen auf das Konzert live erleben zu dürfen mit Niccolò Jommelli und Adolf Schäfer.

Liebe Freunde, weiterhin, ich präsentiere Ihnen von dem Programm der Ludwigsburger Schlossfestspiele morgen in Ludwigsburger Schlossfestspiele Stadtkirche. Mit Nicolo Jomelis, Missa pro defunctis, gehört ein Werk an der Ort seiner Entstehung zurück. Der aus Neapel stammende Komponist wurde 1753 von Herzog Karl Eugen als Hofkapellmeister nach Stuttgart und Ludwigsburg berufen und prägte das Musikleben Württembergs über 16 Jahre hinweg. In dieser Zeit entstanden zahlreiche Opern und geistliche Werke von internationalem Rang. Jomelli verband die italienische Operntradition mit deutscher Kontrapunktik. Seine Rolle als wichtiger Erneuerer der Musik des 18. Jahrhunderts wird heute zunehmend gewürdigt. Als Komponist steht er an der Schwelle zwischen repräsentativen Spätbarock und Klangsprache der Wiener Klassik. Seine 1756 entstandene Missa pro defunctis wurde anlässlich des Todes der Herzoginmutter Maria Augusta von Württemberg komponiert und zählt zu den bedeutendsten geistlichen Werken Jomellis. Was ursprünglich für den höfischen Trauerfeierlichkeiten bestimmt war, entwickelte sich schon bald zu einem vielgespielten Requiem. Zahlreiche Abschriften und Wiederaufführungen zeugen von seiner außergewöhnlichen Verbreitung. Über Jahrzehnte gehörte die Missa pro defunctis zu den bedeutendsten Vertonungen der Totenmesse ihrer Zeit, ehe Mozarts unvollendetes Requiem seinen Platz im Konzertrepertoire einnahm. Die anhaltende Wirkung des Werkes gründet in einer Musik, die unterschiedliche Traditionen auf innovative Weise miteinander verbindet. Die ungewöhnlich schlanke Besetzung ausschließlich mit Streichern und Basso Continuo. Jomelli verzichtet vollständig auf Bläser, verleiht dem Requiem eine besondere klangliche Transparenz. In dem groß angelegten Chorsätzen knüpft der Komponist an die polyphone Kirchenmusik der Stile Antico an und verleiht dem liturgischen Geschehen monumentale Größe. Den Solopartien hingegen schreibt er eine Ausdruckskraft ein, die unverkennbar die erfahrenen Opernkomponisten erkennen lässt. Weit ausgreifende Melodien verleihen den Worten des Requiems eine eindringliche emotionale Intensität. Besonders das Dies Irae entfaltet eine dramatische Wucht, die immer wieder Momente stiller Innigkeit und tröstlicher Zuversicht gegenüberstehen. So entsteht ein Werk, das die Grenzen zwischen liturgischer Feier und musikalischem Drama auf ebenso eindrucksvolle wie berührende Weise verwischt. Ich habe es von dem Abendprogramm gelesen, von der Ludwigsburger Programm, morgen am 31. Juli in der
Stadtkirche stattfinden wird und direkt übertragen wird. Ich freue mich sehr auf dieses Konzert. Weiterhin hören wir Bach, Johann Sebastian, Magnificat mit Hans-Christoph Rademann, Gehinger Kantorei und Bachakademie Stuttgart. Luminica Petre für Sie von den klassischen Harmonien bei Freies Radio für Stuttgart, Zigzag der Romania Redaktion.

Wie geht es Ihnen? Ich freue mich sehr, ich kann nicht oft genug sagen, auf das morgendliche Konzert in Ludwigsburg und in Stadtkirche. Die 300 Jahre Jubiläum feiert durch dieses besondere Konzert.

Liebe Freunde, sehr schön. Bachakademie, Hans-Christoph Rademann und Gechinger Kantorei. Aus einem Konzert von Ludwigsburger Schlossfestspiele 2021. Mit Johann Adolf Hasses Miserere steht dem Requiem ein Werk gegenüber, das die geistliche Musik des Spätbarocks von einer anderen Seite beleuchtet. Hasse gehörte zu den berühmtesten Komponisten seiner Epoche und genoss vor allem als Schöpfer italienischer Opern europaweiten Ruhm. Von Neapel über Dresden bis Wien bestimmte er über Jahrzehnte den musikalischen Geschmack der europäischen Höfe. Weniger bekannt ist heute sein umfangreiches kirchenmusikalisches Schaffen, das denselben melodischen Reichtum und dieselbe stilistische Eleganz besitzt wie seine Bühnenwerke. Das vermutlich in den 1730er Jahren für das venezianische Ospedale degli Incurabili, ein Waisenhaus und karitatives Spital, entstandene Miserere vertont der 51. Psalm, der zentralen Bußpsalmen der christlichen Liturgie. Anders als viele ältere Vertonungen gliedert Hasse den Text in mehrere kontrastierende Abschnitte und schafft so eine abwechslungsreiche musikalische Dramaturgie. Chor und Solistinnen wechseln einander ab, kontemplative Passagen stehen neben virtuosen Arien, innige Bitten neben festlichen Chorklängen. Die Nähe zur italienischen Oper ist unverkennbar, doch bleibt sie stets dem geistlichen Ausdruck verpflichtet. Jede melodische Wendung folgt der inneren Bewegung des Psalms zwischen Schuldbekenntnis und Hoffnung auf göttliche Barmherzigkeit und verleiht dem Text eine außergewöhnliche Unmittelbarkeit. So vereint dieses Festkonzert zwei Meisterwerke geistlicher Musik. Gemeinsam eröffnen beide Werke einen faszinierenden Blick auf eine Epoche musikalischen Umbruchs und lassen jene kulturelle Blütezeit lebendig werden, die mit der Geschichte der Ludwigsburger Stadtkirche und des württembergischen Hofes bis heute untrennbar verbunden ist. Ich habe von dem Programm gelesen, Ludwigsburger Schlossfestspiele. Text Ferdinand Beilhardt, Redaktion Ophelias Culture BR. Von dem Programm morgen, 31. zum 300 Jahren Bestehen der Stadtkirche Ludwigsburg. Ich freue mich sehr. Wir hören weiterhin Hans-Christoph

Rademann in der Bach Magnificat in der Dur, auch aus Ludwigsburg vor 5 Jahren. Und Gechinger Kantorei und Bach Akademie. Freuen wir uns.

Bach, Magnificat von Ludwigsburger Schlossfestspiele in einer Aufnahme von 2021. Ich erkenne jetzt diese Bühne, wo ich so viel gespielt habe als Konzertmeisterin unter dem Gründer von dem Ludwigsburger Schlossfestspiele Gönnenwein. Er ist von uns gegangen, aber sein Lebenswerk geht weiter. Das ist unglaublich, wenn jemand sein Werk schafft über seinen Tod hinaus zu propagieren. Gut, ich sehe, dass in MDR Klassik, liebe Freunde, ARD Radiofestival 26 Konzert. Ich zitiere, Freitag, 31. Juli um 2:20:03 live auf Ludwigsburger Schlossfestspiele. Und ich zitiere, kein Requiem wurde im 18. Jahrhundert häufiger aufgeführt als das von Niccolò Jommelli. Selbst das von Mozart reicht da bei weitem nicht heran. Jommelli, damals württembergischer Hofkapellmeister, schrieb das Requiem 1756 für das Begräbnis der Herzogin Mutter Maria Augusta in der Ludwigsburger Schlosskirche. Hans Christoph Rademann und die Gechinger Kantorei musizieren es zum 300. Jubiläum der Stadtkirche am Marktplatz, ein paar Meter vom Schloss entfernt. Nach dieser Live-Übertragung ziehen wir um ins Forum am Schlosspark zum Ensemble Philharmonics in der Musiker der Wiener und Berliner Philharmoniker zusammenspielen. Sehr schön. Hören wir jetzt weiterhin von dieser schönen Aufnahme mit Bach Akademie. Jetzt der Schlusssatz von Magnificat in der Dur, Bach-Werke-Verzeichnis 243 mit weihnachtlichen Einlagesätzen. Gechinger Kantorei Hans-Christoph Rademann. Ich bin Luminica Petre für Sie von dem klassischen Harmonien. Freies Radio für Stuttgart. Redaktion, Sie sagte, Romania. Freuen wir uns auf Bach.

und eine kurze Anlage von YouTube, damit wir uns freuen.

0: liebe Freunde. Jetzt ein paar Worte über den Musiker, Persönlichkeit und Dirigent Hans-Christoph Rademann. Der gebürtige Dresdner wuchs im Erzgebirge in einer traditionsreichen Kantorenfamilie auf. Schon früh wurde er von der mitteldeutschen Kirchenmusik geprägt, war Mitglied des berühmten Dresdner Kreuzchores und studierte anschließend Chor- und Orchesterdirigieren an der Hochschule für Musik Karl Maria von Weber in Dresden. Bereits während seines Studiums gründete er den Dresdner Kammerchor, den er bis heute leitet und zu einem international anerkannten Spitzenensemble entwickelt hat. Als Chefdirigent des NDR Norddeutsche Rundfunkchors und später des RIAS Kammerchor setzte er Maßstäbe in der Chormusik. Seit 2013 ist Hans-Christoph Rademann Akademieleiter der Internationalen Bachakademie Stuttgart und künstlerischer Leiter der Gechinger Kantorei. Sein musikalisches Wirken reicht von der Wiederentdeckung alter Musik bis zur Uraufführung zeitgenössischer Werke. International genießt er insbesondere als herausragender Interpret der Musik von Johann Sebastian Bach und Heinrich Schütz höchstes Ansehen. Seine Gesamteinspielung der Werke von Heinrich Schütz gilt als Meilenstein der Schallplattengeschichte und wurde mehrfach ausgezeichnet. Für seine außergewöhnlichen Verdienste erhielt Hans-Christoph Rademann zahlreiche Ehrungen, darunter den Opus Classic, den Preis der deutschen Schallplattenkritik, den Heinrich-Schütz-Preis sowie 2025 den Georg-Friedrich-Händel-Ring, eine der höchsten Auszeichnungen im deutschen Chorwesen. Mit seiner Leidenschaft, seiner musikalischen Präzision und seinem tiefen Verständnis für die Verbindung von Musik, Sprache und Spiritualität zählt Hans-Christoph Rademann heute zu den prägenden Persönlichkeiten der internationalen Chorszene. Es ist mir eine große Freude, ihn heute in unserer Sendung Klassischen Harmonien präsentieren zu dürfen. Und ich freue mich sehr auf das Konzert im Ludwigsburger Schlossfestspiele Stadtkirche zum 300. Jubiläum der Stadtkirche mit zwei großen Werken von Nicolas Jomelli und Hasse. Zwei tolle Werke. Ich habe vor, nächste Woche Ihnen darüber zu berichten, wie es wird. Es ist ein großes Privileg, live erleben zu dürfen. Sie dürfen auch erleben in der SWR. Es wird live übertragen. SWR Kultur und ARD Radio Festival um 20 Uhr. Ich verabschiede mich jetzt von Ihnen. Ich bin Luminița Petre von der Redaktion Zigzag de România, von der Sendung Harmonie, klassische Harmonien auf Rumänisch und auf Deutsch. Diese Sendung ist gewidmet der Konzert von morgen in Ludwigsburg mit Gechinger Kantorei, Bachakademie und Hans-Christoph Rademann. Wir können uns weiterhin erfreuen auf den Schluss von Karl Philipp Emanuel Bach. Bis nächsten Donnerstag, Ihre Luminița Petre.
1: Hol dir jetzt.
0: Und morgen, wenn es alles gut wie geplant läuft, freue ich mich auf ein kurzes Interview mit Herr Dirigent Hans-Christoph Rademann. Ich werde darüber berichten und ich freue mich sehr auf diese Gelegenheit. Liebe Grüße aus Stuttgart. Sehr heiß, kommen Sie durch die Hitze. Gesund und munter mit viel Wasser. Liebe Grüße. Wiedersehen.

Liebe Freunde, ich bin Luminiza Petre für Sie und verabschiede mich jetzt von der klassischen Harmonien-Sendung mit 2 Minuten von Hans-Christoph Rademann und Magnificat-Konzert. Morgen werde ich auf dem Ludwigsburger Schlossfest spiele, das Konzert besuchen und ich freue mich sehr auf das Konzert mit von der Schlosskirche. Mit Werken von Hasse und Niccolò Jommelli. Sie können das Konzert live, die Übertragung hören von der Ludwigsburger Schlossfestspiele auf in Radio und ARD Radio Festival. Ich verabschiede mich jetzt schon. Luminiza Petre für Sie. Wir sehen uns nächste Woche bei der klassischen Harmonien.

0: Bitte.
1: Good evening. Good evening.
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4: Recession, crime, murder, rape and robbery, burglary,
0: carjacking. Das war, nein, das ist jetzt die Inforedaktion mit der Weißen Fabrik, der Redaktion aus dem Gesundheitswesen in der Inforedaktion hier im Freien Radio für Stuttgart. Am Mikrofon sind Simi, Micha und Hagi.
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Ja, nochmal einen wunderschönen guten Abend und willkommen zur Sendung der Weißen Fabrik in der Inforedaktion hier im Freien Radio für Stuttgart. Wir berichten heute über hausgemachte Feuersbrünste. Wir haben einen Kommentar zu den Energiegesetzen der Bundesregierung oder auch der Zug der Lemminge. Wir berichten über Billigkost im Pflegeheim. Wir haben einen Beitrag zu Abderrahim in Bologna. Wir berichten des Weiteren über Gewalt in der Westbank und, sofern die Zeit noch ausreicht, über antifaschistisches Sommerkino wurde untersagt in Berlin. Doch zunächst einmal die Erkennungsmelodie der Weißen Fabrik in der Inforedaktion hier im Freien Radio für Stuttgart, Bad Religion und Sanity.

Unser erstes Thema heute, die hausgemachte Feuersbrunst. Südeuropa brennt, momentan vor allem Spanien und Frankreich, inzwischen aber auch Griechenland, die Türkei und Italien. Und es ist nicht übertrieben, wenn man feststellt, dass die Katastrophe auch hausgemacht ist. Selbst wenn man die Klimakatastrophe und die daraus folgende brutale Hitze, die natürlich eine der Hauptursachen sind, beiseite lässt. Die spanische Online-Zeitung El Diario berichtete am Sonntag, dass die konservative Regionalregierung der autonomen Gemeinschaft Madrid die Gelder für die Waldbrandprävention in diesem Jahr beinahe halbiert hat. Die Waldbrandbekämpfer erklärten, dass sie inzwischen mit nur noch 5 Einsatzkräften pro Einheit arbeiten, während es letztes Jahr noch 7 gewesen seien. Die Brandbekämpfer sind übrigens schon seit einem Jahr im Streik. Dieser ist allerdings wegen der schweren Brände ausgesetzt. Grund für den Streik? Sie bekommen gerade mal 1300 Euro netto. Davon lässt sich in Madrid nicht leben. Vor allem, wenn man keine unbefristeten Verträge hat, sondern lediglich für die Brandsaison eingestellt wird. Das ist aber die Realität für viele Brandbekämpfer. Mit festen Stellen wäre es möglich, in den Wintermonaten und im Frühjahr die Wälder zu pflegen, das Unterholz zu entfernen und vieles mehr, eben richtige Waldbrandprävention zu betreiben. Und dann kommt noch Absurdes dazu. Die spanische Internetzeitung La Razón berichtet, dass Spanien seine 10 modernen und für die Feuerbekämpfung hocheffizienten Löschhubschrauber nicht einsetzen kann. Der Grund? Es handelt sich um russische Löschhubschrauber. Kamov KA-32. Diese zweirotorigen Fluggeräte können innerhalb von Sekunden 5000 Liter Wasser zielgenau abwerfen. Die seit Jahrzehnten erfolgreich eingesetzten Hubschrauber dürfen und können wegen der EU-Sanktionen gegen Russland aber nicht mehr gewartet werden. Die Fachtechniker aus Moskau dürfen wegen der Handelsblockade gegen Russland nämlich gar nicht mehr einreisen. Und so kann weder die vorgeschriebene Wartung durchgeführt werden, noch notwendige Ersatzteile geliefert werden. Und der Antrag auf Aufhebung der Sanktionen für diese Notfallhubschrauber wurde im Parlament Spaniens abgelehnt. Und demzufolge hat die spanische Regierung diese Forderung im vergangenen Jahr gar nicht an die EU-Institutionen weitergeleitet. Der irische EU-Abgeordnete Nick Wallace sagte dazu, die klugen Köpfe in Brüssel würden lieber zusehen, wie Spanien untergeht, als die notwendigen Ersatzteile aus Russland zu kaufen. Ja, wenn es gegen Russland geht, müssen eben ein paar Abstriche für die Bevölkerung gemacht werden. Ganz zu schweigen davon, wie viel Geld, Material, Logistik, Material, Menschen und so weiter da wären, wenn die europäischen Regierungen diese vorhandenen Ressourcen für die Brandbekämpfung, das Gesundheitswesen, gegen die Armut und für soziale Verbesserungen einsetzen würden und nicht für ihren Aufrüstungstraum, an dessen Ende ein neuer Feldzug gen Osten stehen kann.

Das war KP mit El Vals del Obrero, der Walzer des Arbeiters. Ja, heute ist der Tag, an dem die Ressourcen der Erde für dieses Jahr verbraucht sind. Berichten zufolge, wir haben ja erst Juli, braucht man dann fürs Rest des Jahres oder fürs ganze Jahr ein Dreiviertel Erden. Wir haben einen Kommentar aus der Tageszeitung Junge Welt von Wolfgang Pomrehn. Die Energiegesetze der Bundesregierung oder Zug der Lemminge. Langsam wird es ernst, nicht nur mit der Klimakrise, sondern auch mit den hiesigen Angriffen auf die Energiewende. Während Spanien schon unter der vierten Hitzewelle in diesem Jahr stöhnt und die Wälder dort wie auch in Frankreich und überall im westlichen Mittelmeerraum im bisher kaum gekannten Ausmaße brennen, verabschiedet die Bundesregierung zwei Gesetzentwürfe mit dem offensichtlichen Ziel, den Ausbau von Wind- und Solarenergie auszubremsen. Dem Wettbewerbsfetisch huldigend werden die künftigen Besitzer selbst kleiner Solaranlagen auf den Markt geworfen, ohne dafür den nötigen organisatorischen und technischen Rahmen zur Verfügung zu haben. Statt den Aus- und Umbau der veraltenden Netzinfrastruktur voranzutreiben, werden die Risiken auf die Anlagenbetreiber abgewälzt. Statt die mit einer staatlich garantierten Profitrate arbeitenden Netzbetreiber zu zwingen, die Netze schneller auf den neuen Bedarf auszurichten, werden sie fürs Nichtstun belohnt und bekommen noch mehr Macht. Künftig dürfen sie, sofern der Bundestag die Regierungspläne umsetzt, einzelne Wind- und Solarprojekte verhindern und ansonsten die Betreiber auf den Verlusten sitzen lassen, wenn ihre veralteten Netze den produzierten Strom mal wieder nicht verteilen können. Investitionsbremse nennt die Energieökonomin Claudia Kempfert vom Deutschen Institut für Wirtschaftsforschung das Vorhaben der Bundesregierung. In wessen Interesse gebremst werden soll, liegt für alle offen zutage. Der von E.ON ins Kabinett gewechselte Bundeswirtschaftsministerin Katharina Reiche geht der Ausbau von Solar- und Windenergie erklärtermaßen zu schnell. Mit dem Segen des Bundeskanzlers will sie, ganz im Sinne ihres einstigen Brötchengebers, einige Dutzend neue Gaskraftwerke bauen lassen. Die würden für Jahrzehnte die Einwohner dieses Landes von besonders klimaschädlichen Fracking-Gas aus den USA und gleichermaßen von den Launen der Washingtoner Regierung wie auch des Weltmarkts abhängig machen. Was Letzteres bedeutet, kann jeder an seinen Gas- und Fernwärmerechnungen der letzten Jahre ablesen, die aufgrund diverser Kriege, Sanktionen und gesprengter Gaspipelines gewaltig angewachsen sind. Der Widerspruch zur Klimakrise könnte größer kaum sein. Während von Kalifornien bis Japan, von der Sahara bis zur Ostsee weite Teile der Nordhalbkugel unter einer Hitzewelle nach der anderen leiden und in Europa schon mehr als 10.000 Menschen daran verstorben sind, während in Nordamerika Waldbrände in einigen Millionen Städten das Atmen zur Qual machen, während allein in Frankreich mehr als 200.000 Menschen vor den Flammen flüchten müssen, zelebriert an der Spree eine Koalition der Zukunftsverweigerer ein Weiter-so, ganz erpicht darauf, den Zug der Lemminge an den Abgrund der Klimakatastrophe zu führen. Immerhin müssen aber die Gesetzesvorhaben nach der Sommerpause noch im Parlament verhandelt werden. Es bleibt also noch ein wenig Zeit, gesellschaftlichen Druck aufzubauen, um zumindest das Schlimmste zu verhindern.

Mr. Max Romeo mit No Peace. Mahlzeit. Ein Trio mehliger Kartoffeln, zwei Kleckse angedickte Soße, ein Häufchen aufgekochtes Gemüse aus der Tiefkühltruhe und dazu ein Hähnchenkeule mit lappriger Pelle. Vollwertige, nahrhafte, vitaminreiche Kost, Fehlanzeige, vielerorts in deutschen Pflegeheimen. Anders ausgedrückt, die Verpflegung in stationären Einrichtungen ist unterfinanziert, kritisierte am Mittwoch der Verband Deutscher Alten- und Behindertenpflege, die VDAB, gegenüber den Zeitungen der Funke Mediengruppe. Dabei sei eine frische und ausgewogene Ernährung ein wesentlicher Bestandteil guter Pflege und darf kein Sparposten sein, betonte VDAB-Bundesgeschäftsführer Thomas Knieling. Doch die Mittel für Essen in den Heimen sind knapp. Für Lebensmittel stünden gerade einmal 6,50 Euro bis 7,50 Euro pro Bewohner und Tag zur Verfügung, sagte Knieling. Frühstück, Mittagessen, Abendbrot, zwei Zwischensnacks plus Getränke, sämtliche Mahlzeiten müssen damit finanziert werden. Ein Satz, der sich auf dem miesen Niveau von Krankenhauskost und mancherorts auf dem Level von Knastfraß bewegt. Wie ergibt sich diese Summe? Zunächst, Pflegebedürftige müssen derzeit durchschnittlich rund 3.500 Euro pro Monat Eigenanteil für einen Platz im Pflegeheim bezahlen. Dieser Betrag deckt Pflege, Unterkunft, Investitions- und Ausbildungskosten ab, aber nicht die Verpflegung. Essen und Getränke gelten als Hotelkosten und werden separat berechnet. Das heißt, die Verpflegungsausgaben in Pflegeheimen ergeben sich nicht aus einem eigenen Budget, sondern aus dem Rest, der übrig bleibt, nachdem alle anderen gesetzlich priorisierten Posten bezahlt sind. Also die 6, 7, 8 Euro sind ein kalkulatorischer Richtwert. Realistisch sind je nach Heim 12 bis 18 Euro pro Tag, manchmal mehr. Diese 450 bis 500 Euro monatlich kommen auf den Eigenanteil obendrauf. Nur, immer weniger können sich diesen kulinarischen Luxus leisten. Mehr als ein Drittel der Heimbewohner sind auf Sozialhilfe angewiesen, zeigte kürzlich eine Auswertung der Krankenkasse DAK, Tendenz steigend. Kurz, die stationäre Pflege wird für immer mehr Menschen zur konkreten Armutsfalle. So Andreas Storm von der Krankenkasse DAK. Allein die inflationsbedingte Preisexplosion bei Lebensmitteln schlägt ins Kontor, verursacht etwa durch höhere Ausgaben für Energie, Düngemittel und Futtermittel. Auch wenn sich die Teuerung verlangsamt hat, kosten Esswaren heute im Durchschnitt rund 30% mehr als 2021, berichtete unlängst die Verbraucherzentrale Nordrhein-Westfalen. Es stelle sich die Frage, wie unter diesen Bedingungen dauerhaft eine qualitativ hochwertige Verpflegung gewährleistet werden kann, so Knieling vom VDAB. Oder was auf Tellern und in Tassen bei Pflegebedürftigen landet, wird zu einer Art Armenspeisung. Branchenschätzungen zufolge sitzen dabei mehr als zwei Drittel aller Pflegeeinrichtungen in Deutschland auf Großküchen bei der Versorgung ihrer Bewohner, berichtete die Berliner Morgenpost in ihrer Mittwochausgabe. Das bleibt oft unverdaut, aber nicht unwidersprochen. Beschwerden über das, was dort serviert wird, bekommt Ulrike Kämpchen von der Bundesinteressenvertretung für alte und pflegebetroffene Menschen oder auch kurz BIWA, Pflegeschutzbund, immer häufiger. Beispielsweise, weil das Speiseprogramm einseitig ist. Wer beim Essen spart, spart an der Gesundheit der Menschen, sagte Evelyn Schötz, die Linke, am Mittwoch gegenüber der Jungen Welt. Gute Pflege ende nicht an der Küchentür, so die pflegepolitische Sprecherin ihrer Bundestagsfraktion. Offenbar doch. Und schlechte Pflege führt bisweilen zur Mangelernährung. Das ist das Ergebnis einer im vergangenen Juli vorgestellten Studie des Potsdam-Instituts für Klimafolgenforschung oder kurz PIK der Charité-Universitätsmedizin Berlin und der Stanford University in den USA. Demnach erhielten die Mahlzeiten in allen untersuchten Einrichtungen deutlich weniger als die empfohlene Tagesmenge essentieller Nährstoffe wie Folsäure, Kalium und Vitamin B6. Zudem war die für ältere Menschen wichtige Eiweißversorgung unzureichend.
Unter dem Strich, die vorgesetzte Heimessen ist zu zuckrig, zu salzig, zu fett.

0: Christine von Susie and the Banshees. Am 19. Juli starb Abderrahim Fakir in Bologna während eines Polizeieinsatzes. Videos zeigen klar, wie zwei Polizisten auf ihm knien und ihn niederdrücken. Sanitäter stehen tatenlos dabei, bis es zu spät ist. Der Tod von Abderrahim Fakir hat in Italien große Proteste ausgelöst, die wieder einmal hauptsächlich aus Ausschreitungen diskutiert wurden. Bemerkenswert ist aber die Größe und Entschlossenheit der Proteste und dass sie weiterhin andauern. Fakirs Tod wird lokal im Kontext der Situation im benachteiligten Quartier gesehen, in dem er sich ereignete. Für den 12. September ist eine weitere große Versammlung angekündigt, für die landesweit mobilisiert wird. Eine Zusammenfassung der Stimmen aus Bologna, basierend auf Material und Informationen von Radio Onda d'Urto.
1: Am 19. Juli wurde Abderrahim Fakir in Bologna von der Polizei getötet. Er war 42 oder 43 Jahre alt, die Angaben in den Medien gehen hier auseinander, geboren in Marokko und hatte in Italien gelebt, seit er 7 Jahre alt war. Er wohnte in einer Umlandgemeinde, arbeitete am Logistikzentrum von Bologna. Laut Medienberichten betrieb er dort ein kleines Transportunternehmen mit mehreren Mitarbeitern. Wie er starb, ist auf dem Handyvideo eines Anwohners gut dokumentiert. Zwei Polizisten drückten Fakir mit dem Gesicht nach unten auf dem Boden, knieten auf ihm. Er wurde gefesselt und noch in diesem Zustand aus nächster Nähe mit Pfefferspray besprüht. Abderrahim Fakir rief wiederholt um Hilfe, bat sie aufzuhören. Doch sie hörten nicht auf. Direkt daneben standen einige Schaulustige und sogar Sanitäter. Die griffen aber nicht ein. Sie untersuchten ihn erst, als er sich nach einigen Minuten nicht mehr regte und dann bewusstlos wurde. Kurz darauf starb Fakir. Abderrahim Fakir soll sich zuvor in einem psychischen Ausnahmezustand befunden haben. Die Polizei sei deswegen alarmiert worden. Seine Ausländerrechtsanwältin Barbara Spinelli sagt,
2: La sua situazione in Italia era stabile, regolare, come già stato detto, aveva un lavoro, gestiva dei dipendenti, era perfettamente integrato, avrebbe tranquillamente potuto avere la cittadinanza un giorno. Il problema era che lui, dopo l'approvazione del patto europeo,
3: seine Situation in Italien war stabil, regulär. Er hatte eine Arbeit, eigene Angestellte, war perfekt integriert. Er hätte problemlos eines Tages die italienische Staatsbürgerschaft erhalten können. Das Problem war, dass er nach der Verabschiedung der Reform des gemeinsamen europäischen Asylsystems und der Rhetorik, die damit verbunden war, und weil der Prozess bis zu einer definitiven Stabilisierung seines Aufenthalts so langwierig gewesen wäre, Angst bekommen hat. Er könnte grundlos abgeschoben werden. Er sagte, ich habe andere gesehen, die seit ihrer Kindheit in Italien waren und trotzdem abgeschoben wurden. Ich habe Angst. Es war eher eine Angst, die eher aus der Wahrnehmung der Berichterstattung und des Diskurses über die Asylreform entstand, als durch ein reales Risiko, dass ihm das geschehen würde. Ich habe mit ihm darüber gescherzt, um ihn zu beruhigen. Nach dem, was passiert ist, scheint mir dieses Lachen heute ziemlich bitter. Aber ich wiederhole, er war ein guter Mensch, einer der höflichsten Menschen, die ich je kennengelernt habe. Aber das spielt keine Rolle. Das spielt wirklich keine Rolle. So wie wir die Opfer einer Vergewaltigung nicht fragen dürfen, wie sie gekleidet waren, als sie vergewaltigt wurden, so dürfen wir nicht fragen, ob Abderrahim ein guter Mensch war. Ja, das war er. Aber die Frage, die wir alle dringend stellen müssten, als Bürger, nicht nur als Juristen, ist, warum ein Mensch in den Händen derer gestorben ist, die sein Leben hätten schützen müssen, während sie ihn festhielten. Nur das.
2: Sì, lo era, ma il problema sul quale forse è importante, urgente interrogarci tutti come cittadini, non solo noi come giuristi, è perché è morto mentre era nelle mani di chi avrebbe dovuto custodire la sua vita mentre lo conteneva. solo questo.
1: Der tödliche Polizeieinsatz ereignete sich im Stadtteil Pilastro. Noch am Abend von Abderrahim Fakirs Tod fand dort eine Versammlung statt, an der seine Schwester und sein Bruder teilnahmen. Ebenso wie viele Menschen aus den verschiedensten Stadtteilen Bolognas, aber vor allem BewohnerInnen des Viertels selbst, die auch das Wort ergriffen. Paola Rudan vom Zusammenschluss der MigrantInnen von Bologna schildert ihre Eindrücke.
4: Eine Rede, die ich besonders hart fand in ihrer Wahrheit, war die einer Jugendlichen aus Pilastro, die erzählte, dass es ein Stigma sei, aus Pilastro zu sein. Das waren die Worte, die sie verwendet hat. Denn Pilastro ist bekanntlich ein armes Arbeiterviertel von Bologna in der Peripherie. Ein Viertel, wo die Polizei ständig eingreift. Genau mit der Rechtfertigung, dass hier MigrantInnen wohnen. Polizeikontrollen sind alltäglich, wenn man zur Arbeit oder zur Schule geht oder davon zurückkehrt.
2: All'ordine del giorno, nell'andare e nel tornare dal lavoro oppure da scuola dei ragazzi e delle ragazze.
1: Francesca vom BewohnerInnenkomitee Pilastro ergänzt.
5: C'è tutto un discorso, diciamo, legato a quello

0: Schinken, statt einen Park zuzubetonieren. Er schickt also die Polizei, die Schlagstöcke einsetzt, die Tränengas auf Kinder, auf Frauen, auf Alte schoss. Und das hat eine Spaltung in unserem Viertel geschaffen, die es davor nie gegeben hat.
1: Mandare la celere a manganellare, a buttare lacrimogeni su donne, anziane, bambini. Comunque questo ha creato una divisione all'interno del nostro rione, cosa che non c'era mai stata.
2: Francesca nimmt hier Bezug auf ein städtisches Bauprojekt, das gegen den Widerstand der AnwohnerInnen durchgesetzt wurde und für das ein öffentlicher Park weichen musste. Für den Abend des Tages nach Fakirs Tod hatte der Bürgermeister persönlich zur Demonstration aufgerufen. Tausende Menschen versammelten sich auf der zentralen Piazza Nettuno in Bologna, wo zunächst die Nichte des Getöteten sprach. Vielleicht waren es sogar Zehntausende, meint der Korrespondent des freien Radios Onda d'Urto. Er weist darauf hin, wie spontan sie zusammenkamen, ohne Demoleitung, ohne geplante Route. Nachdem der Demozug sich in Bewegung gesetzt hatte, habe ein Teil der Demo am nahegelegenen, massiv abgesperrten Polizeipräsidium angehalten, wo es zu Auseinandersetzungen gekommen sei. Die Polizei habe Wasserwerfer und Tränengas eingesetzt. Auch Menschen aus dem vorderen Teil der Demo seien zurückgekehrt und es sei bemerkenswert gewesen, wie lange die Menschen dem Gas in der Luft standhielten. Für die Nacht hatte die Basisgewerkschaft Sicobas zu einer sechsstündigen Streikversammlung am Arbeitsort von Fakir, dem Logistikzentrum von Bologna, aufgerufen. Tausende LKWs waren blockiert, weitere Tausende wurden nach Mailand umgeleitet. An dem großen Protesttag am 20. Juli jährte sich zugleich der Todestag von Carlo Giuliani zum 25. Mal, der bei den Protesten gegen den G8-Gipfel in Genua von Carabinieri getötet wurde. Sein Name steht in einer langen Reihe von Polizeiopfern, deren Name in Italien teilweise so bekannt sind, wie es in Deutschland allenfalls Uri Jallo sein dürfte. In der Gegend um Bologna ist zum Beispiel Federico Aldrovandi so ein bekanntes Opfer, das 2005 18-jährig nach einer polizeilichen Drogenkontrolle starb. Unter ähnlichen Umständen starb in Rom der 31-jährige Stefano Cucchi. Seine Schwester Ilaria Cucchi sitzt heute im Senat und lud dorthin nach Fakirs Tod zu einer Pressekonferenz, bei der Abderrahim Fakirs Nichte Yosra Fakir zugeschaltet war.
3: Noi come famiglia ci dissociamo completamente dagli scontri e dai disordini avvenuti dopo l'intervento in piazza e dai disordini avvenuti dopo, insomma. Non siamo assolutamente d'accordo con queste forme di reazioni. Bologna è la mia città, è la città dove sono nata e cresciuta. E vederla così.
4: Wir als Familie distanzieren uns vollständig von den Auseinandersetzungen, die es nach der Kundgebung gab, von den Unruhen danach. Wir sind überhaupt nicht einverstanden mit diesen Aktionsformen. Bologna ist meine Stadt, die Stadt, in der ich geboren wurde und aufgewachsen bin. Sie so zu sehen, das historische Zentrum so misshandelt zu sehen, trifft mich und meine Familie zutiefst. Bologna verdient das nicht. Wir akzeptieren nicht, dass das Andenken an meinen Onkel von diesen Ereignissen beschmutzt wird. Der Schmerz, den wir erleben, ist enorm. Aber er darf sich in keinerlei Gewalt verwandeln. Heute spreche ich als Angehörige. Mein Onkel hieß Abderrahim. Er ist keine Nummer, kein Fall. Er ist eine Person. Mit einem Leben und einer Familie, die heute Antworten erwartet. Was passiert ist, kann nicht zu einem Fehler oder einem Missgeschick kleingeredet werden. Wenn eine Person um Hilfe bittet, wenn sie schreit, dann muss jemand eingreifen. Und wenn das nicht passiert, ist es richtig zu fragen, warum. Wir wollen die Wahrheit. Wir wollen wissen, was geschehen ist. Und wir wollen, dass die Verantwortlichkeiten geklärt werden. Das ist eine Frage der Gerechtigkeit und des Respekts. Wir fordern Respekt für meinen Onkel, für sein Andenken und seine Würde. Und wir fordern Respekt auch für unsere Familie. Seine Stimme gibt es heute nicht mehr, aber unsere schon. Und wir werden unsere Stimme erheben, bis wir Antworten erhalten. Wir wollen Gerechtigkeit. Danke.
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0: che non avremo risposte. Noi vogliamo giustizia. Grazie.
1: Grazie a te, Yosra.
2: Die Forderung nach Wahrheit wird vordergründig von allen geteilt. Selbst Regierungschefin Giorgia Meloni sprach sich für Transparenz aus. Wie laufen also die Ermittlungen bisher? In den Medien wurde das sogenannte Schutzschild für die beteiligten Polizisten und Sanitäter kritisch diskutiert. Es wurde mit Melonis letztem Sicherheitspaket im Februar eingeführt und sieht vor, dass sie zunächst nicht als Verdächtige geführt werden, sondern in ein gesondertes Register kommen und auch die Verjährungsfrist verkürzt ist. Dies dürfte in diesem Fall aber kaum praktische Folgen haben. Dennoch bleibt es wichtig, genau hinzuschauen. So wurde Yosra Fakirs Bitte, die Familie zu respektieren, bereits ignoriert. Wenige Tage nach Abrahim Fakirs Tod untersuchte die Polizei seine Wohnung, in der er zusammen mit seinem Cousin gelebt hatte. Sein Cousin wurde zeitweilig festgenommen. Eine erste Untersuchung des Leichnams von Abrahim Fakir hat inzwischen bestätigt, dass er an seinem eigenen Blut erstickt ist und auch, dass sein Brustkorb von den Polizisten zusammengedrückt wurde. Jenseits der juristischen Aufklärung tobt natürlich der Kampf um die Deutungsmacht. Giorgia Meloni verband ihr Lippenbekenntnis zu Transparenz gleich mit einer Verurteilung der Auseinandersetzungen bei der Demonstration. Der sonst nicht gerade linksradikale Bürgermeister von Bologna sieht sich schweren Vorwürfen ausgesetzt, weil er zu dieser Demonstration aufgerufen hatte. So droht die übliche Gewaltdebatte wieder einmal von der realen, tödlichen Gewalt, hier die der Polizei gegen Abrahim Fakir abzulenken. Und das Statement von Yosra Fakir könnte andeuten, dass mit dieser Diskussion eine Spaltung der Solidaritätsbewegung droht. Die Spaltung, die die Initiativen im Quartier Pilastro befürchten? Bisher scheint sie doch ausgeblieben zu sein. Auch 3 Tage nach Fakirs Tod gab es erneut eine Stadtteilversammlung in Pilastro. Sie wurde nicht wesentlich von AktivistInnen getragen, sondern wirklich von BewohnerInnen des Stadtteils und war sehr migrantisch geprägt, wie Radio Onda d'Urto berichtet. Eine Woche nach dem Tod von Abrahim Fakir hatte seine Familie zu einem Festessen in Erinnerung an ihn aufgerufen, außerdem zu Spenden für ihre Rechtskosten und Untersuchungskosten. Zeitgleich fand eine weitere Versammlung im Quartier Pilastro statt, an der wieder 3.000 bis 4.000 Menschen teilnahmen. Aus den beiden letzten Quartiersversammlungen heraus entstand zudem der Plan, für den 12. September zu einer noch größeren Versammlung nach Bologna einzuladen, zu der landesweit mobilisiert werden soll. Die Bewegung ist also trotz drückender Hitze und Sommerferien offensichtlich noch nicht zu Ende, sondern bleibt bisher ziemlich groß.

Piki in Testa von Cine Frontera. In und um Nablus ist die Hölle los. Israelische Siedlerkolonisten, Arm in Arm mit der Armee und mit voller politischer Unterstützung von Benjamin Netanyahus Regime, töten, morden, zerstören nach Belieben. Die Menschen in der Region werden terrorisiert und Beobachter befürchten, dass Gaza in die Westbank gebracht wird. Die Statistiken bestätigen diese Befürchtung. Seit Beginn des Waffenstillstandes in Gaza im Oktober 2025, der die Fortsetzung des Völkermordes auf kleiner Flamme ermöglicht, wurden über 1100 Palästinenser getötet und mehr als 3600 verletzt. Bei täglich steigenden Zahlen, berichtete die israelische Tageszeitung Haaretz. Dabei waren 282 der Todesopfer Kinder, im Durchschnitt eines täglich. Sie wurden überwiegend bei Luftangriffen getötet. In der Westbank wurden von Oktober 2023 bis Ende Juni 2026 etwa 1100 Palästinenser getötet, darunter fast 250 Kinder. Seit Januar 2026 gab es schon mehr als 60 Tote, davon 13 im Kindesalter. Von Anfang 2025 bis Mitte Mai 2026 machte die Besatzung etwa ein Kind pro Woche zu ihren Opfern. Allein 2026 wurden 1100 Menschen verletzt, 2025 waren es 4000 und 2023 sogar mehr als 13.000 Verletzte und etwa 550 Tote. Es war somit eines der schlimmsten Jahre. Am Freitag nun drangen israelische Siedler aus dem 2002 errichteten völkerrechtswidrigen kolonialen Vorposten Hawat Gilad ins palästinensische Dorf Tell südwestlich von Nablus ein. Die Siedler sprachen von einer harmlosen Wanderung, die sie irgendwie ins Dorf führte. Die Dorfbewohner versuchten dagegen, die erwartenden Angriffe zu stoppen und wehrten sich. Ein Siedler sowie ein diese schützender Soldat wurden getötet. Siedler und Armee erschossen 4 Palästinenser. Darauf folgte eine weitere Eskalation der Angriffe. Schon tags zuvor hatten Siedler und Soldaten 4 Palästinenser in den Städten Beit Furik bei Nablus, Tubas bei Jenin sowie in Ostjerusalem im Flüchtlingslager Shufat erschossen. Die Siedler mit ihrer Eskorte aus Soldaten, politisch unterstützt vom Netanyahu-Regime und zusätzlich aufgestachelt von den extrem rechten Ministern Bezalel Smotrich und Itamar Ben-Gvir sowie diversen Siedleranführern wie Daniela Weiss, attackierten am Wochenende palästinensische Dörfer rund um Nablus und drangen in die Stadt selbst ein. Daraufhin regelte das Militär Nablus und alle umliegenden Dörfer hermetisch ab. Krankenwagen konnten niemanden mehr nach Nablus zur Behandlung bringen. Schwangere Frauen mussten im Krankenwagen entbinden. Eine Schwangere verlor ihr ungeborenes Baby, da sie nicht rechtzeitig in die Klinik kam, wie Ärzte für Menschenrechte Israel, die PHRI, im Detail berichteten. Die Armee drang selbst in ein Krankenhaus in Nablus ein. Eine klare Verletzung internationalen Rechts, wie alles, was seit vorigem Wochenende passiert. Angeblich, um nach einem Verletzten, einem Terroristen zu suchen. Bilder, die aus Gaza bekannt sind. Was Siedler und Armee in unkontrollierbare Wut versetzt, ist die schlichte Tatsache, dass sich die Menschen in der Westbank nicht mehr alles gefallen lassen. Sie haben sich inzwischen organisiert und etwa 70 lokale Verteidigungskomitees zum Schutz ihrer Dörfer gebildet, wie die israelische Journalistin Amira Hass am Sonntag für Haaretz berichtete. Die Reaktion der palästinensischen Nationalbehörde in der Stadt Ramallah, sie empfiehlt ihren Bürgern, die Siedler nicht zu provozieren und stillzuhalten. Auch Ramallah ist fast hermetisch abgeriegelt, insbesondere durch die Armeesperre am nördlich gelegenen Dorf Attara und am einzigen Übergang direkt nach Jerusalem im Flüchtlingslager Kalandija. In den sozialen Netzwerken sind erschütternde Berichte zu lesen. Palästinenser, die spät in der Nacht versuchten, aus Jericho zurück nach Jerusalem zu fahren, wurden auf dem Weg von Siedlern und Armee gestoppt und zusammengeschlagen. Als die Angegriffenen darauf hinwiesen, dass eine Schwangere im Auto saß, sprühten ihr die Siedler Tränengas ins Gesicht und stoppten herbeigerufene Krankenwagen. Was sind die Szenarien für die Zukunft?
Premierminister Benjamin Netanyahu ist am Montag nach Washington geflogen, um sich mit Donald Trump zu treffen, wohlweislich von einem Armeeflughafen aus. Eine Gruppe von 600 ehemaligen Armee- und Sicherheitsverantwortlichen, die sich Kommandeure für die israelische Sicherheit nennen, hatte schon zuvor einen Brief an Trump geschickt und dessen Intervention eingefordert, um eine Explosion der Lage in der Westbank zu verhindern. Diese werde ausschließlich durch die Gewalt des Regimes und der von ihnen unterstützten Siedler hervorgerufen und gefährde letztlich die Interessen der USA in der Region.

So, das war St. Petersburg Ska Jazz Review mit dem Lied Baby, I'm Glad You're Mine. Und das war die heutige Sendung der Weißen Fabrik in der Inforedaktion hier im Freien Radio für Stuttgart. Verantwortlich für die Sendung Jürgen Simmert. Das nächste Mal Inforedaktion schon morgen ab 18 Uhr. Das nächste Mal die Weiße Fabrik am 20. August auch ab 18 Uhr. Wir sagen Tschüss, spielen noch etwas Lerita Mitsuko mit Marsha Baila und wünschen dann viel Spaß im weiteren Programm hier im Freien Radio. Tschüss, Ade.

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0: Ja, willkommen beim Stotterfunk hier im Freien Radio für Stuttgart. Die Frequenzen immer mal durchgesagt, 99,2 MHz über Antenne, 102,1 MHz im Kabel und im Internet unter www.freies-radio.de. Seit über 15 Jahren gesagt und jetzt zum ersten Mal nicht gewusst. So, wir sind zu viert hier im Studio. Ich bin der Micha und ich gebe mal weiter an den Rest der Gruppe.
1: Hallo, ich bin die Anja. Ich freue mich, dass ich heute wieder dabei sein darf.
2: Hallo, ich bin die Gabi und freue mich auch.
3: Und auch der Simon ist dabei und wir hören uns noch.
0: Genau, unser Programm ist heute pickepacke voll. Die Selbsthilfegruppe aus Friedrichshafen stellt sich vor, leider nicht live. Der Anreiseweg war doch ein bisschen zu lang, aber wir haben, oder die Damen und Herren, haben im Vorfeld 9 Interviews gemacht, haben sich gegenseitig interviewt, haben auch Musikwünsche geäußert. Das heißt, die Musik kommt komplett aus Friedrichshafen. Das erste Stück war ein Wunsch von der Sanne. Und wir starten jetzt mit dem ersten Interview. Das hat die Claudia K. moderiert mit dem Edgar. Und der Edgar erzählt Allgemeines zur Selbsthilfegruppe in Friedrichshafen, zur Geschichte, zur Gründung, zu den Themen, Organisation, die Mitglieder, das Durchschnittsalter und so weiter. Und im Anschluss, so machen wir das jetzt jedes Mal, kommt gleich ein Musikwunsch für den Edgar, nämlich Rory Gallagher mit Tattooed Lady. Viel Spaß damit.
4: Jetzt ist Edgar an der Reihe, der möchte uns einige Grundlagensachen zu unserer Gruppe sagen. Zum Beispiel, wann die Gruppe sich gegründet hat.
5: Ja, vielen Dank, dass ich das so sagen kann. Die Gruppe wurde 1979 von Karl Strunkelberg erstmal gegründet, aber das hat dann so nicht geklappt. Der eigentliche Start der Gruppe, so gehen wir auch in die Öffentlichkeit und bei allen Anträgen, war 1984. Am Anfang war viel Interesse an der Gruppe, weil es war was Neues. Unterschiedliche Bedürfnisse der Menschen kamen vor. Karl hat sehr viele Briefe bekommen, wo er persönlich geantwortet hat. Und daraus entstand eine Gruppe mit 6 bis 8 Personen, die am Anfang sich in Ravensburg traf. Es war eine Marktlücke damals, es gab es nicht so oft und wir in Oberschwaben haben das hinbekommen. Das Einzugsgebiet ist natürlich riesengroß. Es war damals auch 50 Kilometer von Leutkirch über Friedrichshafen bis teilweise Konstanz, weil es da auch keine Gruppe gab, kamen die Leute nach Ravensburg.
4: Hattet ihr damals verschiedene Themenfelder, die ihr bearbeitet habt?
5: Am Anfang waren natürlich das Stottern das zentrale Themen. Der Austausch über Therapien, wer hat wo was gemacht, welche Therapien kann man empfehlen, unterschiedliche Erfahrungen und natürlich die eigene Situation im Leben, im Kindheit, der Schule und Beruf war Thema. Dieses schwächte sich natürlich dann ab, aber auch das Thema Partnerschaft spielte immer wieder eine Rolle. Von dem her war da Stottern dazu erst da und dann wurde es immer mehr allgemeiner.
4: Wie sieht denn die Zusammensetzung der Gruppe heute aus?
5: Heute, da sind wir 12 Personen an der Gruppe angemeldet, wo teilnehmen immer zwischen 5 und 7 Leute und das ist natürlich sehr gut. Der Umkreis ist nach wie vor so 50 Kilometer von den Leuten. Leider haben wir ein Durchschnittsalter oder Gott sei Dank, wir werden alle älter. 60 Jahre ist so ungefähr der Durchschnitt und die meisten sind länger wie 10 Jahre an der Gruppe. Das heißt, dass wir sehr stabile Gruppe sind und alle gerne kommen zu uns.
4: Wie gestaltet ihr eure Gruppenabende? Habt ihr Schwerpunkte oder wie läuft euer Treffen ab?
5: Heute ist der Schwerpunkt Austausch, das gemeinsame Treffen. Es ist schön, sich zu treffen, miteinander über Sachen zu reden, Politik, Privates oder sonst was, ist einfach gut, sich zu treffen. Jeder weiß, wir stottern, aber das Gemeinsame ist das Ziel. Stottern spielt eigentlich keine Rolle bei unseren Treffen. Ein anderer Schwerpunkt sind natürlich unsere gemeinsame Aktionen, jetzt Ausflüge, Grillen, irgendwie einfach das Ausgehen. Und da ist dann teilweise auch die Familie dabei.
4: Und wie organisiert ihr euch in der Gruppe oder eure Treffen?
5: Also bis vor ungefähr 3 Jahren habe ich das zum größten Teil alleine gemacht. Zwischenzeitlich haben wir das aufgeteilt, dass jeder einen Teil macht und das läuft gut und das ist schön so. Und es funktioniert natürlich, dass jeder seine Stärke einbringen kann und somit bin ich entlastet und es macht mir so auch wieder mehr Spaß, nicht nur immer der Verantwortliche zu sein.
4: Treibt ihr Öffentlichkeitsarbeit?
5: Ja, wir haben immer wieder der Presseartikel, haben wir früher gemacht, jetzt natürlich nicht mehr so, denn die Homepage vom LV, dann sind wir im Bodenseewegweiser Selbsthilfegruppen, dann bei der AOK und einzeln, da nehmen wir bei Gremienarbeiten des Landkreises teil, um uns einfach bekannt zu machen.
4: Du hast gesagt, das Durchschnittsalter in der Gruppe wäre circa 60 Jahre. Wie sieht es mit Neuzugängen aus? Die sind doch bestimmt jünger.
5: Das ist natürlich das große Problem von unserer Gruppe, dass wir seit Jahren keine oder wenige Neuzugänge haben. Wenn jemand kommt, kommt er einmal und dann kommt er nicht wieder. Zeigt natürlich auch, dass wir alt sind, dass immer die Jungen ein anderes Bedürfnis haben. Von dem ist es gut, dass es diese Flohgruppe gibt jetzt, wo einfach die Jungen hingehen können, einen Ansprechpartner haben und wenn sie denn älter werden, mal auch dann rüberrutschen können in unsere Gruppe. Aber das war hier im Bodenseekreis noch nicht der Fall.
4: Hast du zum Schluss noch ein kurzes Resümee für uns?
5: Gerne. Da wir uns schon so lange kennen und uns persönlich auch sehr nahe sind, werden kaum mehr Gesprächsregeln und Gruppen an Gruppenabende eingehalten. Wir reden durcheinander. Es ist einfach wie im normalen Leben, einfach chaotisch und schön. Und ich freue mich immer wieder drauf, die Gruppe zu sehen, die einzelnen Mitglieder.
4: Vielen Dank, Edgar.

0: Als nächstes gibt es aus Friedrichshafen ein Interview mit Claudia. Dies wird geführt von Edgar. Darum geht es, um die Beweggründe, in eine Selbsthilfegruppe zu gehen. Und das Schlimmste für Claudia ist es am Stottern, die Angst. Das war das Fenster, was leider nicht geölt ist. Und danach gibt es eine Musik, Felix Deluxe, Taxi nach Paris. Viel Spaß.
1: Ja, wir gehen wieder einen Schritt weiter und jetzt haben wir die Claudia da. Die Claudia hat vorher schon eine Moderation mal gemacht oder macht sie vielleicht auch nachher. Wir wechseln ja ab. Die Claudia ist schon seit Jahrzehnten in der Gruppe und sie möchte jetzt kurz vorstellen und ihren Beweggrund zur Gruppe zu kommen sagen.
2: Wie es ausgesteuert ist.
3: Ich bin 66, bin jetzt in Rente, relativ frisch noch.
2: Wo
3: die das unbedingt erwähnen. Ich bin vor knapp 30 Jahren zur Gruppe gekommen, weil ich in einem Kursusheft vom katholischen Bildungswerk ist die Gruppe vorgestellt worden. Mit dem Satz, das Schlimmste am Stottern ist die Angst davor.
4: Warte, ich will mit.
2: Wenn wir jetzt am Schluss mehr als 8 Minuten haben, das macht nichts.
3: Und diesen Satz kriegen die schon immer noch nach fast 30 Jahren enorm wichtig. Im Grunde genommen sind es wenige Leute im Alltag, die uns für unser Stottern verurteilen, sondern die meisten, die sagen, ey, mutig, dass du überhaupt versprichst oder du stotterst ja kaum. Und eben dieser Satz, das Schlimmste am Stottern ist die Angst davor, war und ist für mich ein Schlüsselsatz.
1: Also, wenn ich mich recht entsinne, kommt dieser Satz vom Erhard Hennen. Der Erhard Hennen war früher Redaktionsleiter von Kielstein, hat den Kielstein herausgegeben. Und da haben wir als Gruppe den Spruch gefunden, konnte denn für unsere Gruppe genommen, um damit in die Öffentlichkeit zu gehen. Claudi, du hattest gerade das Thema Angst. Was half dir oder wie half dir die Gruppe mit dem Thema Angst umzugehen?
3: Ich sprang vorher in verschiedenen Beiträgen schon an, dass wir unter uns sind, dass wir höchstens über uns lachen, wenn man jemanden einen richtigen, starken Hänger hat. Und das macht überhaupt nichts. Und dieses Gefühl, unter Gleichgesinnten zu sein, die alle die gleichen Ängste haben und die gleichen Barrieren, das tut enorm gut. Und das ist für mich ein wichtiger Teil einer Selbsthilfegruppe. Und gleichzeitig mag ich keine Selbsthilfegruppen, die immer und immer wieder das gleiche Thema haben, wo man immer wieder mit Gewalt auf sein Handicap gestoßen wird. Und das ist bei uns nicht so.
1: Interessant ist es ja, Claudia, uns gelingt ja manchmal der Übertrag in den Alltag nicht so, manchmal gut. Hast du da nur Tipps, wie du mit dieser Angst in der Gruppe ja gut klarkamst? Aber was dir half, es in den Alltag zu übertragen?
3: Mir persönlich hilft seit Jahrzehnten, auf meine Atmung zu gucken, ruhig ein- und auszuatmen. Ich bin ein ziemlich nervöser Typ und ziemlich hibbelig. Und wenn ich mir bewusst mache, einatmen und ausatmen, dann kann ich auch leichter sprechen und bleib auch weniger hängen, stottere weniger. Das heißt allerdings auch, dass ich im Alltag unbewusst fokussiert bin, ruhig zu atmen, damit ich weniger stottere. Und wenn ich längere Zeit sprechen muss oder längere Zeit im Gespräch bin, dann merke ich, wie mir das zunehmend schwerer fällt, diese Konzentration auf mein ruhiges Atmen und Sprechen.
1: Ja, das hört sich ja schon nach Arbeit an. Die Konzentration auf das, wie du redest.
3: Unbewusst ist es Arbeit, ja. Aber gleichzeitig sage ich mir immer mal wieder, wenn ich gerade so drüber nachdenke, das Stottern gehört zu mir wie mein Name an der Tür. Und das ist, glaube ich, auch ein ganz wichtiger Faktor, dass man damit lebt und dass man zu sich steht, ob mit oder ohne Stottern.
1: Es ist ja schön, dass du die Insel hast, die Gruppe hast und die anderthalb Stunden loszulassen und ohne diese Gedanken zu reden.
3: Auf jeden Fall.
1: Ja.
3: Wenn ich noch kurz was dazu sagen darf, das hat Andreas vorher auch schon gesagt, die freundliche aufgenommen werden. Jeder wird herzlich begrüßt und die Gruppe, das sind Freunde für mich einfach. Also es ist weniger eine Selbsthilfegruppe im normalen Sinn, sondern einfach eine Freundesgruppe.
1: Ja, ich bedanke mich für deine Info, für deinen Input zu uns und wir gehen wieder eine Runde weiter. Dankeschön.
2: Ihr habt es gemerkt, vielleicht der Hitze geschuldet. Wir haben versehentlich die Mikroregler offen gehabt. Ich hoffe, ihr habt den Edgar trotzdem gut verstehen können. Und jetzt kommt der Musikwunsch, oder habt die Claudia mit dem Edgar, die beiden gut verstehen können. Jetzt kommt der Musikwunsch von der Claudia, Taxi nach Paris, garantiert ohne offenem Mikro.

0: Hallo, ihr hört immer noch den Stotterfunk und es geht weiter mit den Berichten aus der Selbsthilfegruppe von einzelnen Personen. Und diesmal ist es der Andreas mit der Moderation von Martin und er berichtet über seine Erfahrungen in der Gruppe und er hat sich gewünscht von der ersten allgemeinen Verunsicherung den Märchenprinz.
1: So, jetzt haben wir ja schon einiges gehört. Ich bin jetzt der Martin und ich würde jetzt mal sagen, dass der Andreas mal über seine Erfahrungen und vielleicht auch über seine Gefühle von unserer Gruppe, der sich einfach so eingelebt hat bei uns. Andreas?
2: Ich bin der Andreas, hallo. Ich bin 63 Jahre alt, bin auch schon seit einigen Jahren bei der Gruppe dabei. Und ich freue mich jedes Mal, wenn ich zur Gruppe gehen kann, außer ich bin verhindert, aber man kommt hin, man wird herzlich begrüßt. Es ist einfach eine Clique. Man kann über alles, über ernste Sachen reden, man kann über lustige Sachen reden. Es ist einfach, wie auch Claudi und Edgar vorher gesagt hat, es wird keiner schief anguckt. Man macht einfach Freude dran, hinzugehen, weil einfach man spricht über Gott und die Welt, spricht über private Themen, man macht, was man Aktivitäten ausmacht und so weiter. Ja, das finde ich einfach. Ich fühle mich einfach wohl.
1: Kann es dann sein, wenn ich das so raushöre, dass du, wenn du in die Selbsthilfegruppe kommst, so eine Art Wohlfühlphase hast und das Stottern für dich total in den Hintergrund gerät?
2: Beim Stottern ist unterschiedlich, mal mehr, mal weniger. Und in der Gruppe einfach, da vergisst man einfach, dass man stottert. Und wenn man stottert, dann interessiert es kein Mensch, weil alle so sind.
1: Also du würdest jetzt nicht sagen, ich möchte mehr über das Stottern erfahren?
2: Nein, weil Stottern ist nicht, meiner Meinung nach, nicht heilbar. Man kann es nur reduzieren oder mindern. Und bei mir zum Beispiel ist es auch immer auf die Laune abhängig. Wenn ich jetzt Beispiel aufgeregt bin, kriege ich kein Wort raus. Wenn ich unter Gleichgesinnten bin, dann flutscht, also auf Schwäbisch gesagt, dann flutscht einfach.
1: Jetzt hätte ich noch so eine Frage. Wie bist du auf die Gruppe gekommen?
2: Damals noch meine Schwägerin. Die hat es irgendwo gelesen, dass es eine Selbsthilfegruppe gibt. Das ist aber schon 20 Jahre her. Da war ich erstmal bei der Gruppe. Da, wie gesagt, da war es, ja, für mich war damals alles neu und ungewohnt und sich erstmal offen zu legen. Aber es war damals gang und gäbe. Dann habe ich mal längere Zeit pausiert aus gesundheitlichen Gründen. Ja, und die letzten paar Jahre bin ich wieder ziemlich häufig dabei und macht mir Spaß.
1: Naja, wir uns natürlich auch, wenn das alles so gut. Man muss doch sagen, dass wir hier in einem großen Umkreis kommen. Wir sind also unsere Daria, das ist die weiteste, die kommt von Leutkirch. Der einfache Weg sind schon 60 Kilometer. Jetzt ich komme von Allendorf, das sind 50 Kilometer. Also wir können schon sagen, wir haben einen Umkreis von 60 Kilometern. Und ich finde, das sagt doch schon einiges. Hast du sonst noch was, Andreas?
2: Ich kann mich den Aussagen von Martin nur anschließen und gebe ich das Wort an die anderen weiter. Dankeschön.
1: Ich bedanke mich auch bei dir.
2: Tschüss.

0: So, im nächsten Interview-Blog nimmt uns Edgar mit auf seinem Weg in die Selbsthilfe. Er berichtet auch von seinem ersten Bundeskongress in Münster 1992, moderiert von Martin. Und nach dem Interview-Blog hören wir eine Musik auch gewünscht von Edgar, von der Band Grobschnitt. Wir wollen leben.
1: Hallo Edgar, grüß dich.
2: Hallo Martin.
1: Wir freuen uns jetzt alle auf deinen Beitrag.
2: Ja, ich wollte ein wenig über meinen Weg in die Selbsthilfegruppe erzählen. Ich bin 70 Jahre alt, aufgewachsen am Bodensee und stottere seit meinem 6. Lebensjahr. Mein Name war klar, ich heiße Edgar. Im Rahmen meines Studiums in Freiburg, da lernte ich das Thema Selbsthilfegruppen kennen. Ich war sofort fasziniert von dem Thema, sich selber zu helfen, nach sich zu schauen und in Gemeinschaft mit anderen dies zu machen. Dieses Thema reizte mich und entsprach ganz und gar meiner Gedankenwelt. Damals erfuhr ich denn, dass in Freiburg eine Gruppe in Gründung war. Und ich war beim ersten Gruppentreffen dabei der Gruppe und die waren am 29.10.1980.

0: 1980 bis 1984 war ich in Freiburg und danach in der Selbsthilfegruppe Bodensee Oberschwaben. Ein paar Worte zu Freiburg. In Freiburg herrschte damals eine sehr starke Aufbruchsstimmung, Neugierde, Flexibilität und Interesse an den Themen in der Selbsthilfegruppe. Viele Teilnehmer hatten Therapieerfahrungen, teilweise sehr enttäuschende, manche schon mehr als 5 Therapien absolviert und ich hatte noch keine. Ich fühlte mich als armer Wurm und dachte, ich muss auch unbedingt eine Therapie machen und ich habe das dann auch noch gemacht. Gruppentreffen fanden am Anfang privat statt. Veranstaltungen übers Wochenende haben wir auch privat durchgeführt, wo die Teilnehmer, die von auswärts kamen, dann bei uns in der Studentenbuden und so weiter geschlafen haben, um das möglich zu machen. Wenn man mal in ein Haus ging, dann war es in der Regel Selbstverpflegungshäuser, wo man einfach kostengünstig die Veranstaltung machen konnte. Forderungen von Krankenkassen oder andere Institutionen gab es damals nicht. Öffentlichkeitsarbeit machten wir damals viel. In der Presse, Infostände, am Markt. Und deswegen hatten wir einen so großen Zulauf, dass wir dann beschlossen haben, unsere Gruppe zu halbieren. Wenn über 20 Teilnehmer beim Gruppentreffen waren, da haben wir gesagt, machen wir 2 Gruppen draus. Wir waren da in den Räumlichkeiten, die das möglich machten. Und dann haben wir 2 Gruppen, ungefähr 10 Personen gemacht. Also war ein Wahnsinn, wie das funktioniert hat, dass so viele kommen.
1: War das da noch einfach, was meinst du, war das noch eine andere Zeit, dass so viel Aktive oder lag das einfach, dass sehr viel Studierende
0: Also
1: teilnahmen?
0: die meisten Teilnehmer waren keine Studenten. Es waren Angestellte, Architekten und alles, die es halt dort rund um Freiburg gab. Ich glaube, es war die Marktlücke damals, wenn man so sagt, dass zum ersten Mal Stotterer sich selber treffen konnten, um über sich zu reden. Und wie oben schon erwähnt vorher, hatten einige schon mehrere Therapien hinter sich. So war natürlich auch viel Gesprächsstoff da, wer war wo, wie war es da, wo warst du, was half nicht. Also das Interesse, die Neugierde an diesem Thema war da. Und natürlich gab es damals kein Internet und WhatsApp und sonst was, um an Informationen zu kommen. Die Gruppe bot das. Man kann fast sagen, es war so eine Art Flohgruppe damals, weil doch die meisten zwischen 25 und 35 waren, die einfach noch in Saft und Kraft waren, um viele Sachen zu machen. Wir trafen uns natürlich am Anfang wöchentlich und die Gruppe war voll.
1: Ja, da wären ja manche Selbsthilfegruppen heute froh.
0: Das war ich. Beeindruckend war denn mein erstes Bundestreffen, wo ich teilnahm. Das war in Münster 1982, wo man gemeinsam mit einem VW Käfer recht beengt hochgefahren sind. Aber zum ersten Mal so viele Stotterer, weil sie 200 und mehr zu sehen und sich auszutauschen, war einfach schon was ganz, ganz Besonderes. Ja, danach war ich dann noch auf vielen anderen Bundestreffen, Bundeskongresse heißen sie jetzt, aber Münster bleibt für mich das Besondere. Seitdem, da nehme ich an vielen Seminaren zu ganz unterschiedlichen Themen teil und biete auch selber Seminare und andere Sachen an im Rahmen der BV oder vom Landesverband. Ja. Dadurch lerne
1: Hat es dir dann auch beruflich dich weitergebracht oder war das für dich Beruf und Stotter nie ein Problem?
0: Also natürlich bringt jedes Gespräch einen weiter. Aber da ich ja eh von Haus aus einen Sprecherberuf gewählt habe, wo ich sowieso 8 Stunden am Tag gesprochen habe, war das nur nochmal Unterstützung der Freiheit, der experimentierende Gruppe.

0: Aber das Hauptwerk meiner Entwicklung war natürlich schon der Beruf, wo ich einfach sprachlich gefordert war. Und es macht mir auch Spaß zu reden, mich auszutauschen.
1: Okay.
0: Heute als Rentner vermisse ich das, dass ich nicht 8 Stunden reden kann am Stück oder mit anderen so viel Gemeinsames machen kann. Der Austausch, der fehlt mir schon. Natürlich ist es als Rentner nicht mehr so möglich.
1: Ja, hast du das Gefühl als Rentner, du würdest am liebsten mehr sprechen oder genießt du auch mal auf der anderen Seite einfach, dass du mal nicht so viel sprechen musst?
0: Es ist beides. Natürlich ist es gut, Zeit für sich zu haben, aber diese Herausforderung des Austausches, des Reden über bestimmte Themen, das fällt mir schon. Darum machen wir natürlich so Vorträge halten, auch als Rentner oder so Seminare zu leiten. Und nach wie vor hat es riesig Spaß, weil ich fühle mich ein bisschen herausgefordert und es tut ja auch gut.
1: Sehr schön.
0: Vielleicht zum Schluss noch. Ich selbst stottere nach wie vor und werde es auch noch weiterhin meistens mit Humor und Freude tun. Manchmal ist es leichter, manchmal schwerer zu tragen. Es ist und bleibt aber ein Markenzeichen von mir und es ist so.
1: Dann bist du also bekennender Stotterer.
0: Ja, kann man schon sagen. Es
1: Okay.
0: ist, wie es ist.
1: Herzlichen Dank, Edgar, für deinen Beitrag und für das nette Gespräch.
0: Danke ebenso, Martin.

0: Grobschnitt mit Wir wollen leben. Weiter geht's mit den Interviews aus der Selbsthilfegruppe in Friedrichshafen. Als nächstes kommt die Daria zu Wort, interviewt von Edgar. Die Daria kommt ursprünglich aus Russland und sie erzählt vom Ankommen und vom Einleben hier in Deutschland und berichtet auch von der Stotterszene oder von den Stottertherapien in Russland aus ihrer Heimat. Und sie hat auch einen Musikwunsch mitgebracht, einen russischen Musikwunsch, die Band DDT, Du bist nicht allein. Den moderiert sie aber im Rahmen ihres Interviews selbst an. Hört mal rein.
1: So, jetzt sind wir beim nächsten Interview. Jetzt haben wir die Daria als Gast da. Daria ist seit über 2 Jahren bei uns in der Gruppe, kommt ursprünglich aus Russland und stellt sich jetzt am besten selber kurz vor.
2: Ja, guten Abend zusammen. Ich heiße Daria. Ich wohne seit 5 Jahren in Deutschland und bin seit 2,5 Jahren Mitglied der PVSS. Und heute möchte ich über Stottertherapie in Russland sprechen, vor allem über meine persönlichen Erfahrungen, aber auch ein bisschen allgemein darüber, wie die Situation dort ist. Ich stottere, seit ich mich kenne. Als Kind bzw. Schülerin habe ich leider keine spezielle Therapie bekommen. In meiner Heimatstadt Petrozavodsk gab es nicht so viele Möglichkeiten. Obwohl speziell für Kinder mit unterschiedlichen Sprechstörungen gibt es in Russland logopädische Kindergärten. Dort sind die Gruppen kleiner und in jeder Gruppe erhalten die Kinder regelmäßig Unterricht bei einer Logopädin oder einem Logopäden, sowohl in der Gruppe als auch individuell. Und also ich weiß, dass normalerweise ist es für Eltern nicht einfach, dort einen Platz für ihre Kinder zu bekommen. In meiner Heimatstadt gab es tatsächlich auch einen solchen Kindergarten und meine ältere Schwester war dort. Sie hat ebenfalls gestottert und konnte außerdem viele Laute nicht aussprechen. Und in diesem Kindergarten wurde ihr sehr gut geholfen. Aber ich war dort leider nicht.
1: Ja. Ja, das ist ja wirklich schade, Daria, dass du da nicht warst. Hast du später noch was gemacht in deiner Jugendzeit?
2: Ja, also erst nach dem Studium, als ich schon erwachsen und selbstständig war und in St. Petersburg lebte, habe ich einige Therapien ausprobiert. Also meine erste Erfahrung machte ich bei einem Professor am Bechterew Medizinischen Forschungszentrum für Psychiatrie und Neurologie. Und seine Methode war rhythmisiertes Sprechen. Man sollte mit dem Finger klopfen und im Rhythmus sprechen. Im Alltag konnte ich das aber nicht anwenden. Es hat mir also nichts gebracht.
1: Diese Art von Therapie hatten wir auch damals mit Metronom, Tick-Tack, Tick-Tack, Tick-Tack. Und wie gesagt, was du auch sagst, im Alltag ist es etwas anderes als in der Sprech- und Sprachstunde.
2: Ja, einige Zeit später stieß ich auf eine andere Therapiemöglichkeit in St. Petersburg, das Zentrum für Sprachrehabilitation. Das war privat und wurde von einer Psychotherapeutin gegründet. Es handelte sich um eine Gruppentherapie, die 2 Wochen dauerte. Jeden Tag hatten wir 2 Stunden Unterricht mit einer Logopädin und dann 2 Stunden Gruppensitzung mit einer Psychologin. Und Ziel war es, zu lernen, mit Aufregung und Angst in Sprechsituationen umzugehen und das Selbstvertrauen zu stärken. Wir hatten verschiedene Aufgaben, sowohl im Zentrum als auch außerhalb. Und diese 2 Wochen haben mir tatsächlich viel gebracht. Sie haben mir viele Ängste genommen, Also insgesamt fand ich die Kombination aus Logopädie und Psychologie sehr gut.
1: Kannst du uns erzählen, was ihr bei der Logopädin gemacht habt, welche Übungen, wie hat sie versucht, euch zu helfen?
2: Ja, es gab drei Regeln. Also erstens jeden Satz mit einem Hauch beginnen, also mit Hausatmen, beziehungsweise mit weichen Stimmeinsatz. Zweitens die betonten Vokale wirklich länger ziehen. Und drittens Pausen machen.
1: Wir machen weiter mit dem Gespräch mit Daria. Wie gesagt, Daria kommt aus Russland, ist seit ein paar Jahren hier und jetzt sprechen wir darüber, wie es für sie in Deutschland war, das Ankommen mit dem Stottern, die Arbeitssuche und alles andere.
2: Ja, danke, Edgar. Als ich 2021 gemeinsam mit meinem Mann und unseren Kindern nach Deutschland gezogen bin, hatte ich zuerst Schwierigkeiten, eine Arbeit zu finden. Das Stottern war ein großes Thema für mich und auch ein Hindernis. Die Nervosität bei Vorstellungsgesprächen war groß. Und die Stotter-Symptomatik hat stark zugenommen. Ich war verzweifelt. Dann begann ich im Internet nach Therapie oder Hilfe zu suchen und stieß auf die BVSS. Die nächste gelegene Gruppe für mich war in Friedrichshafen. Ich schrieb Martin und Edgar eine Mail, beschrieb meine Probleme und Martin lud mich in die Gruppe ein. Ich erinnere mich, dass er mir schrieb, wir in der Selbsthilfe lernen, zu unserem Stottern zu stehen und uns so anzunehmen, wie wir sind. Allein das war für mich schon eine große Hilfe. Unsere weiteren Treffen in der Gruppe sowie die Seminare halfen mir, wieder festen Boden unter den Füßen zu gewinnen und Selbstvertrauen aufzubauen. In späteren Vorstellungsgesprächen, sprach ich gleich am Anfang offen darüber, dass ich stottere. Und in der Regel störte das meine Gesprächspartner nicht und beeinflusste den weiteren Verlauf des Gesprächs nicht. Und nach einiger Zeit bekam ich tatsächlich eine Arbeit. So, also die BVSS war für mich ein großer Glücksfall. Und ja, viele Teilnehmer haben mir geholfen, mich in Deutschland besser zurechtzufinden, wofür ich ihnen sehr dankbar bin.
1: Wir freuen uns auch, dass du bei uns bist. Ein paar
2: Ja,
1: Fragen
2: danke.
1: noch. Deutsch ist für dich eine Fremdsprache. Manche sprechen in einer Fremdsprache besser, andere weniger gut. Wie ist es für dich?
2: Ja, das Sprechen auf Deutsch ist für mich tatsächlich schwieriger als in meiner Muttersprache. Ich muss überlegen, ob ich es richtig sage und ob man mich versteht. Und ich habe mehr Stress beim Sprechen.
1: Der Stress beim Sprechen und das Suchen nach den richtigen Worten verstärkt die Symptomatik. Was mich auch interessiert, wie ist der Blick in Russland auf das Thema Stottern in der Gesellschaft, im Vergleich zu hier, im Arbeitsumfeld, aber auch im Studium?
2: Also ich muss sagen, ich merke keinen großen Unterschied zwischen beiden Ländern. Ich arbeite in der IT und sowohl in Russland als auch in Deutschland habe ich keine großen Schwierigkeiten mit meinen Kollegen. Sie akzeptieren mich meistens so, wie ich bin und respektieren mich auch. So, ich habe zum Beispiel in Russland einige Zeit Schulungen für neue Kollegen gemacht. Und das Gleiche mache ich auch jetzt in Deutschland. Ja, und beim Studium hatte ich auch keine großen Schwierigkeiten. Ja.
1: Uns würde natürlich auch noch interessieren, ob es in Russland eine Vereinigung der Stotterer gibt, Selbsthilfegruppen oder andere Angebote für Stotterer. Weißt du darüber etwas?
2: Ja, so eine landesweite Vereinigung gibt es meines Wissens in Russland nicht, vielleicht nur in einigen Städten. Ich habe mal gelesen, dass es in Moskau Selbsthilfegruppen gibt, aber es gibt jedoch Internetforum und Online-Communities.
1: Jetzt wäre es schön, wenn du deinen Musikwunsch ankündigst, damit wir hören können, wie er auf Russisch richtig ausgesprochen wird.
2: Gerne. Ja, zum Schluss möchte ich ein Lied der russischen Rockband DDT und ihres Frontmanns Juri Schewtschuk ankündigen. Es heißt Ty nie adin. Du bist nicht allein.
1: Viel Spaß beim Musikwunsch, das wünsche ich jetzt den Zuhörern und bedanke mich ganz herzlich bei Daria für das offene Gespräch über die Situation Stotterer in Russland und natürlich ihre persönlichen Erlebnisse. Vielen Dank.
2: Ich bedanke mich auch. Danke, Edgar.

0: Nun freue ich mich auf das nächste Interview. Ich kenne den Interviewpartner schon einige Jahre und bin gespannt, was er zu erzählen hat. Wir werden den Martin hören und das Interview wird moderiert von Taria. Martin wird seinen Weg zur Selbsthilfe erläutern und er wird das Sprechen und Hören betrachten im Kontext von Stotternden und Nichtstotternden. Und er fragt sich außerdem, wie die Nichtstotternden die Stotternden wahrnehmen. Danach werden wir den Musikwunsch von Martin hören, Lou Reed, Walk on the White Side. Viel Spaß.
1: Jetzt kommt Martin in die Runde. Martin, kannst du dich kurz vorstellen?
2: Ja, hallo, ich bin Martin und in den späten 80er Jahren in Ravensburg zur Selbsthilfe dazugekommen. Die heutige SAG Friedrichshafen-Bodensee. Immer noch dabei und keinen Tag bereut.
1: Und welches Thema hast du heute mitgebracht?
2: Ja, ich möchte gern über das Thema Sprechen und Hören reden im Kontext zu Nichtstotternden und Stotternden, also die vielen und die wenigen.
1: Und warum viele und wenige?
2: Ja, das ist so eine Eigenheit von mir. Wenn wir über Stotternde sprechen, gefällt mir das Wort Minderheit in einer Debatte überhaupt nicht. Die Bedeutung Minderheit assoziiere ich eher im Adjektiv auf eine abwertende Eigenschaft. Selten hier in Bezug auf wenig. Das Gesamtprodukt ist minder, also von minderer Qualität. Ich fühle mich als Stotternder eher zu den wenigen Menschen als zu einer Minderheit. Und minder fühle ich mich schon gar nicht. Sonst habe ich echt ein Problem.
1: Ja, wie kommst du dann auf dein Thema Sprechen und Hören?
2: Ja, vielleicht hat es etwas mit dem Älterwerden zu tun oder mit dem Zeitgeist. Ich frage mich öfters als stotternder Mensch, wie nehmen uns eigentlich die nicht stotternden Menschen wahr? Was geht in den vielen vor, die keine Störung im Sprachfluss haben? Vergessen wir wenigen, dass der fließende Sprachfluss die Normalität ist? Darüber nachdenken von uns wenigen, wie schwierig es für die vielen sein kann, einem gestörten Sprachfluss zuzuhören? Ich vermute, es ist gar nicht so einfach.
1: Also du meinst mal einen Perspektivenwechsel durchführen?
2: Ja, warum nicht? Heraklit soll die Worte gesprochen haben, alles fließt in der Welt, alles ist im Fluss. Da hat er uns irgendwie vergessen.
1: Ja.
2: Nee, jetzt im Ernst. Wenn wir zu uns ehrlich sind, haben wir es selbst oft Schwierigkeiten beim Zuhören. Wenn der Hörfluss oder besser der Hörtakt gestört ist oder gestört wird. Vor langer Zeit las ich das Buch von Ernst Pöppel, Grenzen des Bewusstseins. Und ich möchte hier gern mal daraus zitieren, mit einem Satz. Beim Hören haben wir die kürzeste Schwelle für Ungleichzeitigkeit beobachtet. Zitat Ende. Also kommt der Fluss aus dem Takt, dann wird es vor allem für den Hörenden schwierig, der Sprache zu folgen. Das vorauseilende Gehirn des Hörenden baut sich seinen Satz, jetzt ganz vereinfacht gesagt, schon ungefähr zusammen. Störungen unterbrechen nun das Ganze und das Hören wird anstrengend und wir ermüden zunehmend, werden unaufmerksam. Da gehört schon Übung dazu. In der evolutionären Sprachentwicklung kann man daraus schließen, Sprache versteht sich umso leichter, je besser sie sich auf den Takt des Hörens einlässt. Eine rhythmische Organisation in der Sprache hat einfach gesagt einen Vorteil. Das Sprechen und das Hören der Sprache ist eine dynamisch gekoppelte Aktivität. Und so haben beide Seiten ein Problem. Die Fließenden im Evolutionstakt des Sprechens und wir, die Taktstörer, sehr häufig begleitet vom Leid des Wollens. Leider entstehen dadurch auch Konflikte, wodurch einige viele glauben, die wenigen als minder zu betrachten.
1: Ja, das ist wirklich eine andere Betrachtung. Was erhoffst du dir?
2: Naja, vor allem mal beidseitiges Verständnis. Aber ich finde, der erklärende Motor sollten schon wir Stotternden sein. Ich denke, da zum Beispiel der Stotterfunk bietet dafür eine tolle Möglichkeit. Schön wäre es natürlich, wenn auch Nicht-Stotternde der Sendung zuhören. Die Aufklärungsarbeit aber leisten immer gut. Für mich ist es nicht getan, den vielen da draußen zu sagen, wie sie sich uns wenigen gegenüber verhalten sollen. So nach dem Motto, dies und das müsst ihr tun, dann klappt es mit uns. Woher sollen sie es wissen? Auch mal mit Verständnis zeigen für die vielen. Ich, der Stotternde, sollte auf die Fließenden wirken, um etwas zu bewirken. Sicherlich liegt oft Benachteiligung in der Luft, aber nicht nur bei Stotternden.
1: Ja, da könnte einem noch einiges einfallen. Die Fließenden und die Taktstörer.
2: Ja, hört sich jetzt an.
1: Genau.
2: Aber noch kurz etwas über Störung. Wir können ja auch ein bisschen stolz sein für Störungen. Schließlich war es mit hoher Wahrscheinlichkeit eine Störung, die unser Universum hervorbrachte und eine Störung in der anfänglichen Homogenität dieses Universums, die erst unsere Galaxien entstehen ließen und somit auch uns. Damit haben wir uns mit unserem Stottern auseinanderzusetzen und können aufklären. Und das Stottern gehört nun mal zu uns.
1: Schön, Martin, danke für deinen Beitrag. Vielen
2: Ja,
1: Dank.
2: bitteschön, bitteschön.

0: Liebe Hörer, ihr seid immer noch beim Stotterfunk und mit den Friedrichshafener ist noch lange nicht Schluss. Wir haben noch ein Interview und zwar interviewen sich mal Susanne und Hugh gegenseitig. Und dem Musikwunsch, das ist was für Kenner, was die Aussprache betrifft. Wir haben hier gerätselt, also wir haben uns geeinigt, dass das irgendwas sein muss wie Labisifre, Kenok Chase.
1: So, hallo miteinander. Es geht wieder weiter mit der Selbsthilfegruppe. Heute ist die Susi da, die ist seit 1,5 Jahren circa in unserer Selbsthilfegruppe, ist aus dem Bodenseekreis. Und ich möchte Sie herzlich begrüßen. Liebe Susi, wie geht's dir?
2: Ja, vielen Dank, liebe Joe. Mir geht's gut, vielen Dank. Aber ich muss sagen, ich lebe erst seit 1,5 Jahren am Bodensee wieder. Und vorher war ich die letzten 36 Jahre in Hessen bei Darmstadt.
1: Okay. Genau. Und was hat dich wieder an den Bodensee gebracht?
2: Ja, ich dachte so, mit 60 Jahren, da könnte man nochmal irgendwie neu starten. Und ich habe am Bodensee halt noch Freunde und auch meine Eltern und halt der schöne See. Und da dachte ich, mache ich hier nochmal einen Neustart. Genau. Hier neue Arbeit, hier neue Schule. Ja.
1: Hast du dich schon gut eingelebt oder? Ja. Auch schon ein bisschen Probleme.
2: Eigentlich, also ich habe eine tolle Arbeit. Ich bin an der Schule in Hasenweiler und die ist richtig, richtig toll. Und da fühle ich mich dann sehr wohl. Und ich bin aber jetzt hier gerade von Friedrichshafen nach Ravensburg gezogen vor einem Monat und fühle mich in Ravensburg aber sehr wohl.
1: Einen See gibt.
2: Obwohl es da keinen See gibt, aber der See ist doch manchmal gar nicht so wichtig.
1: Ravensburg hat ja schöne Türme.
2: Hat schöne Türme und einen schönen Markt, der ist auch super. Genau. Ja, ich wollte eigentlich so erzählen, dass ich ja am Bodensee aufgewachsen bin und hier damals, da hatte ich noch wirklich ein starkes Stottern und ich wusste nichts hier von eurer tollen Gruppe am Bodensee. Und das ist, oder war hier sehr, sehr schade. Also ich war damals so verzweifelt, dass ich mir das wirklich gewünscht hätte. Aber es gab halt keine Hilfe. Und dann bin ich 88 nach Darmstadt und habe mich aber erst 2012 in die Darmstädter Selbsthilfe für Gruppe getraut. Genau, und das war auch hier sehr nett, aber ich wollte einfach mehr, ich wollte irgendwie bei meinem Stottern arbeiten, ich wollte hier Lesungen, ich wollte in der Gruppe jetzt therapieren und darüber sprechen. Und das haben wir auch versucht, aber die Leute haben nicht so richtig hier mitgezogen. Die wollten eher schwätzen und ein bisschen sich treffen und genau. Aber durch die Gruppe habe ich erfahren, dass es ein Buko gibt, also Bukos. Und mein erster Buko war 2013 in Bielefeld. Warst du da auch?
1: Nee, war ich nicht.
2: Nee. Und so ein Buko, das hat mich echt so geflasht, weil da waren x Leute, die alle stottern. Und das war so eine tolle Stimmung und es war so freundlich und so warm. Da bin ich, das ist einfach nur toll. Lauter stotternde Menschen auf einem Haufen und keiner hat Hemmungen. Ich schon. Aber keiner hat Hemmungen und spricht am Mikrofon und traut sich. Ich fand das irre. Ich fand das irre. Genau. Und dann habe ich auch noch erfahren, ich halt von Seminaren. Ich bin ich. Naturmethode. Die Netzwerken im Stottern. Leicht sprechen und da war ich jetzt halt schon so oft und das ist so wirklich meins. Das hilft mir und das ist für mich halt wirklich schön. Und jetzt bin ich hier am Bodensee und diese Gruppe ist so richtig warm und freundlich und offen und richtig nett. Also man hat hier richtig nette Menschen, die einem zuhören. Genau. Ja.
1: Quasi bei uns sehr wohl.
2: Sehr wohl.
1: Was ja auch für Sprecher ganz gut ist.
2: Absolut, genau.
1: Wenn das alles passt, dass man einfach gern in die Gruppe kommt.
2: Ja, genau.
1: Und
2: ja,
1: dann fällt auch, ich glaube, das Sprechen einfach einfacher.
2: Ich habe manchmal das Gefühl, wenn andere Menschen stottern, dann stotter ich mehr. Geht es euch nicht so? Oder dir? Also ich habe das so manchmal so, ist so mein Gefühl.
1: Ja, ich sage immer, bei mir, das ist tagesformabhängig.
2: Sowieso.
1: Ja. Wie man auch drauf ist, wie man auch, ja, wie der Tag vielleicht schon begonnen hat, welche Situation. Und klar ist es so, dass man die Geduld braucht, wenn man, weil jeder ja anders stottert. Jeder hat ja andere Symptomatik oder wir stottert. Und da ist oft schon Geduld gefragt.
2: Ja gut, aber die, da haben wir ja alle, genau, also das ist ja hier wirklich kein Thema.
1: Stottern darf, solange man will.
2: Ja, stimmt, genau.
1: Bis der nächste zum Wort kommt.
2: Genau, und das ist halt wirklich schön.
1: Hast du denn irgendwas anderes noch ausprobiert, wie das, was du jetzt erzählt hast an Sachen, wo dich interessiert oder weitergebracht haben?
2: Du meintest an Therapien?
1: Ja.
2: Genau, ich hatte mal eine Intensivtherapie nach Van Rijper. Das ging über 9 Wochenenden. Das war in Frankfurt. Das war toll, aber es hat mich nicht wirklich weitergebracht, weil ich meinen Stotter nicht akzeptiere. Und man muss einfach sich desensibilisieren und das ist einfach für mich nichts. Ich kann das nicht. Für mich ist es ganz, ganz schwierig und darum bleibe ich da hängen. Also ich glaube, darum entwickelt sich auch so wenig. Außer ich spreche sehr langsam und wende die Naturmethode an. Das ist so mein Werkzeug. Auch so bei Elterngesprächen oder Elternabenden, da spreche ich dann eher langsam und ruhiger und dann stotter ich auch weniger. Aber heute nicht, weil ich bin heute so nervös. Aber gut.
1: Hast du da auch in deinem Arbeitsumfeld, in deiner Arbeit gewisse, wie soll man sagen,
2: die Werkzeuge.
1: Werkzeuge entwickelt.
2: Genau.
1: Und die Tricks, wo jeder Stotter irgendwo mitbringt, funktionieren denn ein bisschen besser.
2: Ja, absolut. Sehr. Genau. Ja, doch schon. Und bei dir? Du arbeitest ja auch noch und ich glaube, du stotterst eigentlich gar nicht, gell?
1: Doch, ich stotter auch. Ich habe mir extra einen Beruf ausgesucht, wo man viel reden muss, so wie Edgar. Ich mache Lehrgespräche mit Auszubildenden, war lange Ausbilder. Durch die Bank und dann machen wir Lehrgespräche. Wir haben eine Abteilung gehabt mit 12 Mitarbeitern.
2: Wo man. Du selber?
1: Ja.
2: Unter dir ist quasi. Okay, wow.
1: Habe ich noch 2 Damen, wo ich betreue.
2: Ja, das kann ich mir vorstellen.
1: Und, und da bin ich einfach in meinem, ich sage jetzt mal, in meinem Flow, wie man so schön heute sagt. Mhm. Da funktioniert es, wenn ich zu Hause bin. Kann das schon auch mal so ein bisschen ein Fallen sein. Sprich, da lassen wir sich eher fallen.
2: Entspannung.
1: Genau,
2: da kann man auch mal stottern.
1: Und das ist alles ganz normal. Meine Mädels sind da damit aufgewachsen.
2: Und stottern die auch?
1: Nein. Ich stottere nur mein großer Bruder.
2: Okay.
1: Ja, hat als erstes gestottert.
2: Naja, in dem Fall.
1: Ich bin der Jüngste, also er der Älteste, ich bin der Jüngste. Irgendwie hat sich das weiter vererbt, keine Ahnung. Und habe in meinem Arbeitsalltag, auch in der Meisterprüfung, ich habe den Meister gemacht, habe in der mündlichen Prüfung eine 1 mit 96 Punkten.
2: Voll.
1: Da hat das alles funktioniert. Ich lasse mich da ein bisschen so wie unser Martin, der ist ein bisschen so im Schauspiel. Denn da hat man auch, hat ja meine Werkzeuge angewandt.
2: Ja, super.
1: Und hat auch damals den Prüfer gesagt, also nicht, dass ihr meint, ich weiß nichts, ich habe nicht gelernt, ich bin Stotterer, haben mich auch quasi geoutet. Und dann habe ich gesagt, kein Problem, legen Sie los.
2: Wir haben Zeit, genau.
1: Ja.
2: Sehr gut.
1: Und dann war das. Und da hat man auch einen Auszubildenden anweisen müssen.
2: Ah, okay.
1: Ja. Und dann hatte ich auch Interview und Frage. Ja, aber hat alles sehr gut funktioniert.
2: Toll. Würdest du aber sagen, die Selbsthilfegruppe hat dir geholfen, ihr sprecherisch?
1: Ja.
2: Das
1: also
2: schon.
1: Das ist einfach so eine Gemeinschaft, wo man sich drauf freut. Wir sind ja privat mit den Partnern und Kindern. Die Kinder sind miteinander ja teilweise aufgewachsen miteinander. Okay. Bei den Ausflügen. Und es ist schon eine sehr enge Gemeinschaft, sage ich mal. Und das macht immer Spaß, wenn man halt immer Zeit hat, ja, okay. Aber man versucht einfach miteinander das zu bewältigen.
2: Genau.
1: Mein Ding ist einfach, ich habe das Stottern akzeptiert.
2: Hast du mir was voraus?
1: Ja.
2: Super.
1: Und es hilft.
2: Das hilft absolut.
1: Ich kann es immer mit.
2: Ja, sag mir wie. Okay, vielen Dank.
1: Ja, für das tolle Interview.
2: Sehr gerne, ja.
1: Schauen wir mal.
2: Dann schauen wir mal, genau.

0: Im nächsten Interviewblock moderiert Claudia Geschichten aus dem Leben, die wir teilweise auch kennen. Bei Joe geht es um eine Currywurst und bei Daria um eine Busfahrt. Im Anschluss hören wir eine Musik gewählt von Claudia, Bonnie M., Daddy Cool.
1: Ja, hallo, also ich bin die Claudia und ich bin auch schon seit über 30 Jahren jetzt in der Selbsthilfegruppe. Und jetzt möchten wir noch ein bisschen was zum Schmunzeln hören. Und zwar hat jeder von uns irgendwie aus dem Leben Geschichten, witzige Sachen, über die man eben heute lachen kann, wo man sich aber in dem Moment oder Zeitpunkt vielleicht drüber geärgert hat. Und da haben wir unser Mitglied nochmal, der Joe, der hat ganz, ganz tolle Sachen erlebt in früheren Zeiten. Also Joe, wie war denn das damals? Kannst du uns das erzählen?
2: Jo, also ich bin Joe, hallo. Also, immer wenn ich Lust gehabt habe auf eine Currywurst und an der Wurststand bin und in der Schlange gestanden bin und gewartet habe, bis ich dran war und schon ein bisschen das K, das C, Currywurst geübt haben und dann war ich dran und leider hat es nicht funktioniert. Ich habe meine Currywurst mit Pommes gewünscht und bin dann mit der Rote mit Senf vom Stand weggelaufen und habe mich fürchterlich geärgert über mich selber. Und das war nicht einmal, sondern ich kann es gar nicht mehr aufzählen, wie viel. Hätte ich kein Problem, ich bestelle Currywurst mit Pommes und freue mich drüber. Ich sage aber auch trotzdem gern eine rote mit Senf.
1: Inzwischen. Also, bei deiner Geschichte könnte ich ja gerade schon Hunger kriegen, aber wie weißt du noch den Zeitpunkt, wie das dann geklappt hat? Oder hast du dir dann da mehr zugetraut, als es das erste Mal geklappt hat? Weil so geht es mir eigentlich. Wenn bei mir einmal was relativ gut klappt, dann traue ich mir das auch wieder zu und dann geht es manchmal einfach automatisch. Also es funktioniert dann im Sprechen. War das bei dir dann auch so oder hast du halt auch noch Probleme, das auszusprechen, wenn du in der Imbissbude stehst, die Currywurst?
2: Ich bin ein widerstandsfähiger, ich bleibe ja standen, bis ich meine Currywurst kriege oder bis ich das Curry und Wurst und Pommes eigentlich rausbringen und das ist eher selten, dass sie da jetzt hängen bleiben.
1: Okay, inzwischen, also du hast die Geschichte auch schon bei uns in der Gruppe erzählt, wir haben uns kaputt gelacht über solche Anekdoten aus unserem Stottererleben und da hat die Daria auch noch was ganz Interessantes zu erzählen, was sie schon erlebt hat und was für die Zuhörer lustig ist, aber wie gesagt für uns Betroffene in der Situation peinlich, unangenehm und einfach ärgerlich. Da ärgern wir über uns selber. Also Daria, was war bei dir?
3: Genau, danke Claudi. Also ich möchte meinem Busfahren Erfahrung, also in Russland heute erzählen. Also in Russland, in vielen Städten gibt es nicht nur die große staatliche Linienbusse, sondern auch kleine private Busse, die heißen Maschrutka. Und bei diesen kleinen Bussen soll man immer sagen, wo das

0: dass ich zwei, drei Haltestellen noch weiter ausgestiegen bin. Also ich sollte dann also immer weiterfahren, bis ich das Wort endlich rausbringen konnte und dann eben dann wieder zurück zu Fuß laufen. Also damals war das natürlich für mich also immer peinlich und ärgerlich, aber heute kann ich schon darüber lachen. Das stimmt. Ja.
1: Ja, liebe Daria, das ist wirklich, also ja, heute lachen wir drüber, gell? Wir haben so gewisse, ja, Selbstironie, aber da warst du ja doch auch teilweise ganz schön sportlich unterwegs, muss man sagen.
0: Bin ich auch schlank geblieben.
1: Ja. Also ihr hört jetzt alle, wir lachen, schmunzeln heute darüber. Und eben das ist auch das Schöne, dass man das in unserer Gruppe so machen kann, so handhaben kann. Und es beflügelt uns auch immer wieder, so Geschichten, Anekdoten aus dem Leben zu erzählen. Liebe Daria, vielen Dank. Lieber Joe, vielen Dank. Und dann gehen wir weiter in unsere Musik.
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0: Es gibt noch einen kurzen Blog. Alle zusammen heißt der. Ein kurzer Umlauf. Was bringt mir die Selbsthilfegruppe? Kommt jeder mal zu Wort. An dieser Stelle viele Grüße nach Friedrichshafen, hier aus dem Studio in Stuttgart. Vielen, vielen Dank für euer Mitwirken. Es war sehr toll. Ich hoffe, oder wir hoffen, euch hat es genauso viel Spaß gemacht wie uns hier. Und vielleicht kommen wir ja wieder zusammen irgendwann mal hier im Stotterfunk im Freien Radio für Stuttgart. Und auch nochmal sorry für den Fauxpas am Anfang mit dem Mikro. Ich habe es jetzt gerade mal durchgehört, es ist nicht ganz so schlimm, wie ich befürchtet habe. Als Musikwunsch vom Joe Rosenstolz, lass es Liebe sein. Und dann gibt es noch einen Infoblog von uns aus dem Studio. Aber jetzt erstmal den kurzen Umlauf aus Friedrichshafen.
1: Nochmal die Bodenseegruppe. Und als Abschluss, was bringt mir meine Selbsthilfegruppe? Also mir bringt sie Wertschätzung.
2: Mir bringt sie Gemeinschaftsgefühl.
3: Freundschaft. Also beim Sprechen keine Hemmungen zu haben.
4: Mir bringt sie Anerkennung.
5: Mir gibt sie Heimat.
6: Früher dabei, immer dabei, einfach schön.
7: Gegenseitigen Respekt.
1: Super, das war's.
8: Oh.
1: Vielen Dank.

0: Ihr seid im Freien Radio für Stuttgart. Nun sind fast die 2 Stunden schon vorbei. Die Kollegen aus Friedrichshafen haben sehr schöne Interviews geführt. Nun haben wir noch einige Informationen für euch. Ich möchte anfangen. Wir hatten am 24.07. das Sommerfest im Forum 3. Ich fand es sehr, sehr schön. Es war ein sehr schöner Abend. Wir waren einige Personen. Ich habe schöne Gespräche geführt. Die Cocktails waren lecker und wirklich ein schönes Fest. Dann haben wir schon die Weihnachtsfeier geplant, weil es immer schwierig ist, in Stuttgart ein Restaurant zu finden, was in der Innenstadt ist. Die Weihnachtsfeier findet statt am 27. November 2026 ab 19.30 Uhr im Forum 3 in der Innenstadt, in der Gymnasiumstraße. Dort ist es sehr schön ruhig gelegen. Dort ist keine Hintergrundmusik. Und ich finde es sehr gemütlich dort. Um Anmeldung wird gebeten, da ich dort reserviert habe. Die E-Mail-Adresse ist stottern-stuttgart@gmx.de. Nun gebe ich ab an Simon.
1: Ich darf euch kurz noch was zum Kongress sagen, der auch dieses Jahr stattfindet. Das ist der 52. Kongress Stottern und Selbsthilfe. Diesmal in Stralsund, also im hohen Norden. Unter dem Motto Stottern ist mehr, mehr und kennt keine Grenzen. Auch mit einem Ausblick nach Polen, die haben Kontakt zum polnischen Verband und zu Stotternden dort. Und da wird dann auch ein grenzüberschreitender Austausch stattfinden. Los geht's am 1.10. mit dem Vorprogramm und dann die üblichen Freitag, Samstag, Sonntag, Freitag mit Eröffnungsabend, Sektempfang, Eröffnungsveranstaltung. Am Samstag die traditionellen Arbeitskreise und die Mitgliederversammlung und abends bunter Abend oder Themenabend, genau. Und am Sonntag schon wieder zu Ende, aber die Fahrt in den hohen Norden kann man auch noch ein bisschen ein paar Tage dranhängen, davor oder danach. Die Ostseeküste lädt ein. Schöne Städte, Hansestädte, sehr viele. Und die Fahrt ist dann auch doch für 3 Tage fast zu weit. Ein paar von uns gehen hin, also auch hier lohnt es sich sicher mitzukommen und auch die Gemeinschaft dort zu erleben.
2: Ja, ich sag noch ein paar Worte zum Stotterfunk. Das war jetzt die 3. Sendung in diesem Jahr und wir haben ja vor Corona immer wieder andere Selbsthilfegruppen zu Besuch gehabt im Studio und das haben wir jetzt dieses Jahr mal wieder aufleben lassen, diese Tradition. Wir hatten jetzt live im Studio schon die Heilbronner und die Tübinger da, jetzt in dieser Sendung per Remote oder per Vorproduktion die Kolleginnen und Kollegen aus Friedrichshafen. Und wir haben jetzt noch einen freien Termin am 29. Oktober und wir würden uns freuen, vielleicht hat eine Selbsthilfegruppe Lust, die uns heute zugehört hat. Wie gesagt, man kann es, wenn man hier in der Nähe ist, auch live im Studio machen, sehr gerne. Wir können es übers Telefon machen, das haben wir auch schon mehrfach gemacht, dass wir quasi euch übers Telefon interviewen, dann hat es mehr Live-Charakter. Oder wir machen es so wie jetzt mit den Friedrichshafenern, dass ihr einfach eure Interviews vorproduziert und wir moderieren die dann an, in der Hoffnung, dass wir nächstes Mal das Mikrofon auch zulassen. Wie gesagt, die Sendung wäre am 29. Oktober 2026. Und dann haben wir nochmal eine Sendung am 31.12.26 an Silvester. Und da überlegen wir uns dann, denke ich, irgendein spezielleres Programm, also vielleicht auch mehr mit Musik und Unterhaltung, was eben zum Silvesterabend passt. Genau, und jetzt machen wir noch eine kleine Abschiedsrunde hier. Wir sind 10 vor, das letzte Lied geht 7 Minuten. Da können wir noch 3 Minuten quatschen. Jeder eine Minute, knapp eine Minute, 4 Leute, das passt. Anja, 1 Minute.
0: Super, okay, dann lege ich mal los. Ich fand die Sendung heute sehr, sehr schön. Die Interviews waren sehr interessant und sehr abwechslungsreich. Und ja, hat wieder Spaß gemacht, mit euch die Sendung hier zu gestalten. Und ja, dann sehen wir uns wahrscheinlich am 29. Oktober bei der nächsten Sendung hier. Und ja, wirklich sehr gelungen. Und dann gebe ich ab. Ich hoffe, ich habe die Minute geschafft.
3: Weiß nicht, ob ich es toppen kann oder unterschreite. Ja, es ist bunt, vielfältig, trotz allem immer wieder, wenn man anfangs denkt, dass es, wie kriegen wir es möglichst bunt gestaltet und irgendwie klappt es doch. Und jede Selbsthilfegruppe ist ganz speziell und ich fand das jetzt auch mal toll, dass es jemand wie die das war es jetzt, die Daria, die Russin, dabei war und das also so erzählen konnte, dass das hört man ja nicht oft. Ich hoffe, dass so weitergeht.
1: Ja, ich finde es immer spannend, dass jeder hat so seine eigene Geschichte, wir ja auch. Und die zu hören, natürlich war die Daria sehr spannend, weil sie einfach aus einem anderen Land kommt und auch da ein bisschen Einblicke gegeben hat. Und da gibt es wahrscheinlich in den Großstädten eher auch logopädische und therapeutische Hilfe, wie auf dem Land wahrscheinlich weniger, aber es ist bei uns ja ähnlich, muss dann schon in die Stadt gehen. Ich finde jede Geschichte spannend und doch erkennt man sich in jeder Geschichte auch ein Stück weit wieder, vielleicht nicht komplett, aber die Geschichten aus dem Leben haben es, glaube ich, gezeigt und da kann, glaube ich, jeder auch von uns eine ähnliche Story aus dem Leben erzählen, wo man einfach aufgrund von Panik, Sprechblockaden was anderes gemacht hat oder was anderes bestellt hat oder einen anderen Ort angesteuert hat, wie man eigentlich wollte. Ich finde Sendungen immer gut, auch sehr abwechslungsreich. Wir kriegen leider relativ wenig Feedback. Also wenn ihr uns da draußen zuhört und Sendung gut fandet oder auch was nicht so gut gefallen hat, dann sprecht es bitte an, schreibt uns eine E-Mail. Am besten, der Michael wird die Adresse noch sagen. Ich weiß ehrlich gesagt gerade gar nicht. Michael weiß das, Michael ist unsere Kontaktperson, genau. Und ich gebe dann ab an den Michael.
2: Der Michael weiß es nicht, aber er weiß, wo steht. Für die Selbsthilfegruppe stottern-stuttgart@gmx.de. Da kommt er dann bei der Anja raus. Und für den Stotterfunk stotterfunk@stottern-bw.de. Da kommt er aber, glaube ich, auch bei der Anja raus sogar. Also ihr kommt so oder so immer bei der Anja raus, was aber gar nicht schlimm ist.
0: Nein, ihr könnt mir gerne schreiben. Ich leite das gern weiter. Ich beantworte es. Schreibt mir ganz viele E-Mails, damit ich ganz viel zu tun habe.
2: Genau. Der Aufruf hier beim Stotterfunk mitzumachen gilt natürlich nicht nur für komplette Selbsthilfegruppen. Wir freuen uns natürlich auch über Einzelpersonen, die gern mitmachen würden, über Ideen, über Themen, die ihr gern hören würdet. Einfach über Input, dann haben wir es auch leichter, für euch ein attraktives Programm zusammenzustellen. In diesem Sinne jetzt noch ein Titel, nämlich von den Rolling Stones. You can't always get what you want. Noch ein Musikwunsch von Martin. Alle Musikwünsche, wie zu Beginn schon gesagt, kamen heute aus Friedrichshafen. So auch die Interviews. Verantwortlich für die Sendung war jetzt trotzdem Michael Reichert hier im Studio. Viel Spaß weiter im Programm im Freien Radio für Stuttgart. Schönen Abend noch miteinander und ciao.

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Die erste Nummer ist von Sister Rosetta Tharpe und heißt Strange Things Happening Every Day.

So, das war Strange Things Happening Every Day von Sister Rosetta Tharpe für den Laufi Musikwunsch erfüllt. Er hat nämlich neulich bei meinem kleinen Meinungsforschungsquiz erfolgreich teilgenommen, genauso wie der Jürgen. Für den spiele ich Jesus Was Way Cool von King Missile.

So, das war Jesus Was Way Cool von King Missile. Und jetzt kommt was für die Tamara, die auch mein kleines Quiz neulich erfolgreich bestanden hat. Für sie von den Pogues die Nummer Fiesta.

So, das waren die Pogues mit Fiesta. Die nächste Nummer ist für den Carsten und sie ist von Peter Lorkner und heißt Amphetamine.

0: jetzt noch was für den Armin. Der hat sich ja was von Helene Fischer gewünscht, um mich irgendwie zu verarschen. Allerdings habe ich was von Wildman Fischer für ihn. Die Nummer heißt Handyman.
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So, das war die Nummer Handyman von Wildman Fischer. Und jetzt noch zum Abschluss meines Musikwunscherfüllungsblocks für heute, für den Yogi von Can, She Brings the Rain.

So, das war She Brings the Rain von Can. Mal sehen, Regen kann ja nie schaden. Ich nehme die Nummer zwar heute jetzt schon auf, am 18. Juli. Weiß nicht, wie das Wetter am 30. Juli jetzt wieder heute sein wird in der Zukunft. Die nächste Nummer ist von Hüsker Dü, eine Coverversion von den Beatles Ticket to Ride.

das waren Husker Du mit Ticket to Ride von den Beatles. Eine andere, The Band, waren die Birds. Heute mal ein Instrumentalstück von ihnen, Stranger in a Strange Land.

So, das war Stranger in a Strange Land von den großartigen Birds. Jetzt noch mehr Rockmusik von Neil Young und Crazy Horse, Surfer Joe and Moe the Sleaze.

So, das war Neil Young mit seiner Band Crazy Horse, Surfer Joe and Moe the Sleaze. Da kann ich ja den Joe als Aufhängungsaus

so, das war Hallelujah Joe mit The Prodigal's Return, diese Nummer, aber auch jene von Rosetta Tharpe ganz am Anfang wurden mal vor 20 Jahren oder so in einer 6-CD-Box veröffentlicht aus Holz. Goodbye Babylon mit Aufnahmen aus den 1920er, 1930er Jahren habe ich mir mal in London in einem Plattengeschäft gekauft. Da hat mir der Verkäufer erzählt, dass Brian Eno hier um die Ecke in London wohnen würde, also von Roxy Music ganz am Anfang und der Erfinder der Ambient Musik. Und er hat sich angeblich jede Woche eine Box davon gekauft, also muss mehrere besitzen, vielleicht für jede seiner Stereoanlagen. Deshalb auch was von Brian Eno und Some Far Away Beach.

So, das war Brian Eno mit On Some Faraway Beach. Jetzt geht's ein bisschen elektronischer weiter von Lord Tang, die Nummer Light Beam Walker.

So, das war Lord Tang mit Lightbeam Walker. Die nächste Nummer ist von der Band Phantom Horse. Das sind zwei Leute aus Hamburg. Von ihnen die Nummer Haptic Drift.

So, das waren Phantom Horse mit Haptic Drift. Jetzt noch eine Band aus München, beziehungsweise ein Projekt, ein Ableger von The No Twist, die Alien Dub Orchestra mit Slats.

halt immer noch Kronen Moven im freien Radio für Stuttgart auf 99,2 MHz von und mit Hans Pelzer. Jetzt geht's Reggae-Dub-artig weiter von Prince Istari, allerdings aus Deutschland irgendwoher. Seine Nummer heißt Artificial Neural Network. Wer hätte nicht gern ein künstliches Gehirn?

So, das war Prince Istari mit Artificial Neural Network. Jetzt kommt Dub aus Jamaika von King Tubby, die Nummer Watchman Dub.

So, das war der Watchman Dub von King Tubby. Jetzt kommt etwas von Prinz Philip, Mitarbeiter oder Schüler von King Tubby, Azubi, von ihm die Nummer Revolution Come.

so, das war Revolution, kam von Prince Philip aus Jamaika. Jetzt kommt Dub aus Australien von Sheriff Lindo and the Hammer, wobei das offenbar identisch mit Sheriff Lindo ist. Die Nummer heißt Grossly Overweight Dub.

So, das war der Grossly Overweight Dub von Sheriff Lindo and the Hammer. Da war ja auch so eine Gitarrenpassage, Akkord oder Riff oder wie auch immer dabei, die mich an What a Mystery von Rhythm and Sound with the Keyman erinnert hat. Eine meiner absoluten Allzeit-Lieblingsnummern, stilunabhängig. Deshalb spiele ich die auch.

das war Water Mystery von Tiki Man. Wer weiß, ob Sheriff Lindo seine Gitarre für seinen Grossly Overweight Dub von dort übernommen hat. Jetzt nochmal Dub abschließend, Dub von Augustus Pablo, der Cyan Way Dub.

So, das war der Zion Way Dub von Augustus Pablo. Jetzt ein Stilbruch, jetzt geht's jazzartig weiter. Und zwar von Julius Hempel, der Saxophon und Flöte spielt, begleitet von dem Perkussionisten Philip Wilson und dem Trompeter Baykaida Yassin. Und interessanterweise dem Cellisten Abdulkar Wadud, also keinem Bassisten wie sonst üblich. Die Nummer von den Herrschaften heißt Dogon A.D.

So, das war Julius Hemphill mit Kollegen Dogon AD oder Dogon AD, ein Volk aus Westafrika, die laut Erich von Däniken und dergleichen Kontakt zu Außerirdischen hatten, die ihnen enorme astronomische Kenntnisse verraten haben. Jetzt nochmal ein Stilbruch, auch wetterbedingt, etwas Rock von This Heat, The Fall of Saigon.

Show, das war der Fall of Saigon von This Heat. Jetzt zum Abschluss der zweiten Stunde, nach 11 geht's nämlich weiter. Noch eine Nummer von Ariel Kalmar und die heißt Harmony Galactica Sub Drum Machine. Also bis später.

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Heute mal wieder eine dritte Stunde, ausnahmsweise, allerdings mit längeren und weniger Liedern. So, die erste Nummer ist von Irmin Schmidt, war früher auch bei Can und ist meines Wissens nach neben Malcolm Mooney noch das einzig lebende Can-Mitglied. Wie auch immer, von ihm die Nummer Requiem Teil 1, dauert 23 Minuten.

So, das war Requiem Part 1 von Irmin Schmidt. Die nächste Nummer ist von William Basinski aus Kalifornien. Der hat schon in den 80er Jahren so Ambient Minimal Music gemacht und wollte seine Aufnahmen von 1982 Anfang dieses Jahrtausends digitalisieren. Und dabei ist ihm aufgefallen, dass die Magnetbänder zerfallen langsam oder halt durch Abnutzung irgendwie halt sich verschlechtern. Und das hat er halt aufgenommen und auf CDs veröffentlicht. Die Nummer, die ich jetzt spiele von ihm, heißt DLP 2.2 und dauert ungefähr 32 Minuten. Sehr minimal und sehr repetitiv.

So, das war nun William Basinski mit DLP 2.2. Und das war es auch beinahe schon wieder mit Kronenmoven an einem fünften Donnerstag eines Monats im Freien Radio für Stuttgart auf 99,2 MHz von und mit Hans Pelzer. Nach so viel Ambient zum Abschluss noch etwas Rhythmus von Thomas Brinkmann, der hat in diversen Ländern Geräusche von Webstühlen aufgenommen. Zum Abschluss jetzt noch eine Nummer, also Arbeitsgeräusche von einem Webstuhl namens Henry Livesay BO aus Blackburn. Also vielen Dank fürs Zuhören. Gute Nacht und bis bald. Gute Zeit. Ciao.

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